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1: Am Mikrofon Sandra Aigner, es ist 3 Uhr. Weiterer Stimmungstest für den deutschen Kanzler und CDU-Chef Friedrich Merz. 2 Wochen nach den Landtagswahlen im deutschen Bundesland Sachsen-Anhalt mit einem Triumph der AfD wird heute in Berlin und Mecklenburg-Vorpommern gewählt. In Berlin ist Regina Pöll.
2: Es sind 2 Kopf-an-Kopf-Rennen. Das erste in Mecklenburg-Vorpommern, Ministerpräsidentin Manuela Schwesig von der SPD gegen AfD-Kandidat Leif-Erik Holm, Politologin Andrea Römerle.
3: Sie hat letztendlich gesagt, ich bin das Bollwerk gegen Blau, gegen die AfD.
2: Die SPD könnte nun doch Erste werden und künftig mit 2 Partnern weiter regieren. In Berlin lautet das Duell Linke gegen CDU. Die Bürgermeisterpartei ist etwas zurückgefallen. Für Schwarz-Rot wird es nicht mehr reichen, hingegen für ein Linksbündnis. Das brächte einen starken Linksruck. Auch für CDU-Chef und Kanzler Merz steht viel auf dem Spiel. Sollte die CDU in Mecklenburg-Vorpommern an der 5%-Hürde scheitern, dürfte der Druck auf ihn noch viel größer werden.
1: Das Einwegpfand sorgt in Österreich nach wie vor für Probleme, und zwar bei der Rückgabe bei den Automaten, berichtet Daniel Ammerhauser.
4: Von allen großen Handelsketten heißt es auf Anfrage, man nimmt alle in Österreich verkauften Gebinde zurück. Das ist auch in der Pfandverordnung geregelt. Doch immer wieder kommt es vor, dass Gebinde bei Einwurf in die Automaten nicht erkannt werden. Das liegt laut Supermärkten aber nicht daran, dass sie bei der Konkurrenz gekauft worden sind. Sollte das im Markt so kommuniziert werden, ist das eine Falschinformation. Es bleiben nur 3 Gründe. Der Code ist nicht lesbar, das Gebinde ist nicht pfandpflichtig oder es wurde nicht in Österreich gekauft. Gibt es bei Automaten Probleme, muss man sich an das Personal des Supermarktes wenden, denn der Markt selbst ist laut der Pfandverordnung für den Automatenbetrieb zuständig.
1: Der Salzburger Landeshauptfrau-Stellvertreter Stefan Schnöll zieht sich im November aus der Politik zurück und wechselt in die Privatwirtschaft. Das hat die ÖVP am Abend bestätigt. Am Montagabend will sie offiziell die Weichen für die Nachfolge Schnöll stellen. US-Präsident Donald Trump will die Entwicklung künstlicher Intelligenz in den USA weiter beschleunigen, trotz wachsender Warnungen vor KI. Er will nicht, dass die USA bei der Technologie hinter China zurückfallen. Trump kündigt aber einen KI-Zar an, eine Art KI-Beauftragten der Regierung. Und jetzt zum Wetter mit Georg Brack.
5: Recht frisch starten wir zum Teil in diesen Sonntag. Bis zum Nachmittag steigen die Temperaturen aber wieder kräftig. Die Höchstwerte heute 21 bis 28 Grad. Am wärmsten wird es im Flachland im Osten. Dazu gibt's einiges an Sonnenschein heute. Stellenweise halten sich vorerst noch Nebelfelder. Die lösen sich aber bald auf und dann ziehen für ein paar Stunden meist nur ein paar Schleierwolken über den Himmel. Im Lauf des Nachmittags werden die von Norden her dichter und in der Nacht auf morgen trifft dann eine Kaltfront ein. Die bringt Regen, kräftige Windböen und wieder spürbar kühlere Luft.
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1: Am Mikrofon Sandra Aigner. Es ist 4 Uhr. Mit der Übergangszeit kommt die erste Erkältungswelle und viele stellen sich wieder die Fragen, soll ich mich heuer gegen Grippe und Corona impfen lassen? Und wenn ja, jetzt gleich oder erst später? Antworten hat Katja Arthofer.
2: Jetzt geht's so richtig los mit den Verkühlungen und jetzt ist auch der richtige Zeitpunkt, sich gegen Corona impfen zu lassen, sagt Maria Paulke Korinek aus dem Gesundheitsministerium.
3: Wir wissen von den letzten Jahren, dass Covid eigentlich das erste im Spätsommer, Herbst kommt. Die Impfung hält einige Monate. Also wenn man sich jetzt impfen lässt, ist man bis Januar, Februar gut immunisiert.
2: Die Expertin empfiehlt dabei aber nicht nur Älteren oder Risikopatienten, sich gegen Corona impfen zu lassen.
3: Ich werde mich auch selber impfen lassen, einfach weil ich das Risiko vermeiden möchte, dass ich erkranke. Auch das Risiko reduzieren möchte, Long-Covid zu bekommen. Und das ist für jeden empfohlen ab 12 Jahren.
2: Bei der Grippe ist die Situation anders als bei Corona.
3: Dass auch die kleinen Kinder eine ganz besondere Risikogruppe sozusagen sind und hier schwere Verläufe beobachtet werden. Darum ist die Kinderimpfung so wichtig.
2: Und weil die Grippewelle normal erst zu Jahreswechsel komme, reiche hier eine Impfung im November.
1: Das US-Militär hat bei einem Angriff auf ein Schiff in der Karibik 4 mutmaßliche Drogenschmuggler getötet. Seit Beginn der US-Kampagne gegen sogenannte Narkoterroristen sind schon mehr als 220 Menschen gestorben, für Menschenrechtsgruppen außergerichtliche Tötungen. Künstliche Intelligenz hat große Schwierigkeiten, Gegenstände nur anhand ihrer Form oder Silhouetten zu erkennen. Das zeigt eine Analyse mit mehr als 200 KI-Modellen aus den USA. Relevant ist das zum Beispiel für Anwendungen wie autonomes Fahren. 4 Tore, aber kein Sieger. Der GAK und die Wiener Austria trennen sich in der Fußball-Bundesliga mit einem Unentschieden, Mario Valli.
4: Zweimal geführt und zweimal ein Gegentor kassiert. So lässt sich das umkämpfte Duell des GAK mit der Austria zusammenfassen. Die Grazer müssen damit wie die Wiener weiter auf den dritten Saisonsieg warten. GAK-Kapitän und Ex-Austrianer Peter Michal.
5: Ist natürlich bitter, weil der Spielverlauf eigentlich für uns gesprochen hat. Wir waren zweimal in Führung. Das Momentum war eigentlich auf unserer Seite. Das sollte uns nicht passieren, gerade zu Hause. Aber im Großen und Ganzen, glaube ich, geht das 2-2 so in Ordnung.
4: Als Meister der Effizienz glänzte gegen Austria Lustenau. Der Bundesliga-Aufsteiger setzt sich zu Hause mit 2-0 gegen Altach durch und feiert den ersten Erfolg nach 5 sieglosen Ländle-Darbys. Weniger rosig die Situation für Altach. Die Rheindörfler bleiben mit der 6. Niederlage Tabellenletzter.
1: Und jetzt zum Wetter mit Georg Brack.
6: Ein außergewöhnlich warmer Sonntag steht uns bevor. Wir starten in manchen Tälern und Becken allerdings nebelig und bei Temperaturen zwischen meist 8 und 16 Grad in den Tag. Die Nebelfelder lösen sich bald auf, dann scheint für einige Stunden die Sonne, es ziehen aber Schleierwolken durch. Die Temperaturen erreichen heute 21 bis 28 Grad. Gegen Abend kündigt sich dann eine Kaltfront an, die bringt schon vor Sonnenuntergang von Norden her dichtere Wolken und in der Nacht auf Montag etwas Regen. Mit dem Regen frischt außerdem teils kräftiger Nordwestwind auf.
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1: Im Studio Eva-Maria Fohn. 2 Wochen nach der Landtagswahl in Sachsen-Anhalt und einem Triumph der AfD wird heute in Berlin und in Mecklenburg-Vorpommern gewählt. Beide Wahlen gelten auch als Stimmungstest für Kanzler und CDU-Chef Friedrich Merz. In beiden Ländern stehen Richtungsentscheidungen bevor. Aus Deutschland Regina Pöll.
2: Es sind 2 Kopf-an-Kopf-Rennen.

0: Ihnen das erste in Mecklenburg-Vorpommern Ministerpräsidentin Manuela Schwesig von der SPD gegen AfD-Kandidat Leif Erik Holm. Politologin Andrea Römerle.
1: Sie hat letztendlich gesagt, ich bin das Bollwerk gegen Blau, gegen die AfD.
0: Die SPD könnte nun doch Erste werden und künftig mit zwei Partnern weiter regieren. In Berlin lautet das Duell Linke gegen CDU. Die Bürgermeisterpartei ist etwas zurückgefallen. Für Schwarz-Rot wird es nicht mehr reichen. Hingegen für ein Linksbündnis. Das brächte einen starken Linksruck. Die Politologin sagt,
1: es kann ein wirklicher Politikwechsel kommen.
0: Auch für CDU-Chef und Kanzler Merz steht viel auf dem Spiel. Sollte die CDU in Mecklenburg-Vorpommern an der 5%-Hürde scheitern, dürfte der Druck auf ihn noch viel größer werden.
2: Das US-Militär hat bei einem Angriff auf ein Schiff in der Karibik 4 Menschen getötet. Das Schiff sei nachweislich am Drogenhandel beteiligt gewesen, teilte das zuständige Kommando des Militärs auf der Plattform X mit. Der Angriff ist Teil einer im vergangenen Jahr begonnenen Kampagne der Regierung von US-Präsident Donald Trump. Seither wurden in der Karibik und im Ostpazifik mehr als 200 Menschen getötet. Salzburgs Landeshauptfrau-Stellvertreter Stefan Schnöll von der ÖVP verlässt die Politik. Der 38-Jährige wird in die Privatwirtschaft wechseln. Schnöll ist in der Salzburger Landesregierung unter anderem für die Ressorts Verkehr, Tourismus und Kultur zuständig. Der Ausstieg ist für November geplant. Wer Schnöll nachfolgt, soll in den nächsten Tagen entschieden werden. Zum zweiten Mal in Folge steht Österreichs Davis Cup Team im Finale der besten 8 Nationen. Beim 3:1 im Qualifikationsduell mit Belgien sorgten Lukas Mittler und Neil Oberleitner im Doppel und danach Juri Rodionow im dritten Einzel für die entscheidenden Punkte. Das Finalturnier in Bologna findet vom 24. bis 29. November statt. Das waren die Nachrichten mit Eva-Maria Fohn. Zum Wetter.
3: Da erwartet uns heute noch einmal ein spätsommerlicher Sonntag. Noch ist es zwar größtenteils recht frisch und vereinzelt gibt es etwas Nebel, er löst sich aber bald auf und es wird in ganz Österreich überwiegend sonnig und ausgesprochen warm. Die Temperaturen steigen auf 21 bis 28 Grad. Ganz ungetrübt ist der Sonnenschein aber nicht, es ziehen dünne Wolken durch. Sie werden im Laufe des Nachmittags und am Abend von Norden her etwas mehr, dazu kommt teilweise lebhafter Westwind auf. In der Nacht auf morgen legt der Wind zu und von Tschechien her zieht eine schwache Kaltfront durch, bringt vor allem vom Tiroler Unterland bis nach Niederösterreich etwas Regen. Am Montag selbst kann es in den Alpen zunächst noch stellenweise ein wenig regnen, am längsten in Salzburg und im Tiroler Unterland. Nach und nach lockert es aber überall auf und zumindest zeitweise scheint dann die Sonne. Allerdings bläst vielerorts lebhafter bis kräftiger Nordwestwind und es ist zum Teil deutlich kühler als zuletzt. Die Höchstwerte liegen zwischen 14 Grad in manchen Alpentälern und 24 Grad in Kärnten. So viel zum Wetter mit Jörg Stieber.
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1: Im Nachrichtenstudio begrüßt Sie Tom Brandenberger. Das Einwegpfand sorgt in Österreich nach wie vor für Probleme und Ärger bei den Konsumentinnen und Konsumenten. In den meisten Fällen geht es um die Rückgabe bei den Automaten. Mehr von Daniel Ammerhauser.
2: Von allen großen Handelsketten heißt es auf Anfrage, man nimmt alle in Österreich verkauften Gebinde zurück. Das ist auch in der Pfandverordnung geregelt. Doch immer wieder kommt es vor, dass Gebinde bei Einwurf in die Automaten nicht erkannt werden. Das liegt laut Supermärkten aber nicht daran, dass sie bei der Konkurrenz gekauft worden sind. Sollte das im Markt so kommuniziert werden, ist das eine Falschinformation. Es bleiben nur drei Gründe. Der Code ist nicht lesbar, das Gebinde ist nicht pfandpflichtig oder es wurde nicht in Österreich gekauft. Gibt es bei Automaten Probleme, muss man sich an das Personal des Supermarktes wenden, denn der Markt selbst ist laut der Pfandverordnung für den Automatenbetrieb zuständig.

0: Zwei Wochen nach dem Triumph der rechten AfD bei den Landtagswahlen in Sachsen-Anhalt wird heute in Berlin und in Mecklenburg-Vorpommern gewählt. In beiden Ländern geht es um Richtungsentscheidungen und beide Wahlen gelten auch als weiterer Stimmungstest für Kanzler und CDU-Chef Merz. Die Wahllokale schließen um 18 Uhr, danach werden die ersten Ergebnisse erwartet. Die syrischen Behörden haben nach eigenen Angaben einen ehemaligen General festgenommen, der unter dem gestürzten Präsidenten Bashar al-Assad gedient hatte. Ahmed Mohammed Ismail ist demnach direkt an der Führung militärischer Angriffe auf die Städte Aleppo und Daraa beteiligt gewesen. Während des syrischen Bürgerkriegs von 2011 bis 2024 sind mehr als eine halbe Million Menschen getötet worden. Im Tennis Davis Cup hat Österreichs Nationalteam sensationell gegen Belgien gewonnen. Damit schafft es zum zweiten Mal in Folge den Einzug ins Finalturnier der besten acht. Christoph Ott.
1: Die Österreicher gewinnen gesamt mit 3:1 gegen Belgien. Für den entscheidenden Sieg hat wie schon gegen Ungarn vor einem Jahr einmal mehr Juri Rodionow gesorgt, der daraufhin prompt vom Kapitän und Rekord-Davis-Cup-Spieler Jürgen Melzer als Mr. Davis Cup bezeichnet wurde.
2: Mr. Davis Cup bin ich noch nicht. Ich glaube, das ist noch immer der Jürgen. Aber wenn ich so weitermache, kann ich vielleicht der Prinz werden. Aber ja, natürlich, ich bin einfach überglücklich und mich freut es einfach, zu Hause gewonnen zu haben.
1: Die Österreicher schaffen damit erneut den Aufstieg, obwohl im Einzel kein einziger Spieler in den Top 100 steht. Der Erfolgsfaktor ist laut Doppelass Lukas Miedler vor allem der Teamspirit.
3: Wenn man sich die anderen Nationen teilweise anschaut, was die für Kaliber drin haben, die haben wir laut Ranking halt nicht, aber ich glaube, wir sind trotzdem eines der besten Teams und deswegen verdient das zweite Mal in Bologna.
1: Das Finalturnier steigt dann Ende November.
0: In der Fußball-Bundesliga haben sich der GRK und Austria Wien mit 2:2 getrennt. Das Vorarlberger Derby hat Austria Lustenau mit 2:0 gegen Altach gewonnen. Heute spielen noch Hartberg gegen den LASK, Ried gegen den WRC und Salzburg gegen Sturm Graz. Das waren die Nachrichten mit Tom Brandenberger. Zum Wetter.
4: Mit wenigen Nebelschwaden und mit ein paar dichteren Nebelfeldern beginnt dieser Sonntag in den Niederungen, zum Beispiel im Klagenfurter Becken. Im Großteil unseres Landes aber scheint von der Früh weg die Sonne und es ziehen nur dünne, hochliegende Wolkenfelder über den Himmel. Das sind die aktuellen Temperaturen aus den Landeshauptstädten. Wien 10 bis 15 Grad, Eisenstadt 14 Grad, St. Pölten 13 Grad, Linz 12 Grad, Salzburg und Innsbruck jeweils 11 Grad, Bregenz 13 Grad, Graz 11 Grad und Klagenfurt 14 Grad. Auf 21 bis 28 Grad wird sich die Luft bis zum Nachmittag erwärmen. Es wird also verbreitet spätsommerlich. In 2000 Meter Seehöhe gibt es eine Temperaturspanne von 10 bis 16 Grad. Dazu kommt im Laufe des Tages teils lebhafter Westwind, vor allem nördlich der Donau. In der Nacht auf morgen wird von Tschechien her eine schwache Kaltfront unser Land erreichen. So viel zum Wetter von Manfred Bauer.
5: Und das ist die ORF Radio Salzburg Verkehrsinformation um 6.04 Uhr. Es sind uns keine Störungen gemeldet worden. Gute Fahrt!
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5: 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Guten Morgen. Angenehmes Aufstehen. Ich würde sagen, dann schlüpfen wir gemeinsam in die Wanderschuhe. Viele werden sich da auf den Weg machen. Rucksack ist auch schon gepackt. Dann legen wir los. Guten Morgen.

0: Das ist Radio Salzburg am Sonntag. Angenehmes Aufstehen. Und das geht natürlich nicht ohne Sie.
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0: Ja, und da gibt es am Sonntag immer einen Ausblick auf die Morgengedanken der kommenden Woche. Journalistin Christine Heiden, die lässt da Kindheitserinnerungen jetzt aufkommen an ganz Verschiedenes, an Ausflüge, an Spielkameraden oder eben ganz Alltägliches, das als Kind eben selbstverständlich war.
2: Von Stefan Zweig gibt es das berühmte Buch »Die Welt von gestern«. Ich möchte mit Ihnen in den Morgengedanken dieser Woche von der katholischen Welt von gestern berichten. Sie hat mich geprägt. Vieles habe ich hinter mir gelassen, vieles kam mir altmodisch vor, manches als zu einengend, anderes als zu moralisierend. Aber ich merke, dass diese Welt viele Spuren in mir hinterlassen hat. Einige lerne ich gerade wieder schätzen. Vielleicht, weil sie fast verloren sind? Ich beginne an unserem Mittagstisch. Da hatte die Großmutter das Kommando. Sie gab das Zeichen für das Tischgebet am Anfang und am Schluss. Ich erinnere mich, dass ich lange nicht verstanden habe, was da gebetet wird. Es wurde schnell in der Mundart in einem Singsang aufgesagt. Ich habe einfach die Laute nachgeahmt. Irgendwann wusste ich, was die Worte bedeuten. Heute erscheint mir das als Bild des Hineinwachsens in die Welt. Wir lernen durch Nachahmen und indem wir denen, die schon etwas können, vertrauensvoll folgen. Wir müssen nicht alles sofort verstehen. Vieles lernen wir langsam zu verstehen, indem wir einfach mitmachen. Das Vertrauen dazu wünsche ich uns.
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angenehmes Aufstehen. 6.19 Uhr mittlerweile. Die Night in Bangkok ist schon längst vorbei. Da gibt es jetzt ein Katerfrühstück. 11.19 Uhr ist es da gerade. 6.19 Uhr bei uns. Schönen guten Morgen.

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3: Um 6.30 Uhr im Nachrichtenstudio Isabel Gunzer. Landeshauptfrau Stellvertreter Stefan Schnöll von der ÖVP hat seinen Rückzug aus der Politik angekündigt. Beim ÖVP-Parteipräsidium sollen bereits die Weichen für seine Nachfolge gestellt werden. Dem Vernehmen nach zieht es Schnöll in die Privatwirtschaft, wie Andreas Heyer berichtet.
4: Dass Stefan Schnöll nicht mehr allzu lange in der Spitzenpolitik sein würde, war bereits nach seinem Verzicht, die Nachfolge von Wilfried Haslauer als Landeshauptmann anzutreten, klar. Dennoch ist der Zeitpunkt seines Rückzugs überraschend. Zuletzt hat Schnöll noch die Digitalisierung der Nächtigungsabgabe oder die Elektrifizierung der Pinzgauer Lokalbahn auf Schiene gebracht. In der Salzburger ÖVP ist Schnöll hoch angesehen. Seine Beliebtheits- und Vertrauenswerte in der Bevölkerung waren in den letzten Umfragen hoch. Seine größte politische Niederlage, die verlorene Volksbefragung zum S-Link, hat Schnöll unbeschadet überstanden und erschien sie auch persönlich verdaut zu haben. Dennoch hat Stefan Schnöll nie einen Hehl daraus gemacht, nicht ewig Politiker bleiben zu wollen, denn viel mehr Zeit für die Familie hat er auch als Landeshauptmann Stellvertreter zuletzt nicht gehabt. Nun zieht es ihn offenbar in die Privatwirtschaft. Klar ist, mit Schnöll verliert Landeshauptfrau Caroline Edtstadler von der ÖVP nun wohl ihr wichtigstes Mitglied in der Landesregierung. Entsprechend spannend wird es, wer Schnöll künftig nachfolgt. Folgen soll. Eine Entscheidung darüber soll heute Abend beim Parteipräsidium der ÖVP fallen.
3: Im Saalachsee im angrenzenden Bayern wird ab kommendem Mittwoch das Wasser kontrolliert abgesenkt. Grund sind Bauwerksuntersuchungen und Instandsetzungsarbeiten an der Talsperre Kibling und weiteren Anlagen des Saalach-Kraftwerks. Während der Arbeiten kann es unterhalb der Talsperre zu starken Veränderungen bei Wasserstand und Strömung kommen. Die Uferbereiche dürfen deshalb aus Sicherheitsgründen vorübergehend nicht betreten werden. Zum Sport noch und zwei aktuellen Ergebnissen. In der zweiten Fußballliga verliert die Salzburger Austria in Voitsberg mit 1:2. Die Violetten bleiben damit in der Tabelle auf Platz 6, unmittelbar vor Liefering. Und in der Alps Hockey League verlieren die Zeller Eisbären ihr Heimspiel gegen Asiago mit 1:5. Die Italiener sind damit auch erster Tabellenführer. Zell erstes Tabellenschlusslicht. Weiter geht's für die Eisbären am Donnerstag mit dem Auswärtsspiel in Cortina. Noch zum Wetter. Lokale Frühnebelfelder lösen sich am frühen Vormittag auf. Neben durchziehenden Schleierwolken scheint dann oft die Sonne. Gegen Abend werden die Wolken allmählich dichter. In der Nacht auf morgen beginnt es zu regnen. Jetzt in der Früh hat es zwischen 6 und 12 Grad. Die Höchstwerte erreichen 22 bis 25 Grad. Morgen Montag halten sich zunächst vielerorts noch recht dichte Wolken. Im Tagesverlauf wird das Wetter freundlicher. Am Nachmittag setzt sich dann öfter die Sonne durch. Bei Temperaturen zwischen 17 und 20 Grad.
5: 6.32 Uhr ORF Radio Salzburg Verkehrsinformation. Es sind uns keine Staus oder Störungen gemeldet worden. Wir wünschen gute und vor allem sichere Fahrt mit Radio Salzburg.

0: Viel ist von diesem Sonntag noch nicht zu sehen, aber heute gibt es perfektes Wanderwetter. Viele sind ja schon unterwegs und auch unser Team der Volkskultur macht sich noch einmal auf den Weg über Eumer. Zum letzten Mal in diesem Almsommer übrigens und da ist natürlich mit dabei oder sind dabei die schönsten Wanderungen, die köstlichsten Schmankerl und die besten Platzerl zum Abkühlen, die wir 2026 im Sommer gefunden haben. Die hat es wirklich dringend gebraucht.
1: Die Leute stöhnen, wenn sie raufkommen, aber herum gefällt es auch noch. Und dann taugt es auch, weil ein bisschen der Windel geht. Es ist nicht so heiß als wie im Tal. Du siehst ja, wie schön das ist herum. Es ist ja unbeschreiblich schön.
2: Was bitte bringt so einen jungen Menschen dazu, so eine große Verantwortung auf sich zu nehmen?
3: Man kommt irgendwie da so rein und es wird von Jahr zu Jahr mehr Verantwortung, die ich übernehmen darf von meinem Papa und von meiner Mama.
4: Man genießt es halt jetzt einfach viel mehr, weil man es auch viel mehr wertschätzt, was wir da von den schönen Arbeiten haben dürfen, ohne Handy, einfach einmal Viecher treiben. Das ist, ja, es ist halt einfach was Schönes, was man jetzt viel mehr genießen kann als wie früher.
5: Wir sind alles Jäger. Das ist eigentlich fest, muss ich sagen, weil durch das, dass wir alle jagen, haben wir auch das gegenseitige Verständnis füreinander. Gell? Und es ist einfach ein wunderschönes Hobby.
6: Du hast schon gesagt, der Schüsselgas ist vielleicht nicht jedermanns Sache, aber wir nehmen denn die Gäste so an?
7: Eigentlich ganz gut. Also viele sagen, nein, ist einer krass, aber vor allem, wenn man sagt, es ist alles selber gemacht, dann kommt es meistens gut an.
0: Man könnte auch geschmackig sagen. Ja, gut angekommen ist nicht nur der Käse, sondern auch unsere Almsendungen. Alexander Holzmann lässt den Sommer heute noch einmal Revue passieren. Ab 11 Uhr hier bei uns in Radio Salzburg ein Rückblick auf den Almsommer 2026.

der Sonntag mit Radio Salzburg. Wir bringen Sie gleich auf den neuesten Stand. Was ist los in Österreich und auf der ganzen Welt? Die Nachrichten, die starten in 12 Minuten. Bis dahin Cindy Lauper, Boston und Toto

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4: Im Nachrichtenstudio begrüßt Sie Tom Brandenberger. In Russland endet heute die dreitägige Parlamentswahl. Mit Überraschungen ist nicht zu rechnen, die Opposition wurde ausgeschlossen. Der Sieg der Regierungspartei Geeintes Russland von Präsident Putin steht damit schon fest. Kritiker des Ukraine-Krieges wollen aber zumindest symbolisch Zeichen des Protests setzen. Aus Moskau, Carola Schneider.
5: Ein Abstimmungslokal im Süden von Moskau. Viele der Wähler hier wünschen sich Veränderung. Es muss sich etwas ändern, sagt ein Mann. Was jetzt passiert, führt nirgendwo hin. Eine junge Frau wünscht sich, dass es endlich Frieden gibt. Doch die einzige Oppositionspartei im Land, die offen Frieden fordert, Jabloka, wurde von der Wahl ausgeschlossen. Nun suchen kremlkritische Oppositionelle nach anderen Möglichkeiten, wie Kriegsgegner ihre Haltung ausdrücken können. So schlägt die aus der Wahl verbannte Jabloka-Partei vor, die Stimmzettel ungültig zu machen. Prominente Oppositionelle im Exil rufen dazu auf, am heutigen letzten Abstimmungstag um Punkt 12 vor den Wahllokalen zu stehen. Die sich dann bildenden Warteschlangen sollen ein sichtbares Zeichen gegen die Fortsetzung des Kriegs sein.
4: Das US-Militär hat nach eigenen Angaben bei einem Angriff auf ein Schiff in der Karibik 4 mutmaßliche Drogenschmuggler getötet. Seit Beginn der US-Kampagne gegen sogenannte Narkoterroristen sind schon mehr als 220 Menschen gestorben. Menschenrechtsgruppen sprechen von außergerichtlichen Tötungen. Zum Gesetzesentwurf für das Social-Media-Verbot für unter 14-Jährige sind bisher mehr als 160 Stellungnahmen eingegangen. Dass Plattformen wie Facebook, Instagram und TikTok in die Verantwortung genommen werden, wird vielfach begrüßt. Eingemahnt wird aber vor allem der Datenschutz bei der Altersverifikation. Die Begutachtung endet am Montag. Mit der Übergangszeit ist wohl auch die erste Erkältungswelle nicht mehr weit. Und damit stellen sich viele wieder die Frage, soll ich mich heuer gegen Grippe und Corona impfen lassen? Und wenn ja, jetzt gleich oder erst später? Katja Arthofer hat die Antworten.
6: Jetzt geht's so richtig los mit den Verkühlungen und jetzt ist auch der richtige Zeitpunkt, sich gegen Corona impfen zu lassen, sagt Maria Polke-Korinek aus dem Gesundheitsministerium.
7: Wir wissen von den letzten Jahren, dass Covid eigentlich das erste im Spätsommer, Herbst kommt. Die Impfung hält einige Monate. Also wenn man sich jetzt impfen lässt, ist man bis Januar, Februar gut immunisiert.
6: Die Expertin empfiehlt dabei aber nicht nur Älteren oder Risikopatienten, sich gegen Corona impfen zu lassen.
7: Ich werde mich auch selber impfen lassen, einfach weil ich das Risiko vermeiden möchte, dass ich erkranke. Auch das Risiko reduzieren möchte, Long-Covid zu bekommen. Und das ist für jeden empfohlen ab 12 Jahren.
6: Bei der Grippe ist die Situation anders als bei Corona.
7: Dass auch die kleinen Kinder eine ganz besondere Risikogruppe sozusagen sind und hier schwere Verläufe beobachtet werden. Darum ist die Kinderimpfung so wichtig.
6: Und weil die Grippewelle normal erst zu Jahreswechsel komme, reiche hier eine Impfung im November.
4: Das waren die Nachrichten mit Tom Brandenberger. Und jetzt zum Wetter.
8: Auf 21 bis 28 Grad wird sich die Luft im Laufe des heutigen Tages erwärmen. Nebelschwaden sowie einzelne Nebelfelder, die es zum Beispiel im Klagenfurter Becken gibt, werden sich im Laufe des Vormittags lichten und dann scheint in allen Landesteilen die Sonne. Die aktuellen Temperaturen aus den Landeshauptstädten. Wien, Hohe Warte 13 Grad, Eisenstadt 13 Grad, St. Pölten und Linz jeweils 12 Grad, Salzburg und Innsbruck jeweils 11 Grad, Bregenz 14, Graz 11 und Klagenfurt 13 Grad. Bis zum Nachmittag wird es verbreitet spätsommerlich warm. Vor allem nördlich der Donau kommt mäßiger bis lebhafter Westwind dazu. Vorerst ziehen nur dünne Wolkenfelder über den Himmel. Zum Abend hin treffen dann von Tschechien her immer dichtere Wolkenfelder ein. Sie kündigen eine schwache Kaltfront an, die in der Nacht auf morgen zu den Alpen zieht. Insgesamt am meisten regnen wird es dabei im Raum Salzburg. So viel zum Wetter von Manfred Bauer.
9: Und das ist der Blick auf die Straßen, die ORF Radio Salzburg Verkehrsinformation um 7.04 Uhr. Es sind uns keine Staus gemeldet worden. Gute Fahrt!
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9: 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Und da haben wir offenbar einen Langschläfer dabei. Ludwig Hirsch ist ein bisschen spät dran. Sternerl. Also Sternerl sieht man jetzt keine mehr. Darum hoffe ich einfach einmal, Sie liegen besser in der Zeit. Schönen guten Morgen.

0: Schönen guten Morgen, das ist der Sonntag mit Radio Salzburg. Und falls Sie diese Melodie kennen, dann sind Sie entweder sehr kulturinteressiert oder Sie haben vielleicht amerikanische Verwandte. Klingt schon ein bisschen nach Heimatfilm, ist Sound of Music. Und das ist ein Film, der ist bei uns eher unbekannt, würde ich jetzt einmal sagen. In den USA gibt es da einen absoluten Hype drum. Und die Salzburger könnten diesen Kultfilm jetzt ein bisschen besser kennenlernen in der Zukunft. Denn heute wird am Areal des Schloss Hellbrunn das neue Sound of Music Museum eröffnet. Sebastian Kadeis war mit dem Kurator Peter Husti unterwegs, hat mit ihm gesprochen und gefragt, was die Besucher denn ab heute dort erwartet.
1: Es ist ein Museum über einen Film, aber auch über die reale Geschichte einer Familie aus Salzburg, die die Basis dafür geliefert hat. Und wir erzählen beide Geschichten. Einerseits den Mythos dieses Hollywood-Films, was macht es aus? Warum kommen so viele Gäste deswegen nach Salzburg? Was ist das Besondere am Film, zum Beispiel die Salzburger Landschaft? Aber auch, was ist denn die reale Geschichte, die dahinter steckt. Das ist die Verbindung, die wir hier schaffen.
2: Warum glauben Sie, dass dieser Film gerade in Amerika so beliebt ist und in Salzburg in Österreich eher nicht so bekannt oder nicht so viele gesehen haben?
1: Es hat sich stark verändert in Salzburg, seit das Broadway-Musical, das noch vor dem Film entstanden ist und die Basis für den Film geliefert hat, in Salzburg im Landestheater, im Marionettentheater gezeigt wird, seit etwa 15 Jahren, fasst dieses Thema auch in Salzburg Fuß. Die amerikanische Sicht ist eine ganz andere. Wenn man schaut, dieser Film ist 1964 in Salzburg gedreht, waren 65 in die Kinos gekommen, was da gerade los war in den Vereinigten Staaten mit Vietnamkrieg, die Ermordung Kennedys kurz vorher. So ist es sicher eine Abwendung von der Realität und eine Sehnsucht nach Harmonie, nach Familienglück, ein bisschen sich in einem Traum verlieren, singende Kinder, traumhafte Landschaft. Das ist das, was den Film ausmacht. Und die perfekten Melodien und die Liedtexte, die dazugehören, das macht dann den Mythos eines Films aus.
0: Da können Sie ab heute in diesen Mythos eintauchen. Das neue Sound of Music Museum wird eröffnet. Heute übrigens bei freiem Eintritt.

Was ist los im Bundesland Salzburg? Klären wir in 10 Minuten hier im Radio Salzburg Journal. Schönen guten Morgen, das ist der Sonntag.

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1: Um 7.30 Uhr im Nachrichtenstudio Isabel Gunzer. Landeshauptfrau Stellvertreter Stefan Schnöll von der ÖVP hat mit Ende November seinen Rückzug aus der Politik angekündigt. Beim ÖVP-Parteipräsidium sollen bereits die Weichen für seine Nachfolge gestellt werden. Dem Vernehmen nach zieht es Schnöll in die Privatwirtschaft, wie Andreas Heyer berichtet.
2: Dass Stefan Schnöll nicht mehr allzu lange in der Spitzenpolitik sein würde, war bereits nach seinem Verzicht, die Nachfolge von Wilfried Haslauer als Landeshauptmann anzutreten, klar. Dennoch ist der Zeitpunkt seines Rückzugs überraschend. Zuletzt hat Schnöll noch die Digitalisierung der Nächtigungsabgabe oder die Elektrifizierung der Pinzgauer Lokalbahn auf Schiene gebracht. In der Salzburger ÖVP ist Schnöll hoch angesehen. Seine Beliebtheits- und Vertrauenswerte in der Bevölkerung waren in den letzten Umfragen hoch. Seine größte politische Niederlage, die verlorene Volksbefragung, zum Esslink hat Schnöll unbeschadet überstanden und erschien sie auch persönlich verdaut zu haben. Dennoch hat Stefan Schnöll nie einen Hehl daraus gemacht, nicht ewig Politiker bleiben zu wollen, denn viel mehr Zeit für die Familie hat er auch als Landeshauptmann Stellvertreter zuletzt nicht gehabt. Nun zieht es ihn offenbar in die Privatwirtschaft. Klar ist, mit Schnöll verliert Landeshauptfrau Caroline Edtstadler von der ÖVP nun wohl ihr wichtigstes Mitglied in der Landesregierung. Entsprechend spannend wird es, wer Schnöll künftig nachfolgen soll. Eine Entscheidung darüber soll heute Abend beim Parteipräsidium der ÖVP fallen.
1: Im Salachsee im angrenzenden Bayern wird ab kommendem Mittwoch das Wasser kontrolliert abgesenkt. Grund sind Bauwerksuntersuchungen und Instandsetzungsarbeiten an der Talsperre Kibling und weiteren Anlagen des Salach-Kraftwerks. Während der Arbeiten können es unterhalb der Talsperre zu starken Veränderungen bei Wasserstand und Strömung kommen. Die Uferbereiche dürfen deshalb aus Sicherheitsgründen vorübergehend nicht betreten werden. Zum Sport noch und zwei aktuellen Ergebnissen. In der zweiten Fußballliga verliert die Salzburger Austria in Voitsberg mit 1:2. Die Violetten bleiben damit in der Tabelle auf Platz 6, unmittelbar vor Liefering. Und in der Alps-Hockey League verlieren die Zeller Eisbären ihr Heimspiel gegen Asiago mit 1:5. Die Italiener sind damit auch erster Tabellenführer, Zell erstes Tabellenschlusslicht. Weiter geht's für die Eisbären am Donnerstag mit dem Auswärtsspiel in Cortina. Noch zum Wetter. Lokale Frühnebelfelder lösen sich am frühen Vormittag auf, dann scheint oft die Sonne. Gegen Abend werden die Wolken dann allmählich dichter. In der Nacht auf morgen beginnt es zu regnen. Jetzt in der Früh hat es zwischen

0: 6 und 12 Grad die Höchstwerte erreichen, heute noch 22 bis 25 Grad. Morgen am Montag halten sich zunächst vielerorts noch recht dichte Wolken, vor allem in den Gebirgsgauen sind am Vormittag dann noch einzelne Regenschauer möglich. Im Tagesverlauf wird das Wetter dann freundlicher, bei Temperaturen zwischen 17 und 20 Grad.
1: 7.32 Uhr ORF Radio Salzburg Verkehrsinformation. Es sind uns keine Staus gemeldet worden. Wir wünschen gute und vor allem sichere Fahrt mit Radio Salzburg.

0: Das Badewetter ist dem Wanderwetter gewichen. Einen schönen guten Morgen, 7.39 Uhr. Auch schönen guten Morgen an Alexander Ohms in die Wetterdienststelle.
1: Schönen guten Morgen auch von mir.
0: Also Wanderwetter könnte man sich fast nicht besser vorstellen heute.
1: Das stimmt, ja. Zum Baden ist es eher nur mehr für Hartgesottene, auch wenn es wahrscheinlich statistisch gesehen heute noch einmal ein Sommertag wird, wo dann dort Höchsttemperaturen um 25 Grad erreicht werden. Aber das Wandern, das ist sicher heute die beste Option. Wir haben kaum Bewölkung, nur dünne, hohe Schleierwolken, viel Sonnenschein, gute Sicht. Auch der Wind stört nicht wirklich, wenn er auch am Nachmittag dann ein bisschen in den Hochlagen zulegt. Und die Temperaturen, die sind ebenfalls sehr angenehm. In 2000 Meter Höhe heute Werte um 10 Grad, in 1500 Meter um 15 Grad. Das ist also sehr feines Wanderwetter und man muss auch nicht befürchten, dass man irgendwo von einem Schauer erwischt wird. Erst am späten Abend, rund um Mitternacht, wird dann die schwache Kaltfront mit Regenschauern eintreffen.
0: Aber wer heute Zeit hat zum Wandern, der sollte das wirklich nutzen, weil ab morgen ist es dann nicht mehr der allerschönste Herbsttag.
1: Es wird wechselhafter. In der Nacht eben diese Kaltfront, die wird sich morgen in der Früh noch mit dichteren Wolken und letzten Regenschauern bemerkbar machen. Dann wird es zwar tagsüber sonnig, allerdings merkt man schon, dass die Luftmasse, die da hinter der Front einfließt, deutlich herbstlicher sich anfühlt als heute. Wir haben morgen nur noch Höchsttemperaturen zwischen 16 und 19 Grad und dazu kommt auch, dass lebhafter Nordwestwind im Lungau etwa mit Spitzen um 50 Kilometer pro Stunde. Das fühlt sich also dann schon recht frisch an und auch auf den Bergen wird es kälter. Morgen am Abend dann nur mehr plus 2 Grad in 2000 Meter Höhe, am Dienstag dann nur mehr Werte um den Gefrierpunkt. Und da kann es auch in der Nacht auf Dienstag oder am Dienstag in der Früh ein paar Schneeflocken bis auf 1700, 1800 Meter heruntergeben. Also der Spätsommer ist da jetzt einmal definitiv vorbei.
0: Ja, das ist schon so ein Vorgeschmack, was da noch in diesem Jahr auf uns zukommt. Und diese Woche startet ja auch der Herbst. Also klingt alles relativ normal. Alexander Ohms von der Wetterdienststelle, Dankeschön. Schönes Wochenende.
1: Sehr gern. Ebenfalls. Servus.

Das könnte auch eine etwas andere Columbo-Folge sein. In den USA hat ein Hund, ein Golden Retriever, einen Einbrecher für einen Spielgefährten gehalten und statt ihn zu vertreiben, hat er ihm Spielzeug gebracht. Der Hund im Sonntagsmodus kann man ihm nicht verdenken. Schönen guten Morgen.

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1: Im Nachrichtenstudio begrüßt Sie Tom Brandenberger. Am 1. Oktober tritt das neue Untersuchungsprogramm des Eltern-Kind-Passes in Kraft. Die elektronische Version musste wegen technischer Probleme um ein Jahr verschoben werden. Dadurch sind aber 2 Wochen vor der Umstellung nach wie vor viele Fragen offen. Andrea Candiola-Kimmel berichtet.
2: Das klassische gelbe Büchlein bleibt vorerst, aber für alle werdenden Mütter kommen ab 1. Oktober neue Untersuchungen hinzu. Das wirft bei der Kärntner Gynäkologin Gabriele Himmer-Perschak Fragen auf.
3: Wir werden halt diese Zusatzuntersuchungen natürlich mitmachen und dokumentieren. Derzeit müssen wir oder warten wir eigentlich erst auf dieses Zusatzheft. Wir haben es ja bisher noch nicht bekommen.
2: Die Ärztekammer spricht von einem Chaos. Aus dem Gesundheitsministerium heißt es, Frauen, die ab 1. Oktober schwanger werden, bekommen alle Informationen persönlich zugeschickt, auch die für die neuen Untersuchungen notwendigen Zusatzblätter.
1: Die Rekorddürre lässt die Ernte bei vielen Feldfrüchten noch schlechter ausfallen als zuletzt erwartet. Laut Landwirtschaftskammer könnte die Gesamtmenge bei Mais im Vergleich zum 5-Jahres-Schnitt um knapp 30% und bei Sojabohnen um über 50% einbrechen. Auch die Einbußen bei Kartoffeln liegen zwischen 50% und 70%. In Österreich könnte es heuer erstmals in diesem Jahrtausend weniger als 10.000 Asylanträge geben. Bis Ende August gab es 6.512 Anträge. Hochgerechnet auf das Jahr dürfte man damit unter der 10.000er-Grenze bleiben. Laut Innenministerium war das zuletzt 1997 der Fall. 2 Wochen nach dem Triumph der rechten AfD bei den Landtagswahlen in Sachsen-Anhalt wird heute in Berlin und in Mecklenburg-Vorpommern gewählt. In beiden Ländern geht es um Richtungsentscheidungen und beide Wahlen gelten auch als weiterer Stimmungstest für Kanzler und CDU-Chef Merz. Aus Berlin Regina Pöll.
4: Es sind 2 Kopf-an-Kopf-Rennen. Das erste in Mecklenburg-Vorpommern, Ministerpräsidentin Manuela Schwesig von der SPD gegen AfD-Kandidat Leif Erik Holm, Politologin Andrea Römele.
5: Sie hat letztendlich gesagt, ich bin das Bollwerk gegen Blau, gegen die AfD.
4: Die SPD könnte nun doch Erste werden und künftig mit 2 Partnern weiter regieren. In Berlin lautet das Duell Linke gegen CDU. Die Bürgermeisterpartei ist etwas zurückgefallen. Für Schwarz-Rot wird es nicht mehr reichen. Hingegen für ein Linksbündnis. Das brächte einen starken Linksruck. Auch für CDU-Chef und Kanzler Merz steht viel auf dem Spiel. Sollte die CDU in Mecklenburg-Vorpommern an der 5%-Hürde scheitern, dürfte der Druck auf ihn noch viel größer werden.
1: Die Wahllokale schließen um 18 Uhr, danach werden die ersten Ergebnisse erwartet. Und in Russland endet heute die 3-tägige Parlamentswahl. Präsident Wladimir Putin will sich dabei seinen Kriegskurs gegen die Ukraine bestätigen lassen. Die Opposition wurde von der Wahl ausgeschlossen. Ein klarer Sieg von Putins Partei Geeintes Russland ist damit auch diesmal fix. Das waren die Nachrichten mit Tom Brandenberger. Und jetzt zum Wetter.
6: Mit wenigen Nebelfeldern hat dieser Sonntag in den Niederungen begonnen. Im Großteil unseres Landes aber scheint bereits die Sonne und es ziehen nur dünne Wolkenfelder über den Himmel. Bis zum Nachmittag wird es verbreitet spätsommerlich mit höchsten Temperaturen, die von 21 bis 28 Grad reichen. In 2000 Meter Seehöhe gibt es heute 10 bis 16 Grad. Nördlich der Donau sollte man sich auf mäßigen bis lebhaften Westwind einstellen. Zum Abend hin treffen dann von Tschechien her immer dichtere Wolken ein. Sie kündigen eine schwache Kaltfront an, die in der Nacht auf morgen zu den Alpen ziehen wird. Insgesamt am meisten regnen wird es dabei im Raum Salzburg. An ihrer Rückseite frischt lebhafter bis kräftiger, kühler Nordwestwind auf. Morgen bleibt es spürbar kühler als heute, denn der Nordwestwind bleibt uns erhalten. Regenschauer im Bereich der Nord- und Zentralalpen klingen am Vormittag wieder ab. In Niederösterreich können am Nachmittag neue Schauer auftauchen. Soviel zum Wetter von Manfred Bauer.
7: Und das ist die ORF Radio Salzburg Verkehrsinformation um 8.04 Uhr. Es sind uns keine Staus gemeldet worden. Gute und sichere Fahrt wünschen wir.
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7: Und gleich mit ihm hier.
10: Ist doch egal, wie das heißt, du weißt schon, was ich mein. Was ich mein damit.
7: Kleiner Italienischkurs, wo uns Josh zeigt, wie es nicht geht. Gleich dabei außerdem Jermaine Jackson und Pia Sedora. Mit denen starten wir jetzt hinein in diese neue Stunde. Schönen guten Morgen am Sonntag.

0: Von Josh hat man jetzt schon länger nichts mehr Neues gehört, aber von Ihnen. Vielleicht wird alles viel leichter. Vielleicht am Morgen die Sonne. Vielleicht. Ein Song aus dem neuen Album ist diese Woche gerade herausgekommen. Stefanie, Christina und Magdalena, die Poxrocker Sisters. Und entsprechend viel los ist gerade bei den drei, kann man sich natürlich vorstellen, im Alltag. Für das Radio Salzburg Café haben sie sich aber ausreichend Zeit genommen, um mit Gabi Kirschbaumer so ein bisschen zu plaudern. Und da haben sie dann hoffentlich ihr typisches Morgenritual schon hinter sich.
1: Also mein Morgenritual ist, dass mir irgendein Kind boxt, von links oder von rechts, und dann sagt, ich will aufstehen, und dann geht's los und dann kann man eher mal so eine halbe Stunde lang eigentlich nur mal Kinder versorgen und dann schaut man mal, dass alle Bedürfnisse gestillt sind und dann hoffentlich ein bisschen Zeit ist für ein gemütliches Frühstück.
2: Tun wir eigentlich genau gleich. Die kleine Maus, die boxt mich, Mama, aufstehen. Und der Große, der muss schon aufgeweckt werden und aus dem Bett geschüttelt werden. Und dann ist mir aber schon mein morgendlicher Espresso sehr wichtig.
3: Also mein morgendliches Ritual ist aufstehen und einmal Zähne putzen gehen und Gesicht waschen. Das ist für mich ganz wichtig, dass einmal alles wach ist. Und vor allem zuerst einmal was trinken. Weil das ist das Wichtigste, dass man den Organismus einmal auf Vordermann bringt. Und mittlerweile, muss ich sagen, ist jetzt das Erste, was ich tue, in den Hühnerstall gehe und schauen, ob es die Händler noch gut geht.
0: Ob es dann vielleicht gleich frische Eier zum Frühstück gibt, erfahren Sie ab 9 Uhr hier bei uns. Die Poxrocker Sisters sind heute im Radio Salzburg Café zu Gast und erzählen da über die Balance zwischen Mama sein und Arbeit. Sie sprechen über Heimat, Geschwisterliebe und natürlich bringen sie viel neue Musik los. Mit ab 9 geht's los.

In knapp 10 Minuten gibt es wieder die wichtigsten Infos aus dem Bundesland. Wir wünschen einen schönen guten Morgen. Das ist Radio Salzburg und das sind die Rolling Stones.

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2: Um 8.30 Uhr im Nachrichtenstudio Isabel Gunzer. Bei einem Verkehrsunfall in Bad Reichenhall ist gestern ein 54-jähriger Österreicher verletzt worden. Der Mann ist aus noch unbekannter Ursache rechts von der Fahrbahn abgekommen und dann frontal in einen Baum geprallt. Durch die Wucht des Aufpralls ist das Auto wieder auf die Fahrbahn geschleudert worden. Laut bayerischer Polizei ist der Mann nur leicht verletzt, der PKW bei dem Unfall komplett zerstört worden. Landeshauptfrau Stellvertreter Stefan Schnöll von der ÖVP hat mit Ende November seinen Rückzug aus der Politik angekündigt. Beim ÖVP-Parteipräsidium sollen bereits die Weichen für seine Nachfolge gestellt werden. Dem Vernehmen nach zieht es Schnöll in die Privatwirtschaft, wie Andreas Heyer berichtet.
3: Dass Stefan Schnöll nicht mehr allzu lange in der Spitzenpolitik sein würde, war bereits nach seinem Verzicht, die Nachfolge von Wilfried Haslauer als Landeshauptmann anzutreten, klar. Dennoch ist der Zeitpunkt seines Rückzugs überraschend. Zuletzt hat Schnöll noch die Digitalisierung der Nächtigungsabgabe oder die Elektrifizierung der Pinzgauer Lokalbahn auf Schiene gebracht. In der Salzburger ÖVP ist Schnöll hoch angesehen. Seine Beliebtheits- und Vertrauenswerte in der Bevölkerung waren in den letzten Umfragen hoch. Seine größte politische Niederlage, die verlorene Volksbefragung, zum S-Link hat Schnöll unbeschadet überstanden und erschien sie auch persönlich verdaut zu haben. Dennoch hat Stefan Schnöll nie einen Hehl daraus gemacht, nicht ewig Politiker bleiben zu wollen, denn viel mehr Zeit für die Familie hat er auch als Landeshauptmann Stellvertreter zuletzt nicht gehabt. Nun zieht es ihn offenbar in die Privatwirtschaft. Klar ist, mit Schnöll verliert Landeshauptfrau Caroline Edtstadler von der ÖVP nun wohl ihr wichtigstes Mitglied in der Landesregierung. Entsprechend spannend wird es, wer Schnöll künftig nachfolgen soll. Eine Entscheidung darüber soll heute Abend beim Parteipräsidium der ÖVP fallen.
2: Zum Fußball. In der Bundesliga kommt es heute Nachmittag in Klessheim zum Duell der Tabellendritten Salzburg gegen den Tabellenvierten Sturm Graz. Beide Mannschaften sind gut in Schuss und gehen mit viel Selbstvertrauen in das Spiel. Salzburg hat ja zuletzt in der Europa League in Sofia mit 1:0 gewonnen. Sturm wiederum hat den LASK 2:1 geschlagen. Salzburg-Trainer Denny Röhl.
4: Ja, eine sehr intensive Partie wird kommen. Sturm hat jetzt schon zuletzt auch gezeigt, dass sie sehr stabil sind, verteidigen sehr gut, sehr leidenschaftlich, sehr aggressiv. Da gilt es, Lösungen zu finden im Ballbesitz, aber gleichzeitig auch sehr gut im Pressing zu agieren. Wir freuen uns jetzt mit dem 1:0 im Gepäck natürlich auch zum nächsten Spitzenspiel.
2: Anpfiff in Klessheim ist heute um 17 Uhr. Den Endstand gibt es dann schon am Abend in Salzburg heute um 19 Uhr in ORF 2. Und damit noch zum Wetter. Tagsüber scheint heute oft die Sonne. Gegen Abend werden die Wolken dann dichter. In der Nacht auf morgen beginnt es zu regnen. Die Höchstwerte erreichen heute 22 bis 25 Grad. Morgen halten sich zunächst vielerorts noch recht dichte Wolken. Im Tagesverlauf wird das Wetter freundlicher. Am Nachmittag setzt sich dann öfter die Sonne durch. Die Temperaturen zur Wochenbeginn liegen zwischen 17 und 20 Grad.
5: ORF Radio Salzburg Verkehrsinformation um 8.33 Uhr. Sie kommen problemlos in diesen Sonntag hinein. Es sind uns keine Staus oder Störungen gemeldet worden.
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0: Einen schönen guten Morgen, das ist Radio Salzburg am Sonntag, der 20. September. Das ist der Weltkindertag und das nehmen wir zum Anlass, heute einmal einige Kindheitserinnerungen wach werden zu lassen wieder, weil während manche ihre Kindheit vielleicht mit Schallplatten oder mit dem Kassettenrekorder verbinden, denken andere an ganz was anderes. Da gab es dann vielleicht schon die Diddlmäuse, den Gameboy, je nach Generation ganz unterschiedliche Erinnerungen, die man mit dem Kindsein verbindet. Was ist denn so bei Ihnen hängen geblieben, jetzt so spontan gefragt?
1: Ich glaube, es sind die Sachen, die Erinnerung bleiben, die ungeplanten Sachen, also das, was man einfach spontan nach der Schule da hat und nicht geplant war. Oder weiß nicht, wenn wir irgendwas ausprobiert haben oder irgendwas da, was vielleicht dann nicht erlaubt war oder so.
2: Wenn Sie Ihr Kindheit vergleichen vielleicht mit den Kindern, die heute aufwachsen, was sind denn da so die großen Unterschiede?
3: Ja, das Erste, was mir natürlich einfällt, ist das Handy. Großer Unterschied. Die sozialen Kontakte waren damals sicherlich andere.
4: Ich habe kein Handy gehabt, sondern ich bin aufgewachsen, da gab es noch das Vierteltelefon. Und bei vier Geschwistern, die dann auch pubertieren, ist das Telefon ständig besetzt.
0: Ja, da gibt es viel, an was man gerne zurückdenkt. Vieles, an was man vielleicht weniger zurückdenkt. Der erste Herzschmerz und dieser Song im Ohr aus dem Walkman müsste das gewesen sein. Die 80er. Zum Ausstehen mit Radio Salzburg. Guten Morgen.

0: Frauenpower aus Oberösterreich mal 3 gibt's gleich bei uns ab 9 Uhr hier. Ihr dürft euch gerne selber vorstellen.
1: Wir sind die Puxrucker Sisters, Steffi,
2: Christina,
3: Magdalena.
2: Und wir wünschen euch einen wunderschönen Vormittag.
0: Ja, in den starten wir jetzt gleich hinein. Ab 9 dann das Radio Salzburg Café mit Gabi Kerschbaumer heute zu Gast, die Puxrucker Sisters. Jennifer Rush bis dahin noch. Und das ist Rod Stewart. Ich wünsche Ihnen einen schönen Sonntag. Bis bald.

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3: Im Nachrichtenstudio begrüßt Sie Tom Brandenberger. Für den Gesetzesentwurf zum Social-Media-Verbot für unter 14-Jährige endet morgen die Begutachtung. Bis jetzt sind mehr als 160 Stellungnahmen eingegangen. Dass Kinder beim Umgang mit Social Media geschützt werden sollen, wird vielfach begrüßt. Mehr von Nina Lehmann.
4: Positiv vermerkt wird vor allem, dass Plattformen in die Verantwortung genommen werden und bei süchtig machenden Funktionen der Netzwerke angesetzt wird. Die Zugangssperre für Kinder unter 14 Jahren ist ein bedeutsamer Schritt, um junge Menschen in einer besonders sensiblen Entwicklungsphase zu schützen, meint etwa der Berufsverband österreichischer Psychologinnen und Psychologen. Die Fachstelle für Suchtprävention Vivid betont, dass das Schutzalter bis 14 Jahre nicht ausreichend ist, denn das Gehirn entwickelt sich bis zum Alter von 25 Jahren. Manche Organisationen mahnen vor allem den Datenschutz bei der Altersverifikation und teils die Einbeziehung von Messenger-Diensten ein. Das zuständige Ministerium prüft jetzt dann alle eingegangenen Kritikpunkte und Vorschläge. Der Entwurf wird schließlich basierend auf diesem Feedback überarbeitet.
3: Salzburgs Landeshauptfrau Stellvertreter Stefan Schnöll von der ÖVP verlässt die Politik. Der 38-Jährige wird in die Privatwirtschaft wechseln. Schnöll ist in der Salzburger Landesregierung unter anderem für die Ressorts Verkehr, Tourismus und Kultur zuständig. Wer ihm nachfolgt, soll in den nächsten Tagen entschieden werden. Die drei deutschen Autobauer verlieren im Vergleich zur internationalen Konkurrenz weiter am Boden. Laut einer aktuellen Analyse sanken die Umsätze von Volkswagen, Mercedes-Benz und BMW in der ersten Jahreshälfte auf rund 284 Milliarden Euro, ein Minus von 2,9%. 15 der insgesamt 19 untersuchten Autokonzerne konnten dagegen ihre Umsätze steigern. Bei einem ukrainischen Drohnenangriff auf Moskau sind nach russischen Angaben zwei Menschen ums Leben gekommen. Zudem sei eine Ölraffinerie in der russischen Hauptstadt getroffen worden. Der Angriff ereignete sich am letzten Tag der russischen Parlamentswahlen. Die Angaben sind nicht unabhängig überprüfbar. Mit Drohne und künstlicher Intelligenz gegen Weinkrankheiten. Am Joanneum Research forscht ein Team daran, kranke Rebstöcke schneller zu erkennen, damit sie sich nicht ausbreiten. Anke Mandl berichtet.
5: Eine Drohne fliegt über die Weinreben und macht hochauflösende Bilder von den Blättern. Im nächsten Schritt werten die Forschenden die Bilder aus und markieren darauf kranke oder auffällige Stellen. Mit diesen Aufnahmen trainieren sie die KI. Sie soll später erkennen, ob und welche Krankheit eine Rebe hat. Denn die frühe Erkennung ist entscheidend, sagt Projektleiter Peter Schallauer.
6: Es gibt bestimmte Krankheiten, wo das kritisch ist, dass man das früh weiß. Zum Beispiel goldgelbe Vergilbung ist so eine Krankheit. Und das Ziel ist, dass sie im Winter eine Unterstützung haben, jetzt möglichst frühzeitig gegen Weinkrankheiten vorgehen zu können.
5: Durch das System müssen Winzer künftig nicht mehr selbst jeden einzelnen Rebstock kontrollieren. Das Forschungsprojekt läuft noch und ist aktuell auf 3 Jahre angelegt.
3: Das waren die Nachrichten mit Tom Brandenberger. Und jetzt zum Wetter.
7: Meist sonnig ist es heute. Außerdem wird es spätsommerlich warm mit Höchstwerten bis zu 28 Grad im Osten unseres Landes. Nebelreste in einzelnen Tälern sowie im Klagenfurter Becken lichten sich in den kommenden Stunden vollständig. Ab und zu ziehen dünne Wolkenfelder über den Himmel. Nördlich der Alpen sollte man sich am Nachmittag auf mäßigen bis lebhaften Westwind einstellen. Auch auf den Bergen macht sich zeitweise lebhafter Wind aus West bis Nord bemerkbar. Das Bergwetter bleibt heute jedenfalls stabil. In 2000 Meter Seehöhe gibt es 10 bis 16 Grad. Zum Abend hin treffen von Norden her immer dichtere Wolken ein. In der Nacht folgt die Regenzone einer schwachen Front, die zu den Alpen zieht. An ihrer Rückseite frischt lebhafter bis kräftiger kühler Nordwestwind auf. Dieser Wind bleibt Ostösterreich morgen am Montag erhalten. Auf den Bergen wird es vorübergehend sogar stürmisch. Regenschauer am Alpenrand klingen rasch wieder ab. In Niederösterreich können am Montagnachmittag neue Schauer auftauchen. So viel zum Wetter von Manfred Bauer.
8: 4 Minuten nach 9, Radio Salzburg Verkehrsinformation, und da gibt es gute Nachrichten. Es sind uns keine Störungen von Salzburgstraßen gemeldet worden. Gute und sichere Fahrt. 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
10: Sie zählen zu den erfolgreichsten Dialekt-Pop-Acts Österreichs. Die Poxrucker-Sisters sind heute bei mir zu Gast. Neben ihrer Musik setzen sie sich für die Sichtbarkeit von Frauen und Müttern in der Musikbranche ein. Wir reden heute über Familie und Heimat, über Tracht, Vorurteile und Sprache und ihren ganz persönlichen Taylor Swift-Moment. Schönen guten Morgen.

Meine heutigen Gäste im Radio Salzburg Café kennen sich schon ihr Leben lang. Seit 18 Jahren arbeiten sie auch zusammen. Als Schwestern werden sie sich nie trennen können. Ihre DNA hält sie zusammen. Und

0: Und so heißt auch ihr neues Album DNA. Die Boxrocker Sisters sind heute bei mir. Herzlich willkommen, Stefanie, Christina und Magdalena.
1: Guten Morgen. Guten Morgen.
0: Die DNA beschreibt ja normalerweise gewissermaßen das, was einen Menschen ausmacht. Wie würdet ihr eure DNA beschreiben?
2: Mit ganz viel Musik auf jeden Fall. Das steckt in uns drinnen und begleitet uns seit unserer Kindheit und ist für uns einfach voll wichtig.
1: Und ich glaube, was uns auch ausmacht, ist, dass wir laut sind und versuchen, uns für das Gute laut zu machen, dass wir Damm machen und dass wir versuchen oder eigentlich einfach wir selber sind. Wir können eigentlich gar nicht anders. Ja, und das als Schwestern.
0: Wie ähnlich seid ihr euch oder vielleicht doch komplett verschieden?
3: Wir sind in ganz vielen Sachen ganz, ganz ähnlich. Also wir haben auf jeden Fall denselben Musikgeschmack und haben auch ganz viele Charaktereigenschaften, die ähnlich sind. Aber umso spannender ist, dass wir, obwohl wir Schwestern sind, auch so unterschiedlich sind und jeder so seine eigenen Qualitäten mitbringt.
2: Und das ist auch bei unserem neuen Album My DNA irgendwie deswegen auch so ein passender Titel, weil eben es verbindet uns so viel. Und trotzdem haben wir es auch auf dem Album geschafft, dass wir ihm so ganz unterschiedliche Facetten von uns als Boxrocker Sisters, als Band zeigen und jede von uns so einbringen hat können, musikalisch uns ziemlich ausgetobt haben. Und deswegen ist halt einfach das so ein Titel, der das Ganze so schön umfasst.
0: Gibt es einen Bereich, wo ihr selbst besonders viele Unterschiede ausmacht?
2: Ich würde mal sagen, beim Reisen sind wir sehr unterschiedlich, oder? Also wir haben schon Überschneidungssachen, aber da ist wirklich von abenteuerlich bis lieber ganz genau wissen, was einem erwartet, sind wir schon sehr unterschiedlich geprägt.
0: Weil, wer reist wie am liebsten?
1: Ja, ich reise gern ein bisschen abenteuerlicher, mal wohin, wo vielleicht sonst noch niemand war.
3: Auf der Welt.
1: Auf der Welt. Nein, das stimmt nicht. Aber wir waren jetzt gerade zum Beispiel in Kasachstan im Sommer und da waren wir schon eher, war schon eher besonders, dass man dort als Europäerin, als Europäer dort tiefer zum Urlaub machen. Wir kennen jetzt aber schon ein paar Leute, die auch dort waren. Also es dürfte sich rumsprechen, dass also, man dort tiefer kann.
0: Wenn du von mir sprichst, sprichst du von dir und deinem Mann.
1: Genau.
0: Was sind so eure Urlaubsdestinationen, Stefanie, Christine?
2: Grundsätzlich bin ich auch recht eine Reisende gewesen. Mein Mann und ich waren auch immer sehr viel gern unterwegs und haben gerne irgendwie Freunde in der ganzen Welt besucht. Aber mit den Kindern verändert sich das dann natürlich ein bisschen. Aber was wir eben gern machen ist Zug fahren durch ganz Europa samt Kinder und Gepäck. Jetzt nicht so die bequeme Urlaubsreise. Es ist eher eine Reise und kein Urlaub.
0: Wie schaut das bei dir aus?
3: Ja, ich bin sicher die am liebsten daheim ist. Also ich bin ein sehr verwurzelter Mensch und ich brauche jetzt auch, dass ich genau weiß, wo ist was und wo orientiere ich mich. Heuer waren wir aber ganz abenteuerlustig unterwegs und was ich auch ganz klar brauche, ist, dass ich selbst was in der Hand habe, deswegen fliege ich nicht so gern, weil dann muss ich mich auf den Piloten verlassen. Deswegen fahre ich lieber selber mit dem Rall in Urlaub, weil ja, ich bin voll die Aktive und ich brauche viel Bewegung und es taugt mir voll.
0: Das heißt aber auch, du brauchst dann mehr Kontrolle.
3: Ja, genau. So ist es.

0: Das ist das Radio Salzburg Café. Bei mir zu Gast sind heute die Pox Rocker Sisters, Stefanie, Christina und Magdalena. Euer neues Album ist heraus, das hat den Titel DNA und die Release-Single, die heißt Vielleicht. Jetzt ist doch vielleicht eigentlich so eine Art Schwebezustand.
1: Also, genau. Das ist eigentlich das Gute dran an dem Wort, dass man oft vielleicht vor Sachen Angst hat oder Sorgen hat und oft nicht weiß, wie es weitergehen soll. Also man ruft vielleicht die Freundin an oder die Schwester und weiß nicht, ich stecke da fest, ich habe ein Problem, mir geht es echt nicht gut, ich weiß nicht, wie der nächste Tag weitergehen soll oder es passiert irgendwas Tragisches. Und dann gibt es auf einmal das Wort vielleicht. Und dann gibt es auf einmal den Satz, vielleicht wird alles viel leichter, als du gerade ausmalst, als du gerade vorstößt. Und das kann halt einfach so viel Hoffnung bringen und einfach auch wieder Mut machen, weil man so einfach auch weitergehen kann und ja nicht weiter feststeckt, sondern den nächsten Schritt wagt.
0: Das heißt, mit dem Wort vielleicht ist da jetzt nicht unbedingt nix ist fix, auch darüber ist schon ein Song geschrieben worden, gemeint, sondern es wirklich eher was Hoffnung machen. Das vielleicht wird ja doch alles gut, vielleicht hat das doch einen Sinn gemacht, vielleicht sieht man es jetzt noch nicht, aber es bringt einen wohin, wo man sich vielleicht bisher noch gar nicht gesehen hat.
2: Es macht eine Tür auf jeden Fall. Und ich finde es voll lustig, ich weiß nicht, wie oft jetzt das Wort vielleicht gefallen ist, weil man vielleicht voll oft sagen, weil ja unser Leben immer ein bisschen Unsicherheit ist und vielleicht haben wir das Wort auch ganz deswegen viel in unserem Wortgebrauch.
3: Und das Hoffnungsvolle sein darf. Und ich glaube, es ist auch so schön, dass man es manchmal auch aushält und das ist so das Schöne am gemeinsam unterwegs sein. Um das geht es in dem Song auch, dass man füreinander da ist und das auch aushält, dass man eben nicht weiß, was morgen ist, aber man hat so diese Gewissheit, es ist wer anderer da. Und dann wird dieses eben aus diesem Leisen vielleicht irgendwie sowas Hoffnungsvolles, was Starkes. Und das ist ja der Song. Also er wird ja dann recht kraftvoll und energetisch auch von der Produktion und vom Song. Und da hoffen wir halt, dass sie viel auch was mitnehmen und unsere Musik da wieder begleiten kann, weil das hören wir halt wirklich oft von Fans, dass sie uns nach Konzerten aussprechen und sagen, hey, wir hören euch so viel und gerade letztes Jahr haben wir vorher schwere Zeit gehabt, irgendwie familiär oder es hat einfach auch vielleicht einen Schicksalsschlag gegeben und eiche Musik hat uns da durchbegleitet und das ist halt für uns das schönste Kompliment, wenn man von Leuten erfahren, wir dürfen sie da durch Höhen und Tiefen begleiten.

0: Der Fragebogen im Radio Salzburg Café.
1: Familie bedeutet
2: Zusammenhalt und große Gefühle und Liebe.
1: Heimat ist für mich
3: ein Gefühl, das mir Sicherheit und Zuversicht gibt.
1: Frauen sind
2: stark.
1: Männer brauchen
2: Frauen.
1: Erfolg bedeutet für mich
3: Zufriedenheit.
1: Glücklich macht mich
2: das Leben mit allen seinen Höhen und Tiefen.
1: Aus einer Zeitreise in die 80er würde ich mitnehmen
2: die coolen Outfits,
3: die coole Musik,
2: eine Dauerwelle
1: und ein Song, der mich geprägt hat.
2: Ich würde sagen von den Pointer Sisters, I'm so excited.

0: jetzt so richtig mit, hätte ich gesagt. Also der Ältere von der Christina, der ist ja schon 8, der hat das eh schon, der war bei der letzten Tour schon im Publikum. Meine Tochter ist jetzt 6 geworden, die hat mir erklärt, heuer fährt sie mit und eigentlich möchte sie auch auf der Bühne stehen, weil sie hat ja jetzt bei einem Song mitgesungen, da muss sie ja eigentlich auf die Bühne auch gehen. Es ist schon voll spannend für sie und sie sind ja auch immer unsere Ersten, die die Songs hören. Also das hat sie ein bisschen so durchgezogen. Zum einen, weil sie oft dabei sind beim Songwriten und zum anderen, weil sie einfach das beste Feedback geben, weil wenn sie es spielen und es gefällt ihnen, dann sagen sie es uns auch gleich. Und wenn sie dann gleich einen Ohrwurm haben, dann wissen wir, der Song funktioniert.
1: Geben die dann auch Tipps oder sagen die manchmal, war das jetzt peinlich, könnt ihr das vielleicht anders machen oder in die Richtung?
2: Dabei sind wir noch ziemlich cool. peinlich ist bis jetzt noch nicht, aber warten wir mal auf, was ich in der Pubertät dann ist. Aber ich hoffe, dass wir genauso cool bleiben. Also wir entwickeln uns ja weiter und wir wachsen ja gemeinsam und sie wachsen mit dem Ganzen mit. Und wer weiß, vielleicht werden sie irgendwann einmal The Next Generation Boxrocker ist das.
1: Und Tante Magdalena, wie sieht die das?
0: Mhm. Die ist die coolste.
2: Ja, also
0: die
2: genau, ist ich glaube, ich bin die coolste. Nein, es ist voll, voll mega schön, wenn sie dann dabei sind. Und wenn ich dann einfach auch mit einer singen kann und wir mit einer singen können und wenn sie dabei sind und man merkt, die Musik ist einfach die gemeinsame Sprache und nicht einmal der Text muss die gemeinsame Sprache sein, sondern die Melodie. Und deswegen finde ich, sind halt Kinderohren so wertvoll, weil die spüren das alles noch. Die sind noch nicht so in irgendwelche Muster eingepresst, sondern die spüren einfach und da geht es mit dem Gefühl. Und wenn dann die Kinder sagen, das ist ein cooler Song und dann die ganze Zeit tanzen und feiern, dann ist das einfach ganz was Besonderes und viel wert.
1: Ihr setzt euch innerhalb der österreichischen Musikszene ja auch für Frauensolidarität ein und gegen Diskriminierung. Was gilt es da eurer Meinung nach noch zu verändern? Wahrscheinlich einiges, aber was wären die ersten wichtigen Schritte?
2: Also wichtig wären, die Spielregeln zu verändern, dass man eben die strukturelle Diskriminierung, die stattfindet. Jetzt haben wir gerade von den Kindern geredet. Wir merken das mit dem Musikbusiness schon ganz stark, wenn dann Musikerinnen Kinder kriegen und dann haben wir trotzdem diesen Glaubenssatz, die Mamas müssen bei den Kindern sein, müssen die Kinderbetreuung übernehmen und auch die Struktur ist so aufgebaut. Dann wird es halt für Musikerinnen sehr, sehr schwierig, dass sie nach wie vor 150% geben und so viel auf der Bühne stehen können und so viel arbeiten können für das Projekt, wie es für einen Mann ist, weil sie die irgendwie leichter tun in unserer Gesellschaft, trotzdem weiter zu tun, als ob sie keine Kinder hätten. Sie werden ja auch nicht gefragt, wo die Kinder sind. Wenn die zu einem Interview gehen, dann fragt keiner, und was sind da heute euch keine Kinder? Weil jeder davon ausgeht, die haben ja Mama daheim, die das übernimmt. Und da geht es aber schon los. Also bei diesem ganz subtilen, wer ist verantwortlich? Und das haben wir schon gespürt, wie Christina und Steffi mit ersten Kindern halt gekommen sind, hat es geheißen, ja, jetzt müsst ihr schauen, ob das so noch weitergeht.
3: Ja, und was es auch definitiv braucht, sind klare Richtlinien für Veranstalter und Veranstalterinnen, die Konzerte allein ausmachen. Das merkt man halt im Sommer immer ganz klar. Anscheinend ja, gibt es uns da kurz einmal nicht. Im Sommer verschwinden Frauen von Lineups und im Herbst zur ruhigeren Zeit dürfen wir wieder singen.
1: Weil ihr zu Festivals nicht so oft eingeladen werdet wie männliche Kollegen?
0: Ich hätte es gesagt, im Musikbusiness ist wie in anderen Bereichen auf jeden Fall so diese gläserne Decke noch immer da und große Acts sind halt dann oft männlich besetzte Acts. Das sieht man in Airplays, das sieht man in Playlists und das sieht man immer bei Festival-Lineups. Wir Frauen reden da voll gern drüber, aber eigentlich ist das Thema, dass die Männer angehen müssen und wo die Männer auch gefragt werden müssen und wo die Männer auch Bewusstsein dafür lernen müssen und auch dementsprechend handeln müssen. Also große Worte macht man eh schnell mal, aber dann auch noch handeln ist wieder was anderes. Wir wissen alle, was die aktuellen Nachrichten sind. Die sind teilweise zerstörend und wirklich entmutigend, wie mit Frauen umgegangen wird, nämlich im schlimmsten Fall. Und deswegen ist uns das einfach auch ein Anliegen, das einfach, weil es uns unter den Nägeln brennt und weil wir glauben, dass die Welt eine bessere Welt wird, wenn wir fair und gleichberechtigt miteinander umgehen.

0: Radio Salzburg Café zu Gast sind heute die Pox Rocker Sisters. Es gibt ja mittlerweile auch schon die nächste Generation Pox Rocker. Wie nehmen euch eure Kinder auf der Bühne wahr?
1: Die kriegen das

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1: Um 9:30 Uhr im Nachrichtenstudio Isabel Gunzer. Im ÖVP-Parteipräsidium soll heute Abend die Nachfolge von Landeshauptfrau-Stellvertreter Stefan Schnöll geklärt werden. Der hatte gestern Abend überraschend seinen Rückzug aus der Politik mit Ende November bekannt gegeben. Schnöll soll in die Privatwirtschaft wechseln. Wer ihm in der Landesregierung und in der Partei folgen könnte, ist noch offen. Bei einem Verkehrsunfall in Bad Reichenhall ist gestern ein 54-jähriger Österreicher verletzt worden. Der Mann ist aus noch unbekannter Ursache rechts von der Fahrbahn abgekommen und dann frontal in einen Baum geprallt. Durch die Wucht des Aufpralls ist das Auto wieder auf die Fahrbahn geschleudert worden. Laut bayerischer Polizei ist der Mann nur leicht verletzt worden. Der PKW ist bei dem Unfall komplett zerstört worden. Im Salachsee im angrenzenden Bayern wird ab kommenden Mittwoch das Wasser kontrolliert abgesenkt. Grund sind Bauwerksuntersuchungen und Instandsetzungsarbeiten an der Talsperre Kiebling und weiteren Anlagen des Salach-Kraftwerks. Während der Arbeiten kann es unterhalb der Talsperre zu starken Veränderungen bei Wasserstand und Strömung kommen. Die Uferbereiche dürfen deshalb aus Sicherheitsgründen vorübergehend nicht betreten werden. Damit noch zum Wetter. Tagsüber scheint heute oft die Sonne. Gegen Abend werden die Wolken dann aber dichter. In der Nacht auf morgen beginnt es zu regnen. Die Höchstwerte erreichen heute 22 bis 25 Grad. Morgen am Montag halten sich zunächst vielerorts noch recht dichte Wolken. Im Tagesverlauf wird das Wetter dann aber freundlicher. Am Nachmittag setzt sich immer öfter die Sonne durch, bei Temperaturen zwischen 17 und 20 Grad. Gleich 9.33 Uhr, Radio Salzburg Verkehrsinformation. Gute Nachrichten, es sind uns keine Störungen von Salzburgstraßen gemeldet worden. Gute und sichere Fahrt.
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3: Meine heutigen Gäste sind Amadeus Award Gewinnerinnen und eine der erfolgreichsten Dialekt-Popgruppen Österreichs. Die Pox Rocker Sisters sind heute bei mir. Wir reden gleich noch über die Rechte am eigenen Song und über Tracht und Klischees. Schönen guten Morgen.

0: Das ist das Radio Salzburg Café. Bei mir zu Gast sind heute die Pox Rucker Sisters. Mit im Gepäck haben sie ihr neues Album DNA. Die DNA ist doch das, was sie nicht nur als Schwestern, sondern auch beruflich zusammenhält. Stefanie, Christina und Magdalena, wie sehr spielt denn mittlerweile auch euer eigenes Leben eine Rolle beim Songschreiben?
1: Eigentlich immer schon. Also wir schreiben alle Songs ja selber. Wir beschäftigen uns mit unserem Leben, das, was uns passiert, das, was unsere Freunde passiert oder Freundinnen, was in unserer Familie passiert. Themen, mit denen wir konfrontiert werden, sei es ja gesellschaftskritische Themen, die wir einfach, wo wir draufschauen wollen, wo wir Tamtam machen wollen. Ja, über das schreiben wir, über das Mama-Sein, über die Sorgen, die man hat als Mama, aber auch über die schönen Seiten am Mama-Sein, wie da passt einfach auch der Song Mama geht tanzen voll gut dazu. Also es ist so facettenreich unsere Songs sind, so facettenreich ist einfach unser Leben und auch, ich glaube, das Leben von allen Hörerinnen und Hörern.
0: Denkt ihr manchmal auch darüber nach, weil du auch gerade gesagt hast, ihr schreibt doch manchmal über Freundinnen und Freunde und Themen aus dem Bekanntenkreis, dass sich da wer konkret wiedererkennen könnte? Werden solche Personen dann vorgewarnt?
2: Also wir haben zum Beispiel ja, unser letztes Single war Soda Zitron und ich finde, das war schon sehr bezeichnend oft, wo wir genau gewusst haben, das ist jetzt aber die eine Freundin, die immer das Woo-Girl ist und die immer Party macht. Und denen haben wir das schon gesagt, dass auch irgendwo sie die Inspiration sind für so manche Textpassagen. Aber das ist ja eigentlich eher ein Liebesbeweis für die, als dass er dann vielleicht unangenehm wäre. Und das ist aber auch genau DNA, weil wir teilen uns ja nicht nur als Schwestern die DNA, 99,9%, sondern wir teilen uns ja mit allen Menschen auf der Welt 99,6% ungefähr. Ja. Das

0: heißt, irgendwo sind wir doch alle miteinander verbunden und wir sind irgendwo alle gleich und trotzdem alle verschieden.
1: Aber was klar ist, uns verbindet viel mehr eigentlich, als uns trennt.
2: Auch die Lust oder die Liebe zu Soda Zitron?
0: Ja. Ja. Es ist das Lieblingsgetränk der Österreicherinnen und Österreicher und unseres auch.
3: Wir wissen gar nicht, wie oft wir heuer in dem Sommer wieder Soda Zitron getrunken haben. Es waren Unmengen und immer ein großes Soda Zitron bitte und nachher bestellen alle das Gleiche.
0: Genau.
2: Dann würde ich sagen, stoßen wir jetzt damit an.

0: Zitronen.
1: Im Radio Salzburg Café zu Gast sind heute die Boxrocker Sisters Stefanie, Christina und Magdalena. Ende des Jahres werdet ihr alle eure Urheberrechte eurer Songs wieder zurückbekommen. Jetzt klingt es vielleicht gar nicht so spektakulär, wie es wahrscheinlich eigentlich ist. Was ist mit denen zwischenzeitlich passiert?
2: Wir haben ein bisschen unseren Taylor Swift-Moment, sagen wir immer. Es ist einfach so, das Musikbusiness ist kompliziert und das ist vielleicht für manche gar nicht so interessant. Für uns natürlich voll interessant, weil wir müssen ja oder wollen, wenn es irgendwie geht, von der Musik leben. Und das hat sich halt in den letzten Jahren total verändert. Und es entstehen da oft Konstrukte in der Zusammenarbeit über die Jahre und man ist dann irgendwie, manches passt halt dann vielleicht nicht mehr oder es ändern sich halt Partnerinnen, Partner, mit denen man unterwegs ist. Und für uns war es einfach voll wichtig, dass wir dann einfach auch, wir, die was da voll laufen für unser Projekt, auch die Rechte an dem, was wir geschrieben haben, Songwriting, auch wieder ganz bei uns sind und nicht Verlage, die vielleicht gar nicht mehr so viel mit uns zum Tor haben und wo eben nicht für uns laufen, dann nur Geld für das kriegen, was wir eigentlich die ganze Zeit liefern. Und das ist natürlich ein bisschen ein starres oder ein bisschen ein kompliziertes Konstrukt im Hintergrund, aber für uns war es trotzdem ein Befreiungsschlag irgendwie, das gut auszuhandeln, das muss ja auch gut passen und dass es für alle Seiten sich fair anfühlt.

0: gefühlt und das war halt jetzt irgendwie für uns ein Projekt, das wir geschafft haben.
1: Die Songrechte gehören also bald wieder zu eurer DNA. Am Anfang eurer Karriere hat auch Tracht zur DNA gehört, weil die in Österreich auch meistens sehr eng mit dem Dialekt verbunden ist. Mittlerweile sieht man euch nicht mehr so oft trachtig. Welche Überlegungen stecken hinter dieser Veränderung?
2: So richtig Tracht haben wir ja eigentlich nie angehabt. Wir haben ja immer eher gespielt mit so modernen Kleidern, die halt ein bisschen einen trachtigen Look haben, weil es ja auch was Schönes ist. Also Tracht ist ja was Schönes, aber Tracht und Lederhosen und dieses Ganze wird halt auch oft schubladisiert. Und das war halt für uns dann schon ein Thema, dass wir haben immer gehadert mit irgendwelchen Schubladen, in denen irgendjemand unsere Musik stecken wollte. Und dann haben wir gesagt, okay, Bildsprache ist auch eine Sprache und wir tragen gern privat nur Tracht. Und das ist uns auch voll wichtig, dass man das auch irgendwie schätzt, dass man sowas hat, dass man sich das auch nicht wegnehmen lässt von irgendwelchen Parteien, weil es gehört uns alle und Tracht kann vielfältig sein, Tracht darf tolerant sein, aber für unser Projekt, wir wollten trotzdem einfach lieber als, oder was heißt lieber, aber wir wollen einfach als das gesehen werden, was wir sind, nämlich Pop. Wir machen Popmusik und das war der Schritt einfach auch dahin, dass wir eher jetzt andere Kleider und Outfits tragen.
1: Für Tracht gibt es so immer gute Anlässe. Genau. In Salzburg beginnt kommende Woche der Roberti-Kiertag und bei unseren Nachbarn in München das Oktoberfest.
2: Genau, ja.
1: Ich kann mir vorstellen, es hängen bei euch trotzdem viele Dirndl im Kasten. Wie viele? Gibt es Lieblingsdirndl?
3: Ich glaube, ich habe 5.
2: Ja.
3: 2 lange, 3 kurze.
0: Es ist jetzt so, wenn man dann Kinder kriegt, dann braucht man wieder Nachschub und dann wieder um. Nein, aber wir haben natürlich alle eine Auswahl und wir haben auch immer wieder mal Anlässe und auch Auftritte, wo es dann wieder voll gut passt. Wenn man sagt, da gehen wir uns auch wieder mal ins Dirndl an. Das passt einfach.
2: Und das steht auch. Also ich finde wirklich, voll. Ein Dirndl, das steht einfach jedem gleich einmal.
0: Also
2: und sie sind auch so unglaublich praktisch, weil die haben immer alle eine Dirndl-Taschen, wo man irgendwas einstecken kann.

0: Im Radio Salzburg Café zu Gast sind heute die Box Rocker Sisters. Musik ist in erster Linie emotional. Würdet ihr sagen, kann man mit Text auch Gesellschaft verändern oder ist es zu weit gedacht?
1: Ich glaube, man kann mit einem Text jetzt vielleicht nicht die ganze Welt verändern, aber man kann in einem Menschen vielleicht mit einem Satz irgendwas auslösen, was in dem dann einfach weiterarbeitet, was in dem weiter wächst und wo der dann vielleicht einmal zum Hinterfragen anfängt oder, wenn es jetzt nicht unbedingt ein kritisches Thema ist, mit einem Satz einfach was Emotionales ausgelöst wird, was in dem man einfach auch wieder was Schönes wachsen lässt, was ein Gefühl entstehen kann, der das Gefühl, dass vielleicht wieder andere Menschen, ja, an andere Menschen weitertragen kann. Und ich glaube schon, also es kann so ein kleiner Star sein, der ins Wasser fällt und Wellen schlägt.
0: Ihr als Songschreiberinnen habt dafür ja auch schon fürs Texteschreiben einen Amadeus Award bekommen. Wie entstehen denn diese Texte? Nebenbei beim Wäschewaschen, Essen kochen oder setzt ihr euch da ganz konkret zusammen und macht Sessions?
2: Alles davon. Also ich würde sagen, zum einen ist bei uns, glaube ich, auch ganz was Starkes ist, bei uns ist immer Melodie und Text gemeinsam. Also das entsteht meistens gemeinsam und das ist auch immer so, das sind auch immer die besten Songs, wenn das einfach da ist, die Inspiration, und die kann halt wirklich überall kommen. Und beim letzten Album war es echt immer so, meistens Christina ist wieder mit irgendeiner WhatsApp-Nachricht hergekommen, hat uns wieder einen Song Idee oder gleich einen ganzen Song geschickt und wir haben uns jetzt dann angeguckt und ja, wir müssen uns gleich wieder treffen, nächstes Meeting ausgemacht, dann haben wir an dem Song getüftelt oder haben an der Idee weitergearbeitet. Und manchmal kann ein Song wirklich in 10 Minuten fertig sein und manche Songs brauchen halt länger, weil sie irgendwie wachsen müssen, weil man ein Thema mittragt, weil man irgendwie nur Inspirationen sucht. Das ist wirklich voll unterschiedlich und das ist aber das Schöne und das ist auch was, was uns wirklich die KI niemals nehmen kann und hoffentlich auch niemals nimmt, weil der Mensch sehen sie ja danach, dass man sie ausdrückt, ob das jetzt in der Kunst ist, in der Musik, diesen Ausdruck zu leben, das ist doch sowas Schönes, dass wir das machen können. Da müssen wir wirklich alle, glaube ich, gut darauf achten, dass man sich das eben nicht wegnehmen lassen.
0: Jetzt ist euer neues Album DNA gerade erschienen. Was ist so euer Wunsch für die allernächste Zukunft?
3: Also der größte Wunsch ist natürlich, dass ganz viele Leute das Album kaufen, streamen und vor allem zu unseren Konzerten kommen. Wir sind in ganz Österreich unterwegs und das ist genau das, wovon wir leben, nicht nur finanziell, sondern auch emotional leben wir von dem, dass die Leute auf die Konzerte sind und der Funken überspringt und einfach ganz viele Momente, Live-Momente entstehen und Verbindungen entstehen mit den Fans, dass wir es einfach in echt sehen und dass wir es in echt spüren und die Songs live performen können.
2: Das ist wirklich das, was auch jetzt so große Vorfreude auch ist. Wir kommen ja nach Salzburg auch in die Szene.
0: Am 22. Oktober.
2: Genau, wir freuen uns schon voll drauf. Es war letztes Jahr extrem gute Stimmung und man hat so lange daran gearbeitet, wie es jetzt war bei unserem Album. Und wir wissen ja schon, wie die Songs klingen. Die Leute kennen es jetzt auch schon, aber live ist das Ganze dann trotzdem immer was anderes. Und wenn wir dann das noch mit unseren größten Hits aus der Geschichte unserer Boxrocker-Sisters-Zeit ein bisschen zusammenfügt, dann kann das eigentlich nur ein schöner Abend werden.
0: Gibt es auch noch einen persönlichen Wunsch?
1: Ich wünsche mir schon, dass das, was wir spüren, wenn wir unsere Lieder schreiben, das, was wir spüren, wenn wir unsere Lieder singen, dass das bei den Leuten auch ankommt, dass die das auch irgendwie fühlen und sich da einfach was mitnehmen können und das irgendwie das Lied einfach dann nur weiterlebt und jetzt nicht irgendwie mit der Produktion da jetzt das, ja,

0: jetzt ist es fertig, sondern dass erst jetzt die Reise des Albums und der Songs einfach weitergeht.
1: Dann wünsche ich euch dreien weiterhin so viel Leidenschaft, Erfolg, Spaß und alles Liebe.
2: Dankeschön. Dankeschön.

Einen guten Vormittag aus Wien. In den ORF-Regionalradios und im Programm ORF3 übertragen wir jetzt einen ökumenischen Gottesdienst des Ökumenischen Rates der Kirchen in Österreich aus der Methodistenkirche in Wien 5 Haus. Was ist der Mensch? Ein Gottesdienst zur Schöpfungszeit, lautet das Motto. Die evangelisch-lutherische Bischöfin Cornelia Richter, der armenisch-apostolische Bischof Tiran Petrosian und der römisch-katholische Erzbischof von Wien, Josef Grünwiedl, werden gemeinsam das Evangelium auslegen. Mit dabei sind weiters der evangelisch-reformierte Pfarrer Thomas Hennefeld, Majorin Heidi Opplinger von der Heilsarmee, Pfarrer Hannes Dämon von der altkatholischen Kirche, Hirte Walter Hessler von der Neuapostolischen Kirche, der rumänisch-orthodoxe Priester Cesar Marksteiner Ungureanu und für die gastgebende methodistische Kirche Pastorin Antje Klein und Superintendent Stefan Schröckenfuchs. Für die Musik sorgt das Diözesankonservatorium der Erzdiözese Wien.

Wunderbar. So viele Mitwirkende aus den verschiedenen Konfessionen sind an diesem ökumenischen Gottesdienst beteiligt. Wir sehen und hören, Ökumene in Österreich ist vielfältig. Ökumene bedeutet auch, in aller Verschiedenheit gemeinsam feiern. Und dies tun wir in diesem Gottesdienst. Wir feiern im Namen des dreieinigen Gottes. Im Namen Gottes des Vaters und des Sohnes und des Heiligen Geistes. Amen. Herzlich willkommen, liebe Gemeinde, liebe Geschwister aus der Ökumene, im Radio, am Bildschirm, hier in diesem Kirchensaal. Herzlich willkommen zum Gottesdienst des Ökumenischen Rates der Kirchen in Österreich in der Schöpfungszeit. Im Namen der beiden gastgebenden Gemeinden, der deutschsprachigen und der englischsprachigen Gemeinde, der Evangelisch-Methodistischen Kirche in Wien, darf ich Sie und euch als Pastorin alle in unserem Kirchensaal begrüßen. Hier feiern wir an jedem Sonntag Gottesdienst, auf Deutsch und im Anschluss auf Englisch. Die Evangelisch-Methodistische Kirche ist heute eine Weltkirche. Ihre Wurzeln hat sie vor etwa 300 Jahren in England. Damals und heute ist für uns wichtig, wir leben aus Gottes Liebe und Gnade. A heartfelt welcome to all of you. How beautiful it is to be able to celebrate together with our ecumenical sisters and brothers today, together as humans in God's creation.

0: beten wir gemeinsam mit Worten aus dem Psalm 8.
1: Herr, unser Herrscher, wie herrlich ist dein Name in allen Landen, der du zeigst deine Hoheit am Himmel.
0: Aus dem Mund der jungen Kinder und Säuglinge hast du eine Macht zugerichtet um deiner Feinde willen.
1: Wenn ich sehe die Himmel deiner Handwerk, den Mond und die Sterne, die du bereitet hast.
0: Was ist der Mensch, dass du seiner gedenkst, und des Menschen Kind, dass du dich seiner annimmst?
1: Du hast ihn wenig niedriger gemacht als Gott. Mit Ehre und Herrlichkeit hast du ihn gekrönt.
0: Du hast ihn zum Herrn gemacht über deiner Hände Werk. Alles hast du unter seine Füße gelegt.
1: Schafe und Rinder allzumal, dazu auch die wilden Tiere.
0: Die Vögel im Himmel und die Fische im Meer und alles, was die Meere durchzieht.
1: Herr, unser Herrscher, wie herrlich ist dein Name in allen Landen. Amen.

Gott, du unser liebender Vater, du hast alles geschaffen, das Sichtbare und das Unsichtbare, und inmitten all dessen uns Menschen nach deinem Ebenbild. Du vergisst uns Menschen nicht, du bist da. Du kennst unsere Gedanken, unsere Wünsche und unsere Ängste. Lass uns staunen über das Gute, das du in die Welt, in deine Schöpfung gelegt hast, damit wir achtsam mit allem umgehen, was du uns anvertraut hast. Herr, manchmal fühlen wir uns klein und unbedeutend. Manchmal fragen wir uns bei all dem Leid in der Welt, ob da unser Leben überhaupt zählt. Dann erinnere uns bitte daran, dass wir in deinen Augen wertvoll sind. Schenke uns den Mut, unsere Gaben einzusetzen, anderen zu helfen und Frieden zu schaffen. Liebender Gott, lass uns heute deine Nähe spüren, in der Schönheit deiner Schöpfung, in einem freundlichen Wort, in einem Menschen, der uns annimmt, und in der Gewissheit, dass du da bist und wir bei dir immer willkommen sind. Darum bitten wir dich, verbunden mit deinem Sohn Jesus Christus. Amen. Amen.

Jesus hat mit seinen Gleichnissen und Geschichten immer wieder Bilder in den Köpfen von Menschen entstehen lassen. Wir hören und sehen heute auch ein solches Gleichnis. Es ist das Gleichnis vom barmherzigen Vater und seinen beiden Söhnen. Ungefähr so, wie es der Evangelist Lukas überliefert hat. Ein Mann hatte zwei Söhne. Der jüngere Sohn kam zu seinem Vater und sagte: Gib mir meinen Anteil am Erbe. Da teilte der Vater den Besitz unter den beiden Söhnen auf. Ein paar Tage später ging der Sohn und machte den ganzen Besitz zu Geld. Dann zog er fort in ein weit entferntes Land. Dort führte er ein verschwenderisches Leben und verprasste das ganze Geld. Als er alles Geld ausgegeben hatte, da brach in dem Land eine große Hungersnot aus. Und auch er begann zu hungern. Da bat er einen der Leute dieses Landes um Hilfe. Und der schickte ihn hinaus aufs Feld, die Schweine zu hüten. Er versuchte, sich seinen Hunger an dem Futter der Schweine zu stillen, aber die Schweine gaben ihm nichts ab. Da ging der Sohn in sich und dachte: Wie viele Arbeiter hat eigentlich mein Vater? Und alle haben sie mehr als genug Brot. Aber ich komme hier vor Hunger um. Ich will zurückgehen und zu meinem Vater sagen: Vater, ich bin vor dir und vor Gott schuldig geworden. Ich bin es nicht mehr wert, dein Sohn genannt zu werden. Nimm mich als einen deiner Arbeiter in den Dienst.

Liebe Schwestern und Brüder, was ist der Mensch? Diese Frage steht heute über unserem Gottesdienst. Was ist der Mensch? Das Evangelium erzählt uns,

Und der Vater lässt ihn gehen. Der Sohn zieht in ein fremdes Land. Dort verliert er nach und nach alles. Sein Vermögen, seine Sicherheit, seine Würde. Und schließlich verliert er auch den Blick dafür, wer er selbst eigentlich ist. Vielleicht ist es eine wichtige Frage für uns heute. Was geschieht mit dem Menschen, wenn er seine Beziehungen verliert? Der junge Mann hat sich vom Vater entfernt. Er hat sich von seiner Heimat entfernt. Er hat seine Gemeinschaft verlassen. Und am Ende steht er allein da. Aber dann heißt es, da ging der Sohn in sich. Das ist ein ganz kurzer Satz, aber vielleicht ist es der wichtige Satz dieses Abschnitts. Er geht in sich. Er schaut sein Leben ehrlich an und er erkennt, so kann es nicht weitergehen. Liebe Schwestern und Brüder, diese Bewegung brauchen wir als Menschen und als Gemeinschaft. Auch wir können uns von unserem Ursprung entfernen. Wir können vergessen, dass wir unser Leben nicht selbst gemacht haben. Wir sind Geschöpfe und wir haben das Leben empfangen. Und auch die Schöpfung ist nicht unser Besitz, über den wir grenzenlos verfügen können. Die Erde ist uns anvertraut. Wenn wir die Schöpfung nur als Ressource sehen, als etwas, was wir benutzen, verbrauchen oder besitzen können, dann verlieren wir etwas Wesentliches, nämlich das Bewusstsein, dass wir selbst Teil dieser Schöpfung sind. Der Mensch steht nicht außerhalb der Schöpfung. Wir sind Atem und Erde. Wir sind angewiesen auf Wasser, auf Nahrung, auf Luft, auf andere Menschen. Unser Leben ist miteinander verbunden. Darum ist die Frage, was ist der Mensch, auch eine ökumenische Frage. Denn keine Kirche kann diese Frage allein beantworten. Wir brauchen einander. Wir hören aufeinander. Wir beten miteinander. Und wir tragen gemeinsam Verantwortung für Gottes Schöpfung. Der verlorene Sohn beginnt seinen Weg zurück mit einem einfachen Schritt. Er geht in sich. Vielleicht ist das auch für unsere Schöpfungszeit ein wichtiger Anfang. Nicht zuerst große Worte, nicht zuerst große Programme, sondern innehalten und ehrlich fragen, wie lebe ich? Was brauche ich wirklich? Was verbrauche ich? Wem bin ich verbunden? Und was habe ich von Gott empfangen, das ich weitergeben und bewahren soll? Der Sohn sagt schließlich, ich will zu meinem Vater gehen. Das ist der Beginn der Umkehr, wieder nach Hause zu gehen. Vielleicht bedeutet Schöpfungsverantwortung auch genau das, nach Hause zu finden, zu Gott, zu unseren Mitmenschen und zu dieser Erde, die uns anvertraut ist. Und vielleicht ist Ökumene ein solcher Weg nach Hause. Wir kommen aus unterschiedlichen Traditionen. Wir haben unterschiedliche Geschichten und Erfahrungen. Aber wir entdecken neu, dass wir gemeinsam vor Gott stehen und auch gemeinsam Verantwortung für diese eine Welt tragen. Was ist der Mensch? Der Mensch ist nicht Herr über alles. Der Mensch ist Geschöpf Gottes. Ein Geschöpf, das sich verirren kann. Ein Geschöpf, das umkehren kann.

und ein Geschöpf, das lernen kann, in Gemeinschaft zu leben mit Gott, mit den Menschen und mit der ganzen Schöpfung. Der verlorene Sohn geht in sich. Vielleicht ist das auch unsere Einladung in diese Schöpfungszeit. Innehalten, umkehren und immer wieder neu lernen, dankbar als Teil von Gottes Schöpfung zu leben. Amen.

Der jüngere Sohn machte sich also auf den Weg zurück zu seinem Vater. Der Vater sah ihn schon von Weitem entfernt kommen und war in seinem Innersten zutiefst bewegt. Er lief ihm entgegen, umarmte und küsste ihn. Der Sohn aber sprach zu ihm: Vater, ich bin vor Gott und vor dir schuldig geworden. Ich bin es nicht wert, noch dein Sohn genannt zu werden. Doch der Vater, der rief schnell die Diener herbei und sagte ihnen: Geht und holt das schönste Gewand aus dem Haus und zieht es ihm an und steckt einen Ring an seinen Finger und Sandalen auf seine Füße. Und dann holt das gemästete Kalb und schlachtet es. Lasst uns feiern, wir wollen ein Fest feiern und uns freuen. Denn mein Sohn war tot und er ist wieder lebendig. Er war verloren und er ist wiedergefunden. Und sie begannen zu feiern.

Der junge Mann hat sich vom Vater entfernt. Er hat sich von seiner Heimat entfernt. Er hat seine Gemeinschaft verlassen. Und am Ende steht er alleine da. Es ist eine Szene, die uns zu Herzen geht, weil sie tausendfach vorkommt in allen Gesellschaften, in großen und kleinen Familien, in Reichen und Armen und sogar in Königshäusern. In unserem Bibeltext wird die Szene mit dem Vater und seinen beiden Söhnen erzählt, weil es in ihr um das Erbe geht. Im Kontext der biblischen Erzählungen folgt das meist dem patriarchalen Recht. Heute kennen wir die Szene ebenso gut zwischen Vätern und Töchtern oder Müttern und Söhnen oder Müttern und Töchtern. Heute wäre der Sohn vermutlich kein Schweinehirt, sondern vielleicht alkoholsüchtig oder drogenabhängig. Aber egal in welcher Konstellation, die Szene ist ikonisch, weil sie uns ans Herz greift. Auf der einen Seite ist da der Sohn, der, da hast du völlig recht, Bruder Petrosian, der Sohn, der seine Gemeinschaft, seine Familie und seine Beziehungen verloren hat und nun alleine dasteht. Und wir wissen, ohne Gemeinschaft kann kein Mensch leben. Gott sei Dank findet er in unserer Erzählung die Kraft, in sich zu gehen. Auf der anderen Seite ist da der Vater. Auch er geht in sich, stelle ich mir vor. Nur, dass dieser Moment bei ihm nicht erzählt wird, weil er ihn offenbar kaum braucht. Die Erzählung stellt uns eher ein sekundenschnelles In-sich-Gehen vor, einen Moment des Erkennens und der sofortigen emotionalen Entscheidung. Das ist mein Sohn, mein Gott, der da, dieser abgerissene Kerl ist mein Sohn. Der Vater hätte auch beim Abgerissenen und Elenden stehen bleiben können. Dann wäre er vielleicht entsetzt zurückgewichen und hätte die Tür zugeschlagen. Aber nein, er spürt nur diesen einen Satz: Das ist mein Sohn. Was ihm damit gelingt, ist die direkte, unmittelbare Anerkennung des Menschen, der da auf ihn zukommt. Und seine entscheidendste Reaktion ist die der Vergebung. Auch die muss er interessanterweise gar nicht mehr aussprechen. Stattdessen fällt er dem Sohn um den Hals und küsst ihn. Und mit diesem Kuss ist alles gesagt. Der Sohn bekennt noch seine Schuld, aber auch diese Worte hätte der Vater vielleicht gar nicht mehr gebraucht. Zumindest nicht in diesem Moment des Wiedersehens. Denn sein Sohn war tot und ist wieder lebendig. Er war verloren und ist wiedergefunden. Wir wissen zwar, dass die Geschichte ein Nachspiel hat, weil es ja auch noch den zweiten Sohn gibt, der sich nun übervorteilt sieht, weil er alles gegeben hat, weil er dem Vater die Treue gehalten hat und nun zusehen muss, wie sein Bruder einfach so wieder daherkommen darf, als ob nichts gewesen wäre. Wir ahnen, dass es dazu noch eine Aussprache wird geben müssen. Aber bleiben wir jetzt noch einen Moment beim Innehalten und der Vergebung, für die es nicht immer Worte braucht, sondern auch Zeichen. Zeichen der ehrlichen Zuwendung, des aufrichtigen Willkommens, der unverstellten Anerkennung. Wo immer das geschieht, ist es ein Anlass zum Feiern, so wie heute in diesem ökumenischen Gottesdienst. Wie schön wäre es, wenn wir diese Gemeinschaft der ehrlichen Zuwendung in unseren Kirchen leben würden und weit darüber hinaus, draußen auf den Straßen und Plätzen, in Stadt und Land, in den Regionen, in den Nationen und in Europa. Wie schön wäre es, wenn diese Gemeinschaft der ehrlichen Zuwendung zu unserem gemeinsamen Lebensethos würde. Dann
wären Momente des Innehaltens und der Vergebung möglich. In Gottes Schöpfung sind sie möglich. Wir können uns in unserem Menschsein regenerieren, täglich neu, einfach so umkehren, einander vergeben und auf das achten, was uns geschenkt ist. Pflanzen, Tiere, Mitmenschen. Denn wir sind, Gott sei Dank, Teil seiner Schöpfung. Amen.

Als der Vater schon mit dem jüngeren Sohn feierte, da war der ältere Sohn noch draußen auf dem Feld bei der Arbeit. Als er zurück zum Haus kam und sich näherte, da hörte er Musik und Tanz. Und er rief einen der Diener herbei und fragte: Was ist denn da los? Und der Diener antwortete ihm: Dein Bruder ist zurückgekehrt. Dein Vater hat das gemästete Kalb schlachten lassen, weil er ihn gesund wieder hat. Da wurde der ältere Sohn zornig und er wollte nicht ins Haus. Doch der Vater kam zu ihm heraus und er redete ihm gut zu. Aber der ältere Sohn sprach zu ihm: Wie viele Jahre diene ich dir schon? Nie bin ich dir auch nur einmal ungehorsam gewesen. Aber mir hast du nie ein Ziegenböckchen geschenkt, dass ich mit meinen Freunden feiern kann und mich freuen kann. Aber jetzt kommt der da, dein Sohn daher. Der hat dein Vermögen mit Huren verprasst. Jetzt kommt er zurück und du lässt gleich das gemästete Kalb bei ihm schlachten. Da sprach sein Vater zu ihm: Mein lieber, lieber Sohn, du bist doch immer bei mir. Und alles, was mir gehört, gehört auch dir. Aber jetzt müssen wir doch feiern und uns freuen, denn dein Bruder war tot und er ist wieder lebendig. Der war verloren und jetzt ist er wiedergefunden.

Aber jetzt müssen wir uns freuen und ein Fest feiern, sagt der Vater zu seinem älteren Sohn. Ob der sich aber wirklich freut und ins Haus hineingeht, um mitzufeiern, das erfahren wir im Lukas-Evangelium nicht mehr. Das Gleichnis endet offen. Offen bleibt auch, wie viele Schriftgelehrte und Pharisäer, Jesus wollte sie ja mit diesem Gleichnis überzeugen und ihnen sagen, Gott ist barmherzig, wie viele dieser Menschen sich Jesus zugewendet haben. Manche meinen, das Gleichnis vom barmherzigen Vater sei die schönste Erzählung der Bibel. Größe und Elend des Menschen kommen in diesem Gleichnis vor und damit auch die Frage, was ist der Mensch? Die Krone oder die Dornenkrone der Schöpfung? Wir Menschen sind manchmal so wie der jüngere Sohn. Wir verlieren uns selbst, wir vergeuden, wir verschleudern unser Kapital. Wie viel hat die Menschheit schon verprasst und zerstört, weil sie so wie der jüngere Sohn im Gleichnis ein verschwenderisches, ein zügelloses Leben führt? In der Schöpfungszeit denke ich da an Boden versiegeln, Erdreich vergiften, Wasser vergeuden, die Luft verpesten, das Klima anheizen und die Schöpfung auspressen wie eine Zitrone. Manchmal sind wir Menschen aber auch so wie der ältere Sohn, gut und zugleich selbstgerecht, anständig, aber auch unbarmherzig, korrekt und eifrig und zugleich trotzig und frustriert. Schon so viele Jahre habe ich dir gedient, Vater, sagt der ältere Sohn. Und jetzt das? Nicht einmal ein Ziegenbock. So lange schon bemühen wir uns, liebe Schwestern und Brüder, um Nachhaltigkeit, um die Bewahrung der Schöpfung. Aber zahlt sich unser Engagement aus? Was haben wir davon? Wozu das alles? Von einem großen Erfolg oder von Grund zum Feiern? Keine Rede. Nicht einmal ein Ziegenböcklein. Mit Blick auf den barmherzigen Vater, der ja im Zentrum dieses Gleichnisses steht, blitzt ein Hoffnungsstrahl auf. Dem Jüngeren, der heimkommt, um sich zu entschuldigen, läuft der Vater entgegen und umarmt ihn. Und zum Älteren, zum trotzigen Sohn, geht er hinaus und redet ihm gut zu. Jesus verkündet uns einen entgegenkommenden und einen nachgehenden Gott, der keines seiner Kinder verlieren will, der mit allen Geschöpfen ein Fest feiern will. Was ist der Mensch? Papst Franziskus hat diese Frage für sich einmal so beantwortet: Ich bin ein Sünder, den Gott angeschaut hat. Ich möchte im Blick auf das Gleichnis, das wir gehört haben, präzisieren: Ich bin ein Sünder, den Gott barmherzig und voller Liebe angeschaut hat. Was ist der Mensch? Die Krone oder die Dornenkrone der Schöpfung? Mark Twain hat einmal gesagt: Mir bereiten nicht die unverständlichen Bibelstellen Bauchweh, sondern diejenigen, die ich verstehe. Ich kenne das Gleichnis vom barmherzigen Vater seit meiner Volksschulzeit und ich nehme an, vermutlich geht es vielen so. Es ist eine sehr bekannte Bibelstelle. Ich meine auch, dass ich ganz gut verstehe, was Jesus mir da sagen will. Er zeigt mir ein menschenfreundliches Gottesbild. Er lädt mich ein zur Umkehr. Umkehr vom Ich, mich, meins, zum Du, wir, unser. Umkehr vom Konsumieren zum Bewahren, von einer selbstgerechten Korrektheit zur Barmherzigkeit und von der Betroffenheit und vom Jammern über die Zerstörung der Schöpfung zum Engagement und zur konkreten Tat im Vertrauen auf den barmherzigen Gott des Lebens.
der wie ein guter Vater, wie eine liebende Mutter seine Kinder und alle seine Geschöpfe nicht verlieren, sondern retten und bewahren will. Amen.

Das Glaubensbekenntnis, das wir heute miteinander sprechen, ist jenes vom Zweiten Ökumenischen Konzil in Konstantinopel aus dem Jahr 381. Es ist das einzige ökumenische Bekenntnis, das alle Kirchen und Konfessionen miteinander verbindet. Wir glauben an den einen Gott, den Vater, den Allmächtigen, der alles geschaffen hat, Himmel und Erde, die sichtbare und die unsichtbare Welt. Und an den einen Herrn Jesus Christus, Gottes eingeborenen Sohn, aus dem Vater geboren vor aller Zeit, Gott von Gott, Licht vom Licht, wahrer Gott vom wahren Gott, gezeugt, nicht geschaffen, eines Wesens mit dem Vater. Durch ihn ist alles geschaffen, für uns Menschen und zu unserem Heil ist er vom Himmel gekommen, hat Fleisch angenommen durch den Heiligen Geist von der Jungfrau Maria und ist Mensch geworden. Er wurde für uns gekreuzigt unter Pontius Pilatus, hat gelitten und ist begraben worden, ist am dritten Tage auferstanden nach der Schrift und aufgefahren in den Himmel. Er sitzt zur Rechten des Vaters und wird wiederkommen in Herrlichkeit, zu richten die Lebenden und die Toten. Seiner Herrschaft wird kein Ende sein. Wir glauben an den Heiligen Geist, der Herr ist und lebendig macht, der aus dem Vater hervorgeht, der mit dem Vater und dem Sohn angebetet und verherrlicht wird, der gesprochen hat durch die Propheten und die eine heilige, allgemeine und apostolische Kirche. Wir bekennen die eine Taufe zur Vergebung der Sünden. Wir erwarten die Auferstehung der Toten und das Leben der kommenden Welt. Amen.

0: Lass uns zu Gott beten, der uns und die ganze Schöpfung in Liebe trägt.
1: Gott des Lebens, du hast uns diese Erde geschenkt. Hilf uns, gut auf sie aufzupassen. Wir bitten dich für die Wälder und Meere, für Tiere und Pflanzen, für sauberes Wasser und gute Luft. Wir bitten dich für Menschen, die unter Hitze, Dürre, Überschwemmungen oder andere Folgen des Klimawandels leiden. Hilf uns, nicht alles zu verbrauchen. Zeig uns, was wir anders machen können. Gib uns den Mut und die Kraft, wirklich etwas zu verändern. Lass uns daran denken, diese Erde gehört nicht nur uns. Sie ist unser gemeinsames Zuhause. Wir bitten dich, erhöre uns.
2: Gott, du kommst uns entgegen, wenn wir uns verirrt haben. Rufe auch uns, deine Kirche in ihrer ökumenischen Vielfalt, zur Umkehr. Oft ziehen wir Grenzen zwischen uns und anderen. Erinnere uns daran, was uns verbindet. Wir trinken aus demselben Wasser. Wir atmen dieselbe Luft. Wir beten unter demselben Himmel. Schenke uns Mut, gemeinsam zu handeln. Lass uns nicht nur von Bewahrung sprechen. Hilf uns, anders zu leben. Lass uns nicht nur Schuld benennen, zeige uns Wege der Versöhnung. Lass uns nicht nur zur Veränderung rufen, hilf uns, selbst zu beginnen. Führe uns vom Ich zum Wir, vom Festhalten zum Teilen, von der Gleichgültigkeit zur Verantwortung. Wir bitten dich, erhöre uns.
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Danke, dass wir heute gemeinsam Gottesdienst feiern konnten. Es ist schön, so vielfältig, viele Menschen aus verschiedenen Konfessionen, aus verschiedenen Gemeinden sind hier zusammengekommen. Wir haben Musik zusammengetragen und gehört, es ist ein buntes Mosaik. Gott ist großzügig, lädt ein, geht uns nach. Ich hoffe sehr, dass wir uns bald wiedersehen, dass wir weiter miteinander feiern. Der nächste Fernsehgottesdienst wird am 27.09. um 10 Uhr in ORF 3 übertragen. Es ist ein römisch-katholischer Fernsehgottesdienst aus Obereich bei Bruck an der Mur. Sie zu Hause sind jetzt herzlich eingeladen, an den Telefonen mit uns in Kontakt zu kommen. Rufen Sie uns an unter der Telefonnummer 0800 100 22 60. Kommen wir miteinander ins Gespräch. Gott ist großzügig, haben wir gehört, und das können wir alle auch sein. Auch von zu Hause aus. Es gibt auch die Möglichkeit, eine Kollekte zu feiern. Im Internet unter www.gottesdienst.at finden Sie die Möglichkeit. Sie können der Diakonie oder der Caritas spenden. Herzlichen Dank dafür.

0: Und nun lasst uns in diesen Sonntag gehen mit dem Segen Gottes.
1: Das war die Übertragung eines ökumenischen Gottesdienstes aus der Methodistenkirche.

0: Baptistenkirche in Wien 5 Haus. Vertreter und Vertreterinnen von 9 christlichen Konfessionen haben miteinander gefeiert. Für die Musik sorgten Schüler und Schülerinnen sowie Lehrende des Diözesankonservatoriums der Erzdiözese Wien unter der Leitung von Michael Kucharko. Tonmeister war Robert Pawlitzka, Übertragungsleitung Veronika Hoferstein und Martin Groß. Falls Sie im Anschluss anrufen möchten, hier noch einmal die Telefonnummer 0800 122 60 0800 122 60.
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2: Im Nachrichtenstudio begrüßt Sie Tom Brandenberger. Die F-35 aus den USA, auch als Tarnkappenbomber bekannt, gilt als eines der modernsten Kampfflugzeuge der Welt. Teile eines solchen Jets könnten nun in den Händen Chinas sein. Das berichtet die Plattform Politico. Teresa Kulowitsch berichtet.
3: Der F-35 gilt als der modernste Kampfjet der Welt, mit Funktionen wie Tarnkappentechnologie, um unter fremdem Radar schwer erkennbar zu sein. Und auch Infrarotkameras, die die Außenumgebung im 360-Grad-Blick für den Piloten filmen und ihm direkt an den Helm übertragen. Teile dieser US-Rüstungstechnik könnten nun in den Händen Chinas sein, wie die Plattform Politico berichtet. Demnach sei etwa eine Cockpithaube mit der Tarnkappentechnologie auf dem Weg von Australien in die USA über Hongkong umgeleitet worden. Seitdem fehlt von den Teilen jede Spur. Eine Untersuchung im US-Kongress soll den Fall nun prüfen, denn es ist nicht das erste Mal, dass Wartungsteile auf dem Weg in die USA verschwinden. Zwischen 2018 und 2023 sind etwa 1 Million Ersatzteile verschwunden, wie der US-Rechnungshof in einem Bericht festhält.
2: Bei russischen Angriffen auf die Region Kiew sind nach ukrainischen Angaben 4 Menschen getötet worden, darunter 3 Kinder. Eine Mutter und ihre beiden 3 Jahre alten Kinder kamen demnach ums Leben, als eine Drohne ihr Wohnhaus traf. Ein Mädchen starb zudem im Krankenhaus nach einem weiteren Drohnenangriff. 2 Wochen nach dem Triumph der rechten AfD bei den Landtagswahlen in Sachsen-Anhalt wird heute in Berlin und in Mecklenburg-Vorpommern gewählt. In beiden Ländern geht es um Richtungsentscheidungen und beide Wahlen gelten auch als weiterer Stimmungstest für Kanzler und CDU-Chef Merz. Die Wahllokale schließen um 18 Uhr. Die Dürre lässt die Herbsternte noch schlechter ausfallen als erwartet. Laut Landwirtschaftskammer bricht der Ertrag bei Kartoffeln um 50-70% ein, bei Zuckerrüben um mehr als 50%. Ein deutliches Minus gibt es auch bei Mais und Soja. Nicht nur Fans des britischen Popstars haben mit Spannung auf diesen Auftritt gewartet. Ed Sheeran hat gestern in Philadelphia sein erstes Konzert nach dem Rauswurf von US-Rapper Macklemore und dem Absprung aller seiner Voracts gegeben und sich erstmals dazu geäußert. Nina Lehmann berichtet.
4: Ich bin es gewohnt, dass meine Musik kritisiert wird, so Sheeran. Aber in dieser Woche habe ich Kritik zu etwas viel Wichtigerem bekommen. Ich musste schwierige Entscheidungen treffen und ich mache Fehler und es tut mir so, so leid.
5: I'm making mistakes and I'm so, so sorry.
4: Er wolle, dass seine Konzerte sichere Orte für alle seien. Er wolle seine Fans nicht enttäuschen und deswegen sei er hier und mache mit seiner Tour weiter. Anschließend verurteilt der Brite sowohl das Hamas-Massaker im Oktober 2023 in Israel als auch das israelische Vorgehen im Gazastreifen scharf. Vor dem Konzert hat es Angst vor Ausschreitungen gegeben. Tatsächlich hat sich vor dem Stadion eine kleine Gruppe pro-palästinensischer Demonstranten versammelt. Von größeren Unruhen ist nichts bekannt.
2: Das waren die Nachrichten mit Tom Brandenberger. Und jetzt zum Wetter.
6: 20 bis 28 Grad hat der heutige Sonntag zu bieten. Dazu viel Sonne, hin und wieder dünne Wolkenfelder. Nördlich der Alpen und in manchen Gebirgsgruppen macht sich mäßiger bis lebhafter Wind bemerkbar. Der Abend ist noch trocken, aber kurz nach Sonnenuntergang trifft nördlich der Donau eine Regenzone ein. Die zieht im Laufe der Nacht zu den Alpen weiter. Sie gehört zu einer schwachen Front, an deren Rückseite der Wind aus Nordwest lebhaft bis kräftig auffrischen wird. So viel zum Wetter von Manfred Bauer.
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8: Der Herbst ist bald da und damit klingt auch der Almsommer wieder aus in Radio Salzburg. Einen schönen Sonntagvormittag darf ich wünschen heute am 20. September. Wir blicken heute nochmal zurück auf die vielen Almen, die wir in den letzten 2,5 Monaten mit Radio Salzburg besucht haben, quer durchs ganze Land. Ein paar

Ausschnitte und Höhepunkte gibt es in der kommenden Stunde nochmal zum Hören. Und es gibt da wieder olmerische Musi zum Saisonausklang. Wir starten mit der Moorshofener Tanzlmusi und dem Marsch über Tochalm. Einen schönen Sonntag miteinander.

0: Der Olmerische Landler von der Weißenbacher Tanzlmusee. Im heurigen Almsommer, da waren wir mit Radio Salzburg in verschiedenen Bezirken in die Berge unterwegs. In Bongau zum Beispiel, auf der Riedingalm in Mühlbach und im Dalmuseum in Hütschlag. Gestartet hat unsere Sommerreihe heuer auf der Biberalm in Bad Hofgastein. Kollegin Caroline Koller hat da gleich zum Saisonauftakt im Juli vorbeigeschaut.
1: Jetzt sind wir angekommen herum auf der Biberalm. Die Wanderung selber, die dauert ungefähr 2 Stunden weg vom Brandebengurt. Und herum auf der Alm erwartet uns die Burgigruber, die Altbayerin von Brandeben. Burgi, wie lang seid ihr schon herum auf der Biberalm?
2: Ja, grüß dich Caroline, schön, dass du da bist. Wir sind jetzt einen Monat herum, mit den Viechern auch einen Monat schon. Am 6. Juni, ja, genau, sind wir offen. Nachher hat das Wetter umgeschlagen, ist kalt geworden, der Schnee gekommen, haben wir schön Schnee gehabt unter den Hütten. Und nachher hat es einmal Krähen gebaut, auch. Das haben wir eh notwendig gebraucht, den Regen, weil es ist eher trocken gewesen. Sind wir froh gewesen drauf. Es ist gut gewachsen, ganz gut. Jetzt ist es natürlich warm, auch herum warm, nicht so heiß, es wäre und. Die Leute stöhnen, wenn sie raufkommen, aber herum gefällt es ihnen nachher und tags, weil ein bisschen der Windel geht. Es ist nicht so heiß wie im Tal.
1: Burgi, was hat dich bewogen, dass du wirklich Vollzeit-Sängerin wirst da herum?
2: Ich bin immer gern herum gewesen, aber es war halt nicht möglich früher. Aber jetzt sind die Jungen daheim, machen das gut. Und die Enkel sind inzwischen schon nicht mehr so klein, dass sie nicht mehr so viel brauchend oder selber schon helfen können, sind auch gern herum.
1: Dann kommt praktisch die nächste Generation und hilft da wahrscheinlich auch schon, gell?
2: Natürlich, ja, hilft mir, hilft den Opa beim Schwenden. Haben es ganz viel da voriges Jahr. Das ist wichtig, weil es wächst sonst einfach zu. Muss jetzt ja auch dahinter sein. Du siehst ja, wie schön das ist herum. Es ist ja unbeschreiblich schön.
1: Wenn man da schaut, ihr habt einen Ausblick, ja, wo sehen wir denn da überall hin?
2: Ja, wenn wir jetzt da schauen, geht es an in Dorfgastein und ein paar Schuchflicken. Ein, was voll sick. Nach und her, also Krähen gegenüber mir, ist der Gamskar Kogel. Dann ist das Ankogelgebiet. Und nachher geht es eigentlich am Graukogel. Mhm. Und nachher geht es an Stummerkogel. Und das ist dann schon Schlossheim, Guckinger, Hundskopf. Also wir haben eine Pracht vor uns.
0: Ja, prachtvoll war er, der ganze Almsommer, auf den wir heute zurückblicken in Radio Salzburg. Musikalisch geht's jetzt runter von der Alm mit dem Autzinger Zweigsang.

0: Herbst wird's, ein feiner bayerischer, gespielt von der Vierklee-Musik. Bevor der Herbst ganz da ist, schauen wir heute nochmal zurück auf den Almsommer. Auch im Lungau waren wir dieses Jahr wieder unterwegs. Da habe ich im August auf der Blasialm in Zederhaus vorbeigeschaut, bei Familie Pfeifenberger. Und dort oben, da dreht sich alles ums Wild.
1: In der Almküche, Herrin, sind wir jetzt auf der Blasialm. Evi, das ist dein Wirkungsbereich, hast du gesagt. Da darfst du dich austoben, Herrinnen. Ja. Was hast du denn alles in deiner Küche, was du zubereitest bei Einkauf der Alm?
2: Ja, bei uns ist eben alles sehr wildlastig. Gell? Durch das, dass wir eben das in der Landwirtschaft ist, jetzt habe ich halt Hirschknödel, Hirschleberknödel, nachher habe ich ein Wüderer Schnitzel. Bei der Jausen ist auch die Wurst, das ist alles von Hirsch oder von Wild halt. Oder ein Jagerbrot habe ich, das ist ein Hirschrohschinken. Natürlich auch ein Käse, aber den Kaffee. Gell? Weil da habe ich eine super Bayerin, die macht Direktvermarktung, die liefert gute Qualität und den Käse und eben auch noch einen Käseknödel, was ich schon selber mache. Aber den Käse, der was halt da reinkommt, macht mir die Bayerin.
1: Mhm. Der ist das Wild alles selber verarbeiten oder macht das ein Metzger?
2: Das werden wir alles selber verarbeiten. Die Wurst, da hilft unser Metzger. Aber das Legen und was wir halt alles so draus machen, eben Schinken und alles, das werden wir alles selber. Ja.
1: Ihr seid ja eine leidenschaftliche Jägerfamilie, habe ich gehört, gell?
2: Ja, wir sind alles Jäger. Das ist eigentlich fest, muss ich sagen, weil durch das, dass wir alle jagen, haben wir auch das gegenseitige Verständnis füreinander. Gell? Und es ist einfach ein wunderschönes Hobby.

0: in der heutigen Sendung mit dem Almsommerrückblick in den Pinzgau. Da sind wir heuer auf der Lindelalm in Leogang gewesen, auf der Moorsbachalm in Hintertal, auf der Klingelbergalm in Dernten und auch auf der Mooralm in Bramberg. Da hat sich Kollegin Antonia Hammerschmidt unter anderem mit der Tochter von die Almleit Viktoria Hochwimmer unterhalten über alte Zeiten.
1: Viktoria, du bist heute als einzige von den vier Kindern herinner. Ich sag's ja eigentlich herinner aufgewachsen, kann man sagen, über den Sommer. Welche Erinnerungen hast du da noch an früher?
2: Wenn ich jetzt zurückdenke, sind schöne Erinnerungen. Natürlich früher war es nicht allweil so positiv, wenn man denkt, dass man die ganzen Sommerferien in der Alm ist, dass man arbeiten muss und die anderen liegen beim Bodensee oder so. Also früher haben wir das vielleicht nicht ganz so genossen, was zwar schade ist, weil jetzt im Nachhinein haben wir richtig eine schöne Kindheit gehabt. Wir sind mit Anfang von den Ferien bis zum Ende von den Ferien eigentlich über herinner gewesen und haben halt mit unseren Eltern den Almsommer genossen, haben halt herinner gearbeitet. Wir haben eigentlich auch irgendwas zum Tag gehabt, bin es nie erfahrt worden. Und man darf halt auch nicht vergessen, die Zeit ohne Handy haben wir herinner voll genossen. Wir haben Spiele gespielt und das kann man sich heutzutage gar nicht mehr so vorstellen. Und jetzt sind das Schöne ist, wo wir eher kommen, weil das Handy halt allweil noch nicht geht, dass man halt einfach miteinander tritt. Wir haben in Zöhm beschäftigt mit der Natur, eben mit den ganzen Bachen, was wir da haben, mit den Viecher. Das ist halt, wenn wir noch daheim außen sind, dann ist halt echt wie das Handy, was man immer wieder in der Hand hat und das hat man herinner früh genossen.
1: Was waren denn so eigentlich Aufgaben, was du gesagt hast, ich habe es herinner auch mitgeholfen und ja, eigentlich miteinander beschäftigt?
2: Ja, unsere Aufgaben waren eben, dass wir eben die Viecher treiben, das war glaube ich so unsere Hauptaufgabe. Beim Steuer gehe ich die ganzen Viecher vor, dann bei den Kreiwischen auch, dann auch ausmisten, da mal mitgeholfen. Das war halt alles noch ein bisschen schwieriger früher, eben beim alten Steuergebäude, als wir jetzt beim neuen. Siehst du im Untertags dann die ganzen Almflächen zusammenrahmen, wieder mal dort die Viecher nachschauen, die Schafe auf die Gehe setzen. Oder eben, wo wir so nah wie unser eigenes Taschengeld dazu verdient haben, dass wir Edelsteine verkauft haben, dass wir auch Oma und Opa bis bisschen beim Ausstand mitgeholfen haben. Das war so unser ganzer Tagesablauf. Es war eigentlich jeden Tag aber irgendwas anderes los. Man genießt es halt jetzt einfach viel mehr, weil man es auch viel mehr wertschätzt, was wir da von den schönen Arbeiten haben dürfen, ohne Handy. Einfach einmal Viecher treiben, das kann man sich als Kind nicht so viel stellen. Aber halt ist halt einfach, ja, es ist halt einfach was Schönes, was man jetzt viel mehr genießen kann als früher.

0: die Schlossgoldmusi aus Bayern mit dieser schmissigen Polka. Ja, in der bayerischen Nachbarschaft sind wir unterwegs gewesen im heurigen Almsommer. Kollege Harry Eitzinger hat Sennerin Caroline Mittermeier am Hafnerkaser in Schönau am Königssee einen Besuch abgestattet. Und der Harry hat da seine ersten Erfahrungen mit dem Schüsselkas gemacht.
1: Ah, so schaut der aus.
2: Genau, also ähnlich wie ein Graukas. Der wird dann von Tag zu Tag ein bisschen batziger, sagen wir mir. Einfach ein bisschen besser Rind, so ist er am besten. Das ist jetzt der, der noch ein bisschen reifen muss. Der andere, der ist jetzt schon fertig. Der ist jetzt im Kühlschrank, sonst reift er noch mehr weiter. Und irgendwann wird er zu rass.
1: Darf ich den jetzt kosten?
2: Ja, bitte gern.
1: Jetzt kriege ich was zum Kosten. Da kommt zuerst einmal die Butter, ist wichtig, oder?
2: Die Butter ist immer wichtig. Butter gehört einfach auf jetzt Brot auf. Mhm. Und dann kommt der Schüsselkäs drauf.
1: Du hast schon gesagt, der Schüsselkäs ist vielleicht nicht jedermanns Sache, aber wir nehmen denn die Gäste so an?
2: Eigentlich ganz gut. Also viele sagen nein, oder ein paar sagen nein, ist einer zu rass. Aber vor allem, wenn man sagt, das ist der typische Berchtesgadener Käs und alles selber gemacht, dann kommt es meistens gut an.
1: Na, dann schauen wir mal. Jetzt bin ich gespannt. Dankeschön. Ich koste mal. Mhm. Rass. Aber ganz was Spezielles. Mhm.
2: Man muss mögen oder man mag es nicht, aber genau.
1: Also mir schmeckt er. Wie ist der Käs genau entstanden?
2: Ja, eigentlich früher war das der Hauptkäs auf der Alm, weil es ein bisschen eigentlich ein Abfallprodukt ist. Man trennt ja, wenn man Butter machen möchte, dann trennt man einen Rahm von der Magermille. Und Butter war ja immer so das, ja, der goldene Käs oder wie man da nennt oder wie man da sagt. Und genau, die Magermilch ist eigentlich das Abfallprodukt aus dem. Und da haben sie dann früher den Schüsselkäs draus gemacht.
1: Also eigentlich ein leichter Speis.
2: Ja, proteinreich, gesund. Kannst du ganz Brot essen.

0: Der Herbstwalzer von der Weinbergmusik. Ja, herbstlich ist es schon mittlerweile, darum blicken wir heute auch nochmal zurück auf den Almsommer in Radio Salzburg. Kollegin Eva Köck hat sich im August aufgemacht in den Tennengau auf die Bergalm in St. Koloman zu einem jungen Almbauern.
1: Thomas Waldner, du bist Wirt hier oben auf der Bergalm in St. Koloman, mittlerweile seit 3 Jahren. Du bist erst 26 Jahre und hast die Hütten schon relativ jung übernommen. Was bitte bringt so einen jungen Menschen dazu, so eine große Verantwortung auf sich zu nehmen?
2: Ja, da muss ich mal überlegen. Man kommt irgendwie da so rein und es wird von Jahr zu Jahr mehr Verantwortung, was ich übernehmen darf von meinem Papa und von meiner Mama. Und alles auf einmal gegangen, jetzt nicht, muss ich sagen.
1: Ich meine, jetzt bist du schon ein bisschen älter, aber so mit 21, 22, deine Freunde unten im Tal, Halligalli, Party, Party, und du sitzt dann hier oben auf der Alm.
2: Ja, das ist mir am Anfang eher ein bisschen schwer gefallen, dass ich jetzt nicht mehr überall dabei sein kann.
1: Bei jedem Hund erschlagen?
2: Ja, nicht so wie früher. Aber mittlerweile stört mich das gar nicht mehr, weil die Leute, die was mich mögen und die was mich sehen möchten, die kommen dann eh rauf.
1: Die sind jetzt bergfit geworden quasi wegen dir?
2: Ja, die einen und anderen sind eigentlich durch das ein bisschen aufs Berg gekommen und taugt gerne, glaube ich.
1: Und holst du dann das im Winter nach, was du im Sommer verpasst beim Fortgehen?
2: Es geht. Ich gehe im Winter auf die Burgstehütten. Das ist ein Skihütten in flacher Winke. Da helfe ich nachher 4 Monate aus. Und da schaue ich schon hinterher mal ein bisschen fort. Aber nicht viel.
1: Hey, um einem das jetzt glauben.

Der Almmusi-Marsch von der Bayerischen Almmusi. Der lässt diesen heurigen Almsommer bei uns in Radio Salzburg schön ausklingen. Ich darf mich bedanken fürs Zuhören und wünsche noch einen schönen Sonntag. Die Zwangslos-Tanzl-Musi, die spielt uns jetzt noch zum Mittagsjournal zu. Und danach begleitet sie Kollegin Carina Schwab durch den Nachmittag in Radio Salzburg. Alexander Holzmann sagt, pfiat Gott und Mahlzeit.

0: Die Pfarre Grammerstetten liegt im oberösterreichischen Mühlviertel. Bereits um 1100 wurde die erste Kirche geweiht. Aufbauend auf der ursprünglichen Kirche begann man ab der Mitte des 15. Jahrhunderts mit dem Bau des jetzigen Langhauses. Es ist im Grundriss dreischiffig vierjochig angelegt. Von der ursprünglich barocken Einrichtung der Kirche sind nur mehr zwei Statuen erhalten. Heute fügt sich in den spätmittelalterlichen Innenraum eine neugotische Ausstattung. Besonders zu erwähnen sind der Hochaltar und die Fenster wegen ihrer Fülle an Details. Die Kirche ist dem heiligen Laurentius geweiht.
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2: Willkommen zum Mittagsjournal. Das sind unsere Themen. Die Herbsternte in Österreich fällt noch schlechter aus als erwartet. Bei den Landtagswahlen in den deutschen Bundesländern Berlin und Mecklenburg-Vorpommern wird ein Kopf-an-Kopf-Rennen erwartet. Im Journalstudio begrüßt Sie Konstantin Hahn. Die große Trockenheit im heurigen Jahr und ihre Auswirkungen auf die Landwirtschaft zeigen sich jetzt in vollem Ausmaß. Die Schäden in der Herbsternte sind noch schlimmer als befürchtet. Das gilt quasi für ganz Österreich und für so gut wie alle Herbstkulturen. Felix Nowak mit den Einzelheiten.
3: Besonders drastisch ist die Lage bei den Kartoffeln. Landwirtschaftskammerpräsident Josef Moosbrugger erwartet Ernteeinbußen von bis zu -70%.
4: Wir haben die Sorge, dass Anfang des Jahres keine österreichischen Kartoffeln mehr vorhanden sind.
3: Doch nicht nur sie sind betroffen, sondern alle Herbstkulturen. Einbußen zwischen 30% und 50% beim Mais. Bei Soja könnte es noch etwas schlimmer werden. Bei den Zuckerrüben sind es bis zu 70% weniger als im Fünfjahresschnitt. Die staatlichen Dürrehilfen seien daher lebensnotwendig. Dazu kommen Auszahlungen für versicherte Flächen. Allerdings betont Moosbrugger,
4: dass letztendlich der Großteil des Schadens die Bauern selbst zu tragen haben, trotz dieser deutlichen Unterstützungsmaßnahmen.
3: Minimal besser als befürchtet sieht es übrigens beim Getreide aus. Regional gibt es aber auch hier Ausfälle von mehr als der Hälfte.
2: Heuer sind bisher rund 6.500 Asylanträge in Österreich gestellt worden. Hochgerechnet auf das gesamte Jahr dürfte es heuer weniger als 10.000 Asylanträge geben. Laut Innenministerium war das zuletzt vor fast 30 Jahren, im Jahr 1997, der Fall. Die meisten Anträge kommen weiterhin von Menschen aus Syrien und Afghanistan. Meistens handelt es sich um Kinder von bereits in Österreich lebenden Asylberechtigten. In Deutschland laufen heute zwei Landtagswahlen, in Mecklenburg-Vorpommern und in Berlin. Beide Wahlen versprechen Richtungsentscheidungen. In Mecklenburg-Vorpommern liegt in den letzten Umfragen die SPD nur einen Prozentpunkt vor der AfD. In der Hauptstadt Berlin zeichnet sich ein Dreikampf zwischen den Linken, CDU und der AfD ab. Aus Berlin Regina Pöll.
5: Wer ins Rote Rathaus einziehen soll, dazu hört man vor der Stimmenabgabe Unterschiedliches.
6: Ich bin Autofahrer, deswegen wenn dann eine CDU, da könnte durch einen Wechsel gehen. Ja.
5: Schwarz-Rot dürfte in Berlin keine Mehrheit mehr bekommen. In Umfragen hat zuletzt die Linke geführt, teilweise mit radikalen Forderungen wie Enteignungen. Sie könnte künftig mit den Grünen und der SPD regieren. Mit der AfD will keine Partei koalieren, auch nicht in Mecklenburg-Vorpommern. Dort hat Ministerpräsidentin Manuela Schwesig von der SPD den AfD-Kandidaten Leif Erik Holm in Umfragen noch knapp überholt. Die CDU muss hier um den Einzug zittern und damit im Bund auch Parteichef und Kanzler Friedrich Merz um die eigene Zukunft.
2: In der heimischen Fußball-Bundesliga steigt heute das Spitzenspiel dieser Runde, Salzburg gegen Sturm Graz. Salzburg will dabei zu Hause eine starke Serie verteidigen. Wolfgang Eichinger.
7: Salzburg ist unter dem neuen Trainer Danny Röhl noch unbesiegt. 13 Spiele, 10 Siege, 3 Unentschieden. Also das Selbstvertrauen der Bullen stimmt. Zuletzt ja auch noch der Sieg beim Europa-League-Auftaktspiel in Sofia.
8: Wir freuen uns jetzt mit dem 1-0 im Gepäck natürlich auch zum nächsten Spitzenspiel.
7: Aber Salzburg mag Sturm in letzter Zeit nicht wirklich. 6 Spiele in Folge gegen die Grazer nicht gewonnen.
8: Ja, eine sehr intensive Partie wird kommen. Sturm hat jetzt schon zuletzt auch gezeigt, dass sie sehr stabil sind, verteidigen sehr gut, sehr leidenschaftlich. Sehr aggressiv.
7: Bei Sturm Graz könnten mit Spielmacher Kitaischwili, Walci und Mitschata drei wichtige Spieler heute ausfallen. Spielbeginn ist um 17 Uhr. Ab 14.30 Uhr hat Meister Lask in Hartberg mit einem Sieg die Chance, wieder die Tabellenführung zu übernehmen. Und Ried trifft heute auf Wolfsburg.
2: Das war das Mittagsjournal mit Konstantin Hahn. Zum Wetter.
9: Der Sonntag bringt noch einmal spätsommerliches Wetter mit viel Sonne und Temperaturen um und über 25 Grad. In den nächsten Tagen geht es dann aber wechselhaft windig und spürbar kühler weiter. Zurzeit ist es in allen Landeshauptstädten heiter. Die aktuellen Temperaturen: Wien und Eisenstadt 26 Grad, St. Pölten, Linz, Salzburg und Bregenz 22, Innsbruck 21 Grad, Graz 23 sowie Klagenfurt 20 Grad. Heute Nachmittag bleibt es in ganz Österreich überwiegend sonnig, auch wenn von Norden her zeitweise ein paar Wolkenfelder durchziehen. Bei teils lebhaftem Westwind wird es für die zweite Septemberhälfte ausgesprochen warm. Die Temperaturen erreichen 20 bis 28 Grad. In der kommenden Nacht bringt eine Kaltfront von Norden her dichte Wolken und einige Regenschauer, außerdem kräftig auffrischenden Wind. Morgen Montag an der Alpen-Nordseite zunächst noch einzelne Schauer, tagsüber dann eine meist trockene und sehr windige Mischung aus Sonne und Wolken mit den meisten Sonnenstunden im Süden. Dazu deutlich kühler, Höchstwerte nur noch 13 bis 20, im Süden bis zu 24 Grad. So viel zum Wetter von Michael Mattern.
10: ORF Radio Salzburg, Verkehrsinformation um gleich 7:07. A10 Tauernautobahn Richtung Salzburg bei Werfen. Da gibt es Blockabfertigung vor dem Helbersbergtunnel wegen Überlastung. Und weiter dann auf der Autobahn A8 großes deutsches Eck Salzburg Richtung München. Bei Rohrdorf ist wegen Bauarbeiten nur eine Fahrspur frei. Und hier gibt es bis Fraßdorf Stau zurück und eine Dreiviertelstunde Zeitverlust. Wir wünschen Ihnen gute und sichere Fahrt.
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10: 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Ja, Mahlzeit allerseits. Was für ein feiner Herbstsonntag in Salzburg. Ich hoffe, Sie können Wetter und freie Zeit optimal miteinander verbinden. Die Akkus wieder aufladen. Geht perfekt mit Sonne, na, vielleicht einem guten Essen und mit Musik von uns. Die kommt jetzt von Reinhard Fendrich, Nick Kamen und die Bee Gees in Radio Salzburg. Einen schönen Sonntag.

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Die Ernte ist in vielen Teilen Salzburgs eingefahren. Der Herbst steht vor der Tür und in Rammingstein, da wird das heute traditionell besonders groß gefeiert. Mit einer prächtig geschmückten Erntedankkrone sind die Vereine am Vormittag durch das Ortszentrum gezogen und

0: Stein. Man hört vielleicht im Hintergrund, die Trachtmusikkapelle spielt auf. Die Leute sitzen hier auf den Bierbänken und genießen die letzten Herbstsonnenstrahlen. Und neben mir, da steht jetzt Hans Bogensberger. Herr Bogensberger, was hat es denn damit auf sich mit diesem David und Goliath? Wie läuft das ab?
1: Naja, 1996 war damals Bürgermeister und ich selber ja ein bisschen aus dem Theater gekommen, hat mich das fasziniert, dass es da ein historisches Spiel gibt, David und Goliath Spiel. Und das wieder in Vergessenheit geraten ist. Und da habe ich mir gedacht, das mache ich, schaue, dass ich die Texte kriege, dass wir das wieder neu also inszenieren. Und das ist seither Bestand dieses Erntetagfestes.
0: Ja, der Goliath hat heuer eine krachende Niederlage bekommen vom kleinen Felix. Wie läuft denn das ab jedes Jahr in Ramingstein?
1: Das ist genau die Spannung. Der riesen Goliath, der urmächtige Goliath, ein kleiner Bube aus dem Volk, der kommt und ich werde dich besiegen. Ist doch fantastisch. Also besser geht's gar nicht. Heuer, der Felix, der den David gespielt hat, hat das fantastisch gemacht. Das war eine augenweite, wunderbare Sache.
0: Was bedeutet das auch für Sie persönlich, dass dieses Brauchtum auch 30 Jahre später immer noch so lebendig gepflegt wird?
1: Genau das ist es. Wenn man etwas beginnt, damals habe ich mir gedacht, das muss ich einbetten in den Jahreslauf. Erntedank zum Beispiel. Und das haben wir da gemacht. Und heute ist der Beweis dafür, dass es so funktioniert. Das funktioniert alles von selbst, scheinbar. Natürlich, im Hintergrund braucht es Leute, die das machen. Aber schauen wir heute an. Die Leute sind begeistert. Jeder ist für sich da.
0: Ja, und hier in Ramingstein wird sicher noch viel weiter gefeiert werden, den ganzen Nachmittag über. Und damit zurück zu dir.
2: Danke, Matteo. Klingt nach einem gelungenen Fest in Ramingstein. Und die Bilder vom symbolischen Kampf von David und Goliath, die gibt's für alle zu sehen heute am Abend ab 19 Uhr in ORF 2 bei uns in Salzburg heute.

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5: Um 12.30 Uhr im Nachrichtenstudio Isabel Gunzer. Zwei Jugendliche sind in den frühen Morgenstunden bei einem Unfall in St. Gilgen-Abersee verletzt worden. Ihr Auto ist bei der Franzosenschanze von der Fahrbahn abgekommen und hat sich überschlagen. Die beiden konnten sich selbst aus dem Fahrzeug befreien. Sie wurden vom Roten Kreuz ins Krankenhaus nach Bad Ischl gebracht. Die Unfallursache ist noch nicht bekannt. Nach dem angekündigten Rückzug von Landeshauptfrau-Stellvertreter Stefan Schnöll von der ÖVP soll am Abend im Parteipräsidium die Nachfolge geklärt werden. Schnöll wechselt dem Vernehmen nach in die Privatwirtschaft. Regierungspartner FPÖ bedankt sich bei Schnöll. In einer Aussendung betont Landeshauptfrau-Stellvertreterin Marlene Swatzek, dass die Zusammenarbeit sehr gut gewesen sei und sie gerne noch länger mit Schnöll zusammengearbeitet hätte. Auch die Grünen würdigen seinen persönlichen Schritt, betonen aber, dass es in einigen Themenbereichen mehr Engagement brauche. Seitens der KPÖ heißt es, dass sich Teile der Landespartei und der Stadt-ÖVP eine Scheibe von Schnöll abschneiden könnten, anstatt verkehrspolitische Lösungen zu verteufeln. Schulkinder aus Muhe im Lungau haben im Bundesland Salzburg im Schnitt den weitesten Schulweg. Das zeigt eine österreichweite Berechnung des Foresight-Instituts im Auftrag des ORF und der Austria Presseagentur. Die Schulkinder aus Muhe brauchen in der Früh mit dem Auto im Schnitt eine halbe Stunde in den Unterricht. Die Fahrzeit mit dem öffentlichen Verkehr ist in der Studie nicht mit eingerechnet worden. Matteo Eichhorn berichtet.
6: Im Bundesland Salzburg sind die Schulwege deutlich kürzer als im österreichweiten Durchschnitt. Der Weg in eine allgemeinbildende höhere Schule nimmt in Salzburg durchschnittlich knapp 15 Minuten Autofahrzeit in Anspruch. In den meisten anderen Bundesländern sind es 3 Minuten mehr. Am kürzesten ist die Fahrzeit in Salzburg zur nächstgelegenen Volksschule. Hier sind es nur 2,5 Minuten mit dem Auto. Am längsten fährt man bis zur nächsten berufsbildenden höheren Schule. Hier sind es knapp 19 Minuten. Regional zeigen sich in Salzburg aber deutliche Unterschiede. Den mit Abstand längsten Schulweg auf alle Schultypen gerechnet gibt es in Mur im Lungau. Bis zur nächsten AHS, Berufsschule oder Sonderschule fährt man hier mehr als 37 Minuten mit dem Auto. Etwas kürzer sind die Schulwege in der Pongauer Gemeinde Vilsmoos. Hier fährt man im Schnitt 24 Minuten mit dem Auto. Auch in Krimmel sind die Schulwege besonders lang, und zwar rund 23,5 Minuten.
5: Noch zum Sport. Da hat die Skispringerin Lisa Eder heute Vormittag auch den zweiten Sinti-Cup-Bewerb in Stams gewonnen und krönt damit ihr Comeback-Wochenende mit einem Doppelsieg. Die Leogangerin verweist, so wie gestern, die beiden slowenischen Weltklasse-Springerinnen Nika Vodan und Nika Preoz auf die Plätze 2 und 3. Noch zum Wetter. Es geht mit viel Sonnenschein weiter. Erst am späten Nachmittag tauchen von Bayern her dichte Wolken auf. Die Temperaturen steigen noch ein wenig auf 20 bis 25 Grad. Die neue Woche startet dann deutlich kühler und windig. Stellenweise gehen Regenschauer nieder. Tagsüber klingen die Schauer dann ab und die Wolken lockern mehr und mehr auf. Die Temperaturen gehen aber zurück und schaffen dann morgen nur mehr maximal 13 bis 17 Grad.
7: ORF Radio Salzburg, Verkehrsinformation um 12.33 Uhr. Wir schauen gleich wieder auf die A10, die Tauernautobahn Richtung Salzburg. Bei Werfen gibt es nach wie vor Blockabfertigung vor dem Helbersbergtunnel wegen Überlastung. Und dann weiter auf der Autobahn A8, großes deutsches Eck von Salzburg Richtung München. Bei Rohrdorf ist wegen Bauarbeiten nur eine Fahrspur frei. Und da gibt es Stau bis Fraßdorf zurück und derzeit 30 Minuten Zeitverlust.
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0: Nicht nur die Schule ist in den Herbst gestartet, auch das Salzburger Rockhaus. Und das wird mit viel Musik aus Salzburg heuer wieder 170 Veranstaltungen über die Bühne bringen, darunter auch wieder viele Local Heroes, sagt Programmleiter Sebastian König.
1: Vorreiter sind natürlich Steaming Satellites und Please Madam, die regelmäßig bei uns ausverkauft sind. Bei den Steamings haben wir jetzt gerade da Zusatzshow angesetzt und die läuft auch schon gut. Und die Local Heroes Reihe erfreut sich sehr großer Beliebtheit, auch bei den langen eingesessenen Bands, die dann beim Blue Monday spielen. Oftmals die Bluesrock-Projekte und so, die laufen auch alle super. Also das ist tatsächlich sehr erfreulich, weil es auch ein gutes, nettes, familiäres Zusammenarbeiten ist.
0: Ja, im Oktober soll auch der 33. Geburtstag gefeiert werden. Kuratiert wird die Geburtstagsparty von Freunden des Rockhauses. Heuer sind es die Sängerin Mel Meyer und Please Madam-Sänger Dominik Wendel.
2: Ich finde, das ist einfach eine totale Ehre und habe mich total gefreut, dass ich gefragt worden bin. Das Rockhaus ist einfach ein Haus, da treffen sie alle, da kommen alle zusammen, da dürfen alle sein. Und das ist auch wichtig, dass alle da sein dürfen, egal wer man ist, wie man ausschaut, wo man herkommt.
0: Außerdem wird das Rockhaus die Kulturstätte auch zur Kreativwerkstatt werden, mit mehreren Workshops zu Filmmusik, Songwriting, bis hin zu Schlagzeug- und Gitarrenkursen. Das gesamte Herbstprogramm des Salzburger Rockhauses, das gibt es natürlich auch online zu finden unter rockhaus.at.

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4: Im Nachrichtenstudio ist Konstantin Hahn. In Russland geht am Abend die dreitägige, im Zeichen des Ukraine-Kriegs stehende Parlamentswahl zu Ende. Die Ukraine hat währenddessen in der Nacht einen der bisher schwersten Drohnenangriffe auf Russland geflogen. 2 Menschen sind dabei gestorben. 400 weitere Menschen mussten aus einem Hochhaus in Sicherheit gebracht werden. Theresa Kulowitsch berichtet.
5: Moskau ist in Rauch gehüllt, nachdem die Ukraine in der Nacht um die 1600 Drohnen nach Russland geschickt hat. Jede dritte davon in Richtung Hauptstadt. Deren Bürgermeister spricht von einem beispiellosen Angriff und wirft der Ukraine vor, die heute zu Ende gehende Parlamentswahl stören zu wollen. Gelungen sei das nicht. Die Wahllokale haben heute früh zu den Tönen der Nationalhymne wie geplant geöffnet. Auf Videos ist jedenfalls zu sehen, wie eine Ölraffinerie in Brand steckt. Auf Social Media bestätigt der ukrainische Präsident die Angriffe. Eine der wichtigsten Anlagen der russischen Ölindustrie sowie eine Logistikanlage wurden getroffen, schreibt Zelensky. Aber auch die Ukraine steht weiterhin massiv unter Beschuss, darunter auch die Region um die Hauptstadt Kiew. Russland spricht davon, das Lager eines Drohnen- und Raketenherstellers getroffen zu haben. Angriffe hat es auch am Hafen von Odessa gegeben.
4: Der Iran signalisiert Bereitschaft zur Beendigung des Krieges mit den USA. Grundlage sei das im Juni abgeschlossene Rahmenabkommen, sagt der Generalsekretär des Nationalen Iranischen Sicherheitsrats gegenüber dem Nachrichtensender Al Jazeera. Bedingungen seien eine Beendigung des Kriegs an allen Fronten, die Freigabe eingefrorener Vermögenswerte sowie ein Ende der US-Seeblockade. Der Iran wiederum werde sich um eine sichere und gebührenfreie Durchfahrt von Handelsschiffen in der Straße von Hormus bemühen, sagt er. Teheran warte nun auf eine Antwort von US-Präsident Donald Trump. In Österreich werden nach wie vor zu wenige Getränke in Mehrwegflaschen verkauft. Das zeigt ein neuer Bericht des Klima- und Umweltministeriums. Adam Michalech.
6: Rund 22% der im Lebensmittelhandel verkauften Getränke sind im vergangenen Jahr in Mehrwegverpackungen verkauft worden. Somit gibt es eine leichte Steigerung. Das festgelegte Ziel im Abfallwirtschaftsgesetz waren aber 25%. Bis zum Jahr 2030 soll der Anteil an Mehrwegflaschen sogar auf 30% steigen. Spitzenreiter beim Recycling ist das Bier. Laut Ministeriumsbericht gibt es hier mit rund 63% die meisten Mehrwegverpackungen. Schlusslicht sind Saft und Limonaden mit nur etwa 4%.
4: Mit der Übergangszeit in den Herbst kommt auch die erste Erkältungswelle. Fachleute raten dazu, sich jetzt gegen Corona impfen zu lassen. Aus den letzten Jahren wisse man, dass Covid im Spätsommer beginne, sagt die Infektiologin Paulke Korinek. Eine Grippeimpfung reicht wiederum im November, weil die Grippewelle gewöhnlich erst zum Jahreswechsel kommt. Das waren die Nachrichten mit Konstantin Hahn. Zum Wetter.
7: Der Sonntagnachmittag bringt noch einmal überwiegend sonniges und extrem warmes Spätsommerwetter mit Temperaturen um 5 bis 10 Grad über dem langjährigen Durchschnitt. Ab morgen ist es dann aber deutlich kühler, windig und wechselhaft. Derzeit ist es in allen Landeshauptstädten heiter, in Wien und Eisenstadt bei 26 Grad, St. Pölten, Salzburg und Bregenz 23, Linz und Innsbruck 22 Grad, Graz 25 sowie Klagenfurt 21 Grad. Zwischen 20 und 28 Grad liegen die Temperaturen in den nächsten Stunden und damit eigentlich auf sommerlichem Niveau. Dazu gibt es weiterhin viel Sonne, auch wenn mit lebhaftem Westwind zeitweise ein paar Wolkenfelder durchziehen. In der kommenden Nacht erreicht uns von Norden her eine Kaltfront mit dichten Wolken, einigen Regenschauern und kräftig auffrischendem Wind. Morgen Montag an der Alpen-Nordseite zunächst noch einzelne Schauer, tagsüber dann eine meist trockene und sehr windige Mischung aus Sonne und Wolken mit den meisten Sonnenstunden im Süden. Dazu deutlich kühler mit nur noch 13 bis 20, im Süden bis zu 24 Grad. So viel zum Wetter von Michael Mattern.
1: ORF Radio Salzburg, Verkehrsinformation um 4 Minuten nach 13 Uhr sind uns keine Staus oder Unfälle auf Salzburgstraßen gemeldet worden. Sie sollten gut vorankommen. Wir wünschen Ihnen gute und sichere Fahrt.
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1: 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Ja, die Aufbauarbeiten für das größte Volksfest im Land, die sind natürlich schon in vollem Gange. Am Mittwoch wird er wie gewohnt feierlich eröffnet werden, der traditionelle Robertikirtag. Wie die Wetteraussichten dafür sind, das besprechen wir gleich mit unseren Experten aus der Salzburger Wetterdienststelle in 10 Minuten. Davor Zeit für das Beste der 80er, Clemmy Fischer. Love changes everything. Jetzt in Radio Salzburg. Ich wünsche Ihnen einen feinen Sonntag.

0: Radio Salzburg am Sonntag und wir sind, ja, muss man schon sagen, meteorologisch und auch kalendarisch mittendrin im Altweibersommer, feinstes Spätsommerwetter heute in Salzburg. Einen schönen Sonntagnachmittag, Alexander Ohms in der Salzburger Wetterdienststelle.
1: Ebenfalls schönen Nachmittag.
0: Alex, diesen Nachmittag, den kann man ja richtig genießen. Erst am Abend könnte man eventuell da und dort einen Regenschirm brauchen, oder?
1: Das wird aber erst in den späteren Abendstunden sein. Jetzt haben wir wirklich noch einige sehr feine Stunden von uns. Jetzt schon knapp 24 Grad in der Stadt Salzburg. Es werden sich heute da und dort knapp mehr als 25 Grad ausgehen. Also das wird an einigen Orten noch einmal ein statistischer Sommertag. Die Sonne wird schon langsam dann im Laufe des späteren Nachmittags schwächer, weil die von Norden durchziehenden Wolken dichter werden. Aber wie gesagt, die Regenschauer, die treffen dann erst am späten Abend so rund um Mitternacht herum ein und werden sich dann von Norden her auf das ganze Land ausbreiten. Da kommen ein paar Liter Regen pro Quadratmeter dazu. Und diese Kaltfront, die bringt nicht nur diese Schauer, sondern eben auch deutlich kühlere Luft.
0: Aber wir müssen jetzt nicht mit einer starken Wetterumstellung rechnen.
1: Nein, viel wird man jetzt vom Wetterablauf gar nicht merken, weil es morgen in der Früh schon wieder da und dort aufzulockern beginnt. Allerdings der Vormittag schon noch überwiegend bewölkt morgen und da und dort, vor allem in den Gebirgsgarten, auch einzelne Regenschauer dabei. Der Nachmittag wird dann aber überall schon wieder etwas freundlicher. Spüren wird man eben den Temperaturunterschied. Heute noch bis zu 26 Grad, morgen nochmal 16 bis 19. Und dazu kommt lebhafter Wind aus West bis Nordwest. Da wird sich die Luft also morgen im Vergleich zu heute deutlich herbstlicher anfühlen. Aber es geht dann insgesamt in der kommenden Woche nicht allzu unfreundlich weiter. Am Dienstag vielleicht in der Früh im Norden ein paar dichtere Wolken, sonst aber bald wieder recht freundlich, aber anhaltend windig und eher kühl. Der richtig schönste Tag der kommenden Woche wird einmal der Mittwoch. Da gibt es wahrscheinlich strahlenden Sonnenschein im ganzen Land bei bis zu 20 Grad. Und diese Temperaturen, die passen dann eigentlich auch zur Jahreszeit.
0: Das passt perfekt, ja. Am Mittwoch wird ja auch der Roberti-Kirtag eröffnet. Wenn du da schon ein bisschen vorausschaust, mit welchem Kirtagswetter dürfen wir da dieses Jahr rechnen?
1: Die Eröffnung, also bei strahlendem Sonnenschein am Mittwoch, der Donnerstag wird dann ein angepatzterer Tag. Da gibt es dichtere Wolken, auffrischenden Wind und auch ein paar Regenschauer, vor allem am Nachmittag. Dann aber ab Freitag wieder zunehmend sonnig und das Wochenende schaut eigentlich aus heutiger Sicht perfekt aus. Ganz ähnlich wie das jetzige Wochenende mit viel Sonnenschein. Und zum Sonntag hin sind dann sogar auch wieder Temperaturen in Richtung der 25-Grad-Marke möglich.
0: Das klingt ja sehr fein. Alexander Ohms, vielen Dank für die Wetteraussichten. Dann wissen wir jetzt, was uns erwartet. Dir noch einen schönen Sonntag.
1: Ebenfalls dir auch. Servus.

20. September, Sie hören Radio Salzburg, heute übrigens am Internationalen Tag der Kinder. Und was wäre unsere Welt ohne unsere Kinder? Ohne die Neffen, die Nichten, die Enkel? Ja, nichts wert. Und zum Glück hat er Ihnen ein Lied gewidmet. Herbert Grönemeyer spendiert uns jetzt den Klassiker des Tages.

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1: Um 13:30 im Nachrichtenstudio ist Tanja Gelecki. Zwei Kletterer mussten gestern aus der Drachenwand beim Mondsee gerettet werden. Die beiden Iraner mit Wohnsitz in Wien hatten an einer ausgesetzten Stelle plötzlich Panik bekommen. Sie konnten weder vor noch zurück. Nachfolgende Bergsteiger haben erste Hilfe geleistet und Bergretter sind sofort aufgestiegen. Ein Team des Polizeihubschraubers hat die beiden Männer schließlich ins Tal geflogen. Nach dem angekündigten Rückzug von Landeshauptfrau-Stellvertreter Stefan Schnöll soll heute Abend im ÖVP-Parteipräsidium die Nachfolge geklärt werden. Schnöll wechselt im Vernehmen ja nach in die Privatwirtschaft. Regierungspartner FPÖ bedankt sich bei Schnöll. In einer Aussendung betont Landeshauptfrau-Stellvertreterin Marlene Swatzek, dass die Zusammenarbeit sehr gut gewesen sei und sie gerne noch länger mit Schnöll zusammengearbeitet hätte. Auch die Grünen würdigen seinen persönlichen Schritt, betonen aber, dass es in einigen Themenbereichen noch mehr Engagement gebraucht hätte. Für die KPÖ könnten sich Teile der Landespartei und der Stadt-ÖVP eine Scheibe abschneiden, anstatt verkehrspolitische Lösungen zu verteufeln, wie es heißt. Noch zum Sport, da gewinnt die Skispringerin Lisa Eder am Vormittag auch den zweiten Sinti-Cup-Bewerb in Stams und krönt damit ihr Comeback-Wochenende mit einem Doppelsieg. Die Leogangerin verweist, so wie gestern, die beiden slowenischen Weltklasse-Springerinnen Nika Vodan und Nika Preuz auf die Plätze 2 und 3. Zu den Wettersichten noch. Am Nachmittag scheint oft die Sonne, durchziehende Schleierwolken sind meist dünn. Gegen Abend werden die Wolken von Norden her allmählich dichter. Die Höchstwerte erreichen am Nachmittag 21 bis 26 Grad. Ab etwa Mitternacht ziehen dann mit teils lebhaftem Westwind Regenschauer durch. Und morgen am Montag halten sich zunächst noch richtige Wolken. Vor allem in den Gebirgsgauen sind am Vormittag auch noch einzelne Regenschauer möglich. Im Tagesverlauf wird das Wetter dann freundlicher. In der Früh 7 bis 13 Grad, tagsüber 16 bis 19 Grad.
2: ORF Radio Salzburg Verkehrsinformation um 13.32 Uhr. Es sind uns keine Staus oder Unfälle gemeldet worden auf Salzburg Straßen. Sie sollten gut vorankommen. Wir wünschen Ihnen gute und sichere Fahrt mit Radio Salzburg.
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0: Untertags in der Sonne ist ja jetzt noch wirklich fein warm, aber am Abend und in der Früh, ja, da herbstelt es mittlerweile schon ordentlich. Darf auch sein am 20. September. Und mit dem Herbst steht auch die nächste Heizsaison wieder in den Startlöchern, was viele ja mit ein bisschen Bauchweh heuer daherkommen sehen. Denn die Heizkosten steigen, genauso wie die Preise wieder für Strom und Treibstoff. Und um Geld zu sparen und den günstigsten Anbieter zu finden, ja, da hilft etwa der Spritpreisrechner der E-Control, sagt Robert Staudinger. Er ist Energieexperte bei der Salzburger Arbeiterkammer.
1: Von den Zeitpunkten her ist es so, dass ja die Tankstellen nur einmal am Tag um 12 Uhr zum Mittag den Preis wechseln dürfen, sprich erhöhen. Das heißt, die günstigsten Preise

0: Also im 24-Stunden-Rhythmus sind in der Regel zwischen 10 bis 12 Uhr am Vormittag. Und von den Wochentagen ist es am ehesten so, dass es Montagvormittag am günstigsten ist.
1: Also morgen ist wieder ein bisschen günstiger. Staudiger empfiehlt auch, bevor es zu kalt wird, unbedingt die Heizung noch einmal rechtzeitig warten zu lassen.
0: Auf alle Fälle die Heizkörper mal kontrollieren und eventuell entlüften, damit keine Luft im Heizsystem ist. Zweitens sollte man auch seine Therme und sein Heizsystem kontrollieren, ob es in letzter Zeit gewartet wurde. Ist das nicht der Fall, dann sollte man das unbedingt noch vor dem Winter warten. Hier kann man sehr viel an Energiekosten sparen. Und ansonsten Tipps, bitte kontrollieren Sie die Dichtungen der Eingangstüren, kontrollieren Sie die Dichtungen der Fenster. Und bitte auch in der kälteren Jahreszeit nur Stoßlüften und nicht den ganzen Tag die Fenster gekippt halten, denn da geht sehr viel Energie verloren.
1: Und der Beitritt zu einer Energiegemeinschaft, der kann helfen, die Stromkosten zu senken.
0: Kann auch einer Energiegemeinschaft beitreten, wenn man nur Strom konsumiert. Das heißt, man muss nicht Produzent sein. Und man kann diesen Vertrag mit einer Energiegemeinschaft in seiner Wohnortnähe abschließen, parallel zum Vertrag mit dem Energielieferanten.

Seit Monaten wird darüber diskutiert. Morgen endet die Begutachtungsfrist für den Gesetzesentwurf für das mögliche Social-Media-Verbot für Jugendliche unter 14 Jahren. Mehr dazu gibt's gleich in den Nachrichten um 14 Uhr. Die beginnen in genau 6 Minuten.

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3: Im Nachrichtenstudio ist Konstantin Hahn. Beim Gesetzesentwurf für das Social-Media-Verbot für unter 14-Jährige endet morgen die Begutachtung. Bis jetzt sind mehr als 160 Stellungnahmen eingegangen. Unterschiedliche Organisationen begrüßen meist das Vorhaben zum Schutz von Kindern. Mehr von Nina Lehmann.
4: Positiv vermerkt wird vor allem, dass Plattformen in die Verantwortung genommen werden und bei süchtig machenden Funktionen der Netzwerke angesetzt wird. Die Zugangssperre für Kinder unter 14 Jahren ist ein bedeutsamer Schritt, um junge Menschen in einer besonders sensiblen Entwicklungsphase zu schützen, meint etwa der Berufsverband österreichischer Psychologinnen und Psychologen. Die Fachstelle für Suchtprävention Vivid betont, dass das Schutzalter bis 14 Jahre nicht ausreichend ist, denn das Gehirn entwickle sich bis zum Alter von 25 Jahren. Manche Organisationen mahnen vor allem den Datenschutz bei der Altersverifikation und teils die Einbindung.

0: Beziehung von Messenger-Diensten ein. Das zuständige Ministerium prüft jetzt dann alle eingegangenen Kritikpunkte und Vorschläge. Der Entwurf wird schließlich basierend auf diesem Feedback überarbeitet.
1: In den ostdeutschen Bundesländern Berlin und Mecklenburg-Vorpommern werden heute die Landesparlamente neu gewählt. Seit 8 Uhr können die Menschen ihre Stimmen abgeben. Die Wahllokale sind bis 18 Uhr geöffnet. Umfragen lassen erneut ein Debakel für die CDU von Bundeskanzler Friedrich Merz erwarten, über dessen bevorstehende Ablöse seit Tagen heftig spekuliert wird. Einen ungewöhnlichen Einsatz hat die Freiwillige Feuerwehr Alkofen im Bezirk Everding bewältigt. Ein Reh war bei einem Feldweg in einen bis zu 7 Meter tiefen Brunnenschacht gestürzt. Eine Spaziergängerin hatte die Einsatzkräfte alarmiert, als sie das schreiende Tier bemerkt hatte. Ein Retter seilte sich ab und konnte das Reh festhalten. Mit einer Motorwinde wurden Retter und Reh nach oben gezogen. Das Reh hat nach der Rettung offensichtlich unverletzt die Flucht ergriffen. Einen neuen österreichischen Rekord gibt es im Halbmarathon. Die Niederösterreicherin Julia Mayer läuft als erste Österreicherin unter 1 Stunde und 11 Minuten. Wolfgang Eichinger.
2: 1 Stunde, 10 Minuten und 54 Sekunden ist die neue österreichische Rekordzeit im Halbmarathon bei den Frauen. Diese Zeit erzielt Julia Mayer bei der Straßenlauf-Weltmeisterschaft in Kopenhagen. Die Niederösterreicherin wird im Endklassement 38.
3: Das war das schwierigste Rennen, was ich je gehabt habe. Bin aber sehr zufrieden, weil mit österreichischem Rekord und unter 71 Minuten, das nehme ich gern mit. Ich glaube, 10. Europäerin, bin richtig happy.
2: Und es war ein Halbmarathon der Rekorde. Die Weltmeisterin Agnes Getic aus Kenia läuft 21 Kilometer in 1 Stunde 54 Minuten und 15 Sekunden. Und bei den Herren gewinnt erstmals seit 30 Jahren kein Afrikaner bei der Halbmarathon-Weltmeisterschaft. Der Schwede Andreas Almgren holt sich mit Europarekord den WM-Titel.
1: Das waren die Nachrichten mit Konstantin Hahn. Zum Wetter.
4: In den nächsten Stunden bleibt es im Großteil Österreichs überwiegend sonnig mit vorerst nur dünnen Wolkenfeldern. Erst am Abend trübt es sich von Norden her ein. Bei teils lebhaftem Westwind ist es für die Jahreszeit außergewöhnlich warm. Die Temperaturen liegen aktuell zwischen 19 Grad in Arriach und 28 Grad in Bad Vöslau. Morgen Montag im Großteil Österreichs eine sehr windige Mischung aus Sonne und Wolken. Dazu am Vormittag noch ein paar Regenschauer. Im Süden dagegen trocken und überwiegend sonnig. Damit ihr bis zu 24, sonst nur noch 13 bis 20 Grad. So viel zum Wetter von Michael Mattern.
5: ORF Radio Salzburg, Verkehrsinformation um 3 Minuten nach 14 Uhr. Sie kommen gut voran auf Salzburgstraßen, sind uns keine Unfälle oder Staus gemeldet worden. Wir wünschen gute und sichere Fahrt.
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5: 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Dann kurz nach 2. Kurze Frage in die Runde. Wann haben Sie eigentlich Ihrer Liebsten, Ihrem Liebsten, das letzte Mal gesagt, wie gern Sie ihn oder Sie haben? Na, schon eine Zeitl her? Okay, dann würden wir das nämlich gleich für Sie übernehmen, beziehungsweise dieser Herr hier. Barry White wartet gleich in unseren 4 Hits, genauso wie die Eurythmics, Wolfgang Ambros und jetzt Genesis für ihren Sonntag.
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0: Na schau her. Die Wettermodelle und der traditionelle 100-jährige Kalender, die sind sich einmal einig, jetzt ist Altweibersommer. Mitte September bis Anfang Oktober gilt als die allerletzte Phase im Sommer, bevor die Natur dann sozusagen fließend in den goldenen Herbst übergeht. Also hoffentlich. Und ganz charakteristisch sind sie die letzten spätsommerlichen Wärmetage, diese Spinnfäden, die da oft in der Luft so dahinschweben. In der Früh der Nebel und die Taunässe. Aber warum heißt denn der Altweibersommer überhaupt Altweibersommer? Wissen Sie das?
1: Weil die älteren Damen gern noch die Sonnenstrahlen genießen.
2: Ja, das ist bevor der richtige Herbst anfängt, wenn es noch warm ist.
3: Also ich glaube, dass es halt Weibersommer heißt, weil die älteren Damen und Herren eher im späteren Sommerurlaub fahren.
4: Weil diese Fäden, die da von den Spinnern und so weiter, die so herumfliegen in der Luft, das schaut dann aus wie so weiße Haare, wie die weißen Haare der Alten.

0: Damen.
1: Ja, fast. Der Name Altweibersommer soll keine Beleidigung sein, na, leitet sich vom Althochdeutschen, vom Weiben ab, was so viel wie Weben bedeutet. Und die Spinnfäden, die wir bei

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1: Um 14:30 im Nachrichtenstudio ist Tanja Gelecki. Die Polizei in Ponga hat gestern Abend auf der B167 in Bad Hofgastein teils stark alkoholisierte Radfahrer erwischt. Zunächst war ein 33-Jähriger ohne Fremdeinwirkung gestürzt, der ist dabei verletzt worden. Ein Alkotest hat fast 1,8 Promille ergeben. Während der Unfallaufnahme haben die Beamten dann drei weitere Radfahrer kontrolliert. Sie hatten zwischen 1,1 und 2,4 Promille Alkohol im Blut. Alle vier werden angezeigt. Schulkinder aus Mur im Lungau haben im Bundesland Salzburg im Schnitt den weitesten Schulweg. Das zeigt eine österreichweite Berechnung des Foresight-Instituts im Auftrag des ORF und der Austria Presseagentur. Die Schulkinder brauchen in der Früh dort mit dem Auto im Schnitt eine halbe Stunde bis zur Schule. Die Fahrzeit mit dem öffentlichen Verkehr ist in der Studie nicht mit eingerechnet worden. Auf Platz 2 und 3 folgen Vilsmoos und Krimmel. In St. Georgen ist nach einem Jahr Bauzeit jetzt das neue Feuerwehrhaus fertig. Seit Freitag findet deshalb ein dreitägiges Fest statt, heute mit einem Tag der offenen Tür. Das Gebäude ersetzt zwei in die Jahre gekommene Feuerwehrhäuser der Löschzüge Eching und St. Georgen und bietet eine zeitgemäße Infrastruktur für die Einsatzkräfte. Die Baukosten haben 3,7 Millionen Euro betragen und

0: Unterstützt worden ist die Gemeinde bei der Finanzierung vom Gemeindeausgleichsfonds. Zu den Wetteraussichten am Nachmittag scheint oft die Sonne. Durchziehende Schleierwolken sind meist dünn. Gegen Abend werden die Wolken dann von Norden her allmählich dichter. Die Höchstwerte erreichen am Nachmittag 21 bis 26 Grad. Ab etwa Mitternacht ziehen dann mit teils lebhaftem Westwind Regenschauer durch. Morgen am Montag halten sich zunächst noch recht dichte Wolken, vor allem in den Gebirgsgauen sind am Vormittag auch noch ein paar Regenschauer möglich. Im Tagesverlauf wird das Wetter freundlicher. In der Früh 7 bis 13 Grad, tagsüber 16 bis 19 Grad.
1: ORF Radio Salzburg Verkehrsinformation, es ist 14.32 Uhr und es ist, beziehungsweise sollte hoffentlich ruhig sein auf Salzburgstraßen, denn es sind uns keine Störungen, Unfälle oder Staus gemeldet worden. Wir wünschen Ihnen gute und sichere Fahrt mit Radio Salzburg.
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0: Ob Roberti-Kirtag ab nächster Woche oder seit gestern Oktoberfest in München. Das Bier spielt bei solchen Festeln immer eine sehr zentrale Rolle. Und dieser Tage ist in Salzburg ein wichtiger Bestandteil fürs Bier geerntet worden, der Hopfen. Und da muss man sagen, setzen viele mittlerweile auf neue Hopfensorten, die ja hitzeresistenter sind. Denn Hopfen ist nicht gleich Hopfen. Das bestätigt auch Josef Siegel von der Trummer Brauerei.
1: Es gibt über 200 Hopfensorten. Die haben dann ganz unterschiedliche Aromen und auch Bittergehälter. Also die sogenannten Alphasäuren, die bringen ein Bitter ins Bier. Und das hängt dann immer sehr stark davon ab, wie viel Bittere will man im Bier, wie viel Bittere hat der Hopfen. Ist es eine Bitterhopfensorte, ist es ein Aromahopfen? Sorte. Auch da gibt es Veränderungen und man schaut sich halt an, welche Sorten da resistenter sind und welche nicht.
0: Laut Reinheitsgebot darf ja nur Malz, Hefe, Wasser und eben Hopfen ins Bier, obwohl man braucht keine großen Mengen an Hopfen beim Brauen. Sebastian Essel, Braumeister beim Stiegl Wildshut.
2: Man braucht nicht viel Hopfen für ein Bier. Viel wichtiger beim Hopfen ist das, dass man glaubt oft, dass das nur Bittere gibt und der Hopfen ist nur bitter. Wir Brauer verwenden den genauso für die Fruchtigkeit. Hopfenaromen gingen von Mandarine bis hin zu Traubenaromen, zu weinigen Aromen. Und wir schöpfen hier das volle Potenzial aus und deswegen ist der Anbau für uns besonders wichtig.
0: Da muss man mal sagen, der Anbau ist bei uns in Salzburg eher eine Seltenheit. Meistens kommt der Hopfen für die Brauereien in Salzburg aus dem Mühlviertel oder aus Deutschland. Es gäbe aber durchaus Potenzial für mehr Hopfen. Anbau bei uns.
2: Also ich bin überzeugt davon, dass mehr möglich ist in Salzburg, definitiv. Ich glaube auch, dass die Salzburger sehr findige Menschen sind. Was wir anpacken, das schaffen wir.
0: Ja, okay. Wenn es ums Bier geht, da werden wahrscheinlich ganz andere Kräfte freigesetzt. Naja, schmecken soll es halt.

Jetzt gibt es das Ganze doch schon ein Zeitl, aber immer noch sorgt es für Probleme und Ärger bei den Konsumentinnen und Konsumenten das Einwegpfandsystem in Österreich. Wo es da noch die größten Probleme gibt, unser Thema gleich in den Nachrichten um 15 Uhr. Die beginnen in knapp 10 Minuten.

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1: Im Nachrichtenstudio ist Konstantin Hahn. Heute ist der letzte von drei Abstimmungstagen der laufenden Parlamentswahl in Russland. Der Sieg der Regierungspartei steht dabei schon fest. Auf dem Stimmzettel finden sich nur kremlnahe Parteien, die den Angriffskrieg gegen die Ukraine unterstützen. Die kriegskritische Opposition darf nicht antreten. Sie will aber zumindest symbolisch Zeichen des Protests setzen, Carola Schneider in Moskau.
2: Ja, die Opposition hat dazu aufgerufen, heute um Punkt 12 zum Wahllokal zu kommen. Die Warteschlangen genau zu dieser Zeit sollten dann ein stiller Protest sein gegen die Fortsetzung des Kriegs. Ich war zu dieser Zeit in einem Wahllokal im Zentrum von Moskau, aber dort war die Warteschlange kurz, nur rund 15 Menschen. Und laut Medienberichten war es auch in anderen Wahllokalen nicht viel anders. Vielleicht haben einfach viele Regimekritiker Angst, öffentlich ein Zeichen gegen den Krieg zu setzen, oder sie haben die völlig gesteuerte Wahl einfach boykottiert. Aber die wenigen, die zum stillen Protest gekommen sind, haben mir erzählt, dass das für sie sehr wichtig war. Denn es gäbe in Russland einfach keine anderen legalen Möglichkeiten mehr, sich öffentlich gegen den Kriegskurs von Präsident Putin zu äußern.
1: ÖGB-Chef Wolfgang Katzian zeigt wenig Verständnis für die Personaldebatte über SPÖ-Obmann Andreas Babler. Mit dem Auswechseln einer Person würde sich kein einziger Umfragewert verbessern, sagt Katzian in der ORF-Pressestunde. Auch für Änderungen bei den Pensionen kann sich ÖGB-Chef Katzian nicht erwärmen. In der Demokratischen Republik Kongo ist ein Impfprogramm gegen Ebola angelaufen. In der Provinz Ituri, dem Zentrum des Seuchenausbruchs, wurden zunächst Freiwillige aus dem medizinischen Personal geimpft. 20.000 Menschen sollen im Rahmen der Studie folgen. Getestet wird der Impfstoff Ervebo. Es soll untersucht werden, ob dieser gegen die im Kongo grassierende Ebola-Variante wirksam ist. Das Einwegpfand sorgt in Österreich nach wie vor für Probleme und Ärger bei Konsumentinnen und Konsumenten. In den meisten Fällen geht es um die Rückgabe bei den Automaten, die oft nicht reibungslos läuft. Mehr von Daniel Ammerhauser.
3: Von allen großen Handelsketten heißt es auf Anfrage, man nimmt alle in Österreich verkauften Gebinde zurück. Das ist auch in der Pfandverordnung geregelt. Doch immer wieder kommt es vor, dass Gebinde bei Einwurf in die Automaten nicht erkannt werden. Das liegt laut Supermärkten aber nicht daran, dass sie bei der Konkurrenz gekauft worden sind. Sollte das im Markt so kommuniziert werden, ist das eine Falschinformation. Es bleiben nur drei Gründe. Der Code ist nicht lesbar, das Gebinde ist nicht pfandpflichtig oder es wurde nicht in Österreich gekauft. Gibt es bei Automaten Probleme, muss man sich an das Personal des Supermarktes wenden, denn der Markt selbst ist laut der Pfandverordnung für den Automatenbetrieb zuständig.
1: Das waren die Nachrichten mit Konstantin Hahn. Zum Wetter.
4: Im Süden bleibt es in den nächsten Stunden noch überwiegend sonnig, sonst schieben sich von Norden her allmählich immer mehr Wolken vor die Sonne. Extrem warm ist es aber überall fast noch einmal sommerlich. In den Landeshauptstädten hat es aktuell zwischen 23 Grad in Klagenfurt und 28 Grad in Wien. In der kommenden Nacht von Norden her Regenschauer und Abkühlung. Morgen Montag dann bei kräftigem Wind abwechselnd sonnig und bewölkt mit ein paar Regenschauern am Vormittag. Im Süden jedoch trocken und überwiegend sonnig. Damit hier bis zu 24, sonst nur noch 13 bis 20 Grad. So viel zum Wetter von Michael Mattern.
5: ORF Radio Salzburg Verkehrsinformation. Es ist 3:03. Es sind uns keine Störungen, Unfälle oder Staus gemeldet worden. Das heißt, Sie kommen hoffentlich gut voran auf Salzburgs Straßen. Wir wünschen Ihnen gute Fahrt.
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5: 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Also ich muss sagen, zumindest mein Eindruck, das Summen und Brummen in der Natur, das ist schon ein bisschen weniger geworden, oder? Finde ich zumindest. Im Garten brummt heute maximal der Ehemann beim Nachmittagsschlafall. Sei ihm gegönnt mit der besten Musik der 70er, der 80er und feinstem Austropop geht jetzt bei uns durch den Sonntagnachmittag. Ganz ohne Brummen.

0: Sie kennen sich schon ihr Leben lang. Seit 18 Jahren arbeiten sie auch miteinander. Die Boxrocker Sisters. Sie haben also quasi die gleiche DNA. So heißt auch ihr neues Album DNA. Das haben sie heute früh im Radio Salzburg Café bei Gabi Kerschbaumer vorgestellt.
1: Wir schreiben alle Songs ja selber. Wir beschäftigen uns mit unserem Leben, das, was uns passiert, das, was unsere Freunde passiert oder Freundinnen, was in unserer Familie passiert. Themen, mit denen wir konfrontiert werden, sei es ja, gesellschaftskritische Themen, die wir einfach, wo wir draufschauen wollen, wo wir Tamtam machen wollen. Ja, über das schreiben wir, über das Mama-Sein, über die Sorgen, die man hat als Mama, aber auch über die schönen Seiten am Mama-Sein, wie da passt einfach auch der Song Mama geht tanzen voll gut dazu. Also es ist so facettenreich unsere Songs sind, so facettenreich ist einfach unser Leben und auch, ich glaube, das Leben von allen Hörerinnen und Hörern.
2: Denkt ihr manchmal auch darüber nach, weil du auch gerade gesagt hast, ihr schreibt doch manchmal über Freundinnen und Freunde und Themen aus dem Bekanntenkreis, dass sich da wer konkret wiedererkennen könnte? Werden solche Personen dann vorgewarnt?
3: Also wir haben zum Beispiel ja, unser letzter Single war Soda Zitron und ich finde, das war schon sehr bezeichnend oft, wo wir genau gewusst haben, das ist jetzt aber die eine Freundin, die immer das Woo-Girl ist und die immer Party macht und denen haben wir das schon gesagt, dass auch irgendwo sie die Inspiration sind für so manche Textpassagen, aber das ist ja eigentlich eher ein Liebesbeweis für die, als dass einer vielleicht unangenehm wäre und das ist aber auch genau DNA, weil wir teilen uns ja nicht nur als Schwestern die DNA, 99,9%, sondern wir teilen uns ja mit allen Menschen auf der Welt 99,6% ungefähr. Ja, das heißt, irgendwo sind wir doch alle miteinander verbunden und wir sind irgendwo alle gleich und trotzdem alle verschieden.
1: Aber was klar ist, uns verbindet viel mehr eigentlich, als uns trennt.
0: Das ist gut, immerhin, wenn man Geschwister ist, da muss man auch ganz schön viel miteinander durchstehen. 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Und jetzt können wir gemeinsam reinhören, die Musik der Boxrocker Sisters. Zun geht auf in Radio Salzburg. Musik.

Also ein paar Wochen und Monate hält dieses Jahr ja noch für uns bereit. Aber man muss schon sagen, in diesem heurigen Jahr haben uns bereits zahlreiche Prominente verlassen, haben die Lebensbühne verlassen. Erst vor wenigen Tagen ist Schauspieler Ralf Richter verstorben. Im August die Country-Legende Dolly Parton und im vergangenen Juli, ja, auch so eine Musikikone der 70er und 80er Jahre. Bonnie Tyler. Einziger Trost für viele ihrer Fans zumindest, ihre Musik. Die bleibt auch bei uns in Radio Salzburg.

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1: Um 15:30 im Nachrichtenstudio ist Tanja Gletzkim. Auf einer privaten Feier auf einem Bauernhof im Tennengau ist eine 34-Jährige am Abend von der Schaufel eines Hofladers gestürzt und dabei schwer verletzt worden. Zu dem Unfall ist es gegen 23 Uhr gekommen. Mehrere Personen haben sich in der Schaufel des fahrenden Fahrzeugs befunden. Die Frau aus Deutschland ist aus einer Höhe von etwa 3 Metern auf den Asphalt gestürzt. Ein Notarzt hat die 34-Jährige erst versorgt und ins Uniklinikum gebracht. Der Lenker des Hofladers, ein 23-jähriger Einheimischer, hat die Unfallstelle noch vor Eintreffen der Einsatzkräfte verlassen. Die Polizei ermittelt. 2 Jugendliche sind in den frühen Morgenstunden bei einem Verkehrsunfall in St. Gilgen-Abersee verletzt worden. Ihr Auto ist bei der Franzosenschanze von der Fahrbahn abgekommen und hat sich überschlagen. Die beiden Jugendlichen konnten sich selbst aus dem Fahrzeug befreien. Sie sind vom Roten Kreuz ins Krankenhaus nach Bad Ischl gebracht worden. Die Bilder sehen Sie online auf salzburg.orf.at. Nach dem angekündigten Rückzug von Landeshauptfrau-Stellvertreter Stefan Schnöll soll heute Abend im ÖVP-Parteipräsidium die Nachfolge geklärt werden. Regierungspartner FPÖ bedankt sich bei Schnöll in einer Aussendung, betont Landeshauptfrau-Stellvertreterin Marlene Swatzig, dass die Zusammenarbeit sehr gut gewesen sei und sie gerne noch länger mit Schnöll zusammengearbeitet hätte. Mit Bedauern reagiert die SPÖ, man habe sich auf Schnölls Handschlag verlassen können. Die Grünen würdigen seinen persönlichen Schritt, betonen aber, dass es in einigen Themenbereichen künftig mehr Engagement brauche. Für die KPÖ können sich Teile der Landespartei und der Stadt-ÖVP eine Scheibe abschneiden. Und die Neos bezeichnen Schnöll als politischen Mitbewerber mit klarer Handschrift. Zu den Wetteraussichten: am Nachmittag scheint oft die Sonne. Durchziehende Schleierwolken sind meist dünn. Gegen Abend werden die Wolken dann von Norden her allmählich dichter. Die Höchstwerte erreichen 21 bis 26 Grad. Ab Mitternacht ziehen dann mit teils lebhaftem Westwind Regenschauer durch. Morgen Montag halten sich zunächst noch recht dichte Wolken. Vor allem in den Gebirgsgauen sind am Vormittag noch einzelne Regenschauer möglich. Im Tagesverlauf wird das Wetter freundlicher. In der Früh 7 bis 13 Grad, tagsüber 16 bis 19 Grad.
2: ORF Radio Salzburg Verkehrsinformation um gleich 15.33 Uhr. Keine Staus oder Unfälle, die uns gemeldet worden sind. Sie kommen also hoffentlich gut voran auf Salzburg Straßen. Wir wünschen Ihnen gute und sichere Fahrt mit Radio Salzburg.
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0: Flammen im Kleinalltunnel in der Steiermark. Mutiger Lkw-Fahrer löscht Pkw-Brand. Das war die Schlagzeile heuer am 26. Juni. Und mittendrin ein, ja, muss man schon sagen, sehr couragierter Lungauer, der keine Sekunde gezögert hat, sofort das Feuer bekämpft hat und somit auch Schlimmeres verhindern konnte. Und genau dafür ist er in der vergangenen Woche geehrt worden mit dem Verkehrs-Award in der Kategorie Ö-Driver des Jahres 2026 bei unseren Kollegen eben von Ö3. Aber wer ist denn der Hero aus dem Lungau, Peter Obermüller?
1: 2,5 Meter hohe Flammen, beißender, stinkender Rauch, Hitze, ein Pkw brennt. Christian Engel stoppt seinen Lkw im Tunnel vor der Pannenbucht, steigt aus und handelt.
2: Ich denke mir, da bringt es rausgefahren. Jetzt muss ich was tun, es hilft nichts, weil warten ist immer scheiße, weil wenn es mehr wird, dann rennt es nicht mehr davon. Ich bin nicht unbedingt der Sportlichste, bei mir gibt es nur Angriffsstürze abhauen.
1: Er bewertet die Lage, beginnt zu löschen.
2: Jetzt habe ich die Kabine aufgemacht, habe ich mir da die Schläuche rausgemacht, die habe ich dann zusammengehängt, zusammengekuppt. Drei T-Schläuche, jetzt auch voller mit dem Wasser, sind einmal 180 Kilo, was da mal geist. Und bin in den Vorgang und habe halt vorne das Auto noch gelöscht. Ich glaube, dass der entweder Motor schon oder irgend sowas gehabt hat.
1: Christian Engel ist Oberfeuerwehrmann bei der Freiwilligen Feuerwehr Lessach. Darum weiß er, was zu tun ist. Angst hat er keine. Während der Lungauer das brennende Auto löscht, Gefahren minimiert und großen Schaden verhindert, wartet der junge Pkw-Lenker verängstigt in einer Sicherheitsnische.
2: Der hat nämlich drei in der Kabine gewartet.
1: Feuerwehrmann Engel bekämpft alleine das Feuer bis zum Brand aus. Andere Autofahrerinnen und Autofahrer unterstützen ihn nicht. Sie bleiben in ihren Fahrzeugen sitzen, warten ab. Für den 48-Jährigen mit dem Hilfeleistungsgehen passt das.
2: Helfen, das tue ich eigentlich generell, wenn ich wo sehe, vorbeifahre, das gibt es bei mir eigentlich nicht.
1: 30 Jahre Lkw-Lenker, 110.000 Kilometer pro Jahr auf den Straßen Europas unterwegs, Feuerwehrmann und auch Helfer, wenn es darauf ankommt. Das ist Christian Engel, Ö-Driver des Jahres 2026. Michael Pauser, Senderchef Hitradio Ö3.
3: Mit dem Ö3 Verkehrsaward ehren wir jene Menschen, die sich jeden Tag dafür einsetzen, dass wir sicher auf Österreichs Straßen unterwegs sein können. Man nimmt jeden Tag vieles als selbstverständlich an, das ist es aber nicht. Und mit dem Ö3 Verkehrsaward wollen wir die Menschen in den Mittelpunkt rücken, die Tag für Tag dafür sorgen, dass wir sicher auf den Straßen unterwegs sind und die auch in außergewöhnlichen Situationen Zivilcourage zeigen und Außergewöhnliches leisten, damit diese Sicherheit da ist.
1: Helfen wollen und helfen können, Salzburgs oberster Feuerwehrmann, Landesfeuerwehrkommandant Günther Trinker, freut sich mit dem Ö-Driver des Jahres.
4: Ja, wir freuen uns sehr. Auszeichnungen machen Leistung sichtbar. Gratulation.
0: Ja, auch von uns, Christian Engel, der Held der Stunde damals. Aber ja, was soll ich sagen? Ein paar Lungauer kenne ich. Und die sind schon aus einem ganz besonderen Holz geschnitzt. Hut ab!

Beim Sportwagenbauer Porsche, da könnten laut einem Zeitungsbericht weitere 4.000 Stellen abgebaut werden. Darüber berichten wir gleich in den Nachrichten um 16 Uhr. Die beginnen in 6 Minuten und davor ist noch Zeit für feinste Musik der 80er. Wie gewohnt bei uns in Radio Salzburg. Mit Jör jetzt mit If I Was. Ich hoffe, Sie haben es fein.

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1: Im Nachrichtenstudio ist Konstantin Hahn. Der Iran erneuert heute die Forderungen nach Zugeständnissen der USA und knüpft sie an die Wiederöffnung der Straße von Hormus und an ein Kriegsende. Eingefrorene iranische Vermögen müssten freigegeben und die US-Seeblockade beendet werden, heißt es. David Kriegleder berichtet.
2: Der Iran müsse seine Feinde militärisch weiter zurückdrängen, bevor eine Verhandlungslösung möglich ist. Doch Diplomatie spiele eine Rolle. Das sagt der mächtige iranische Parlamentspräsident Mohammad Bagher Ghalibaf heute in einer Ansprache. Eine Botschaft an die Hardliner im Iran, die Verhandlungen ganz ablehnen. Man habe Washington die iranischen Konditionen zur Fortsetzung der Gespräche übermittelt und warte auf Antwort, so der iranische Sicherheitschef Mohsen Rezai gegenüber dem Sender Al Jazeera. Sollte der Krieg wieder aufflammen, sei man durch neue Waffensysteme bestens gerüstet. Den Druck aufrechterhalten will Teheran auch mit Hilfe seiner verbündeten Houthi-Miliz im Jemen. Die hat gestern erstmals wieder Ziele in der saudischen Hauptstadt Riad beschossen.
1: Italiens Ministerpräsidentin Giorgia Meloni hat eine Begrenzung der Zahl ausländischer Schüler pro Schulklasse angekündigt. Außerdem soll an Schulen das Tragen von Burka und Niqab verboten werden, so Meloni bei einer Veranstaltung der Jugendorganisation ihrer Partei. Die geplante Regelung sieht auch vor, dass Eltern ausländischer Schüler mit Integrationsproblemen zum Italienischlernen verpflichtet werden sollen. Beim deutschen Sportwagenbauer Porsche könnten 4.000 weitere Stellen wegfallen. Beim Mutterkonzern VW wachse die Sorge, dass das bisherige Sparpaket nicht ausreiche, berichtet das Handelsblatt. Vor 2 Monaten hatte Porsche erst die Streichung von 5.000 Stellen zur Senkung der Personalkosten beschlossen. Mit der Übergangszeit in den Herbst kommt auch die erste Erkältungswelle. Fachleute raten dazu, sich jetzt gegen Corona impfen zu lassen. Bei der Grippe kann man hingegen noch warten.

0: Katja Hardhofer berichtet.
1: Jetzt geht so richtig los mit den Verkühlungen und jetzt ist auch der richtige Zeitpunkt, sich gegen Corona impfen zu lassen, sagt Maria Paulke Korinek aus dem Gesundheitsministerium.
2: Wir wissen von den letzten Jahren, dass Covid eigentlich das erste im Spätsommer, Herbst kommt. Die Impfung hält einige Monate. Also wenn man sich jetzt impfen lässt, ist man bis Januar, Februar gut immunisiert.
1: Die Expertin empfiehlt dabei aber nicht nur Älteren oder Risikopatienten, sich gegen Corona impfen zu lassen.
2: Ich werde mich auch selber impfen lassen, einfach weil ich das Risiko vermeiden möchte, dass ich erkranke. Auch das Risiko reduzieren möchte, Long-Covid zu bekommen. Und das ist für jeden empfohlen ab 12 Jahren.
1: Bei der Grippe ist die Situation anders als bei Corona.
2: Dass auch die kleinen Kinder eine ganz besondere Risikogruppe sozusagen sind und hier schwere Verläufe beobachtet werden. Darum ist die Kinderimpfung so wichtig.
1: Und weil die Grippewelle normal erst zu Jahreswechsel komme, reiche hier eine Impfung im November.
0: Das waren die Nachrichten mit Konstantin Hahn. Zum Wetter.
3: Der Sonntagabend verläuft im Süden recht sonnig, sonst zunehmend bewölkt und außergewöhnlich warm. Im Osten wurden heute noch einmal bis zu 28 Grad gemessen, etwa in Wien und Mattersburg. In der kommenden Nacht bringt eine Kaltfront von Norden her dichte Wolken, Regenschauer und Bögen Wind. Morgen Montag klingen die Schauer am Vormittag wieder ab und dann wechseln bei kräftigem Nordwestwind im Großteil Österreichs Sonne und Wolken. Im trockenen Süden ist es überwiegend sonnig. Damit hat es hier bis zu 24, sonst morgen nur noch 13 bis 20 Grad. So viel zum Wetter von Michael Mattern.
4: ORF Radio Salzburg, Verkehrsinformation um 3:16 Uhr. Keine Unfälle, keine Staus, die uns gemeldet worden sind. Das sind gute Nachrichten. Sie sollten also störungsfrei vorankommen auf Salzburgstraßen. Wir wünschen Ihnen gute und sichere Fahrt.
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4: Und das ist ein Sonntag im Altweibersommer, den Sie hoffentlich genießen. Vielleicht beim Radlfahren, Spazieren, Wandern. Die ideale Jahreszeit ja zum Sonnetanken und Sporteln in einem. Wenn Sie heute Ihren Einsatz haben, wird mit der Sonne aber nimmer viel los sein. Die Profikicker von Red Bull Salzburg, die treffen heute noch auf Sturm Graz. Unser Thema gleich.

0: Die Kugel rollt und rollt und rollt. Der Fußball nimmt noch einmal richtig Fahrt auf, bevor es in die Länderspielpause geht. Und da gibt es schon das ein oder andere Bemerkenswerte. Einen schönen Nachmittag, Franz Griesner.
1: Einen schönen Nachmittag. Ja, beim Stichwort bemerkenswert, da fällt mir als erstes Marco Grüll von Werder Bremen ein. Der Radstädter lag mit Bremen gegen Augsburg 0:2 zurück, schießt dann selber das 1:2 und bereitet noch zwei weitere Tore vor. 3:2 für Bremen am Ende. Und Marco Grüll, eigentlich ja als fleißige Arbeitsbiene auf dem Fußballplatz bekannt, wird zum Spieler des Abends gewählt. Und das sehr zur Freude seines Trainers Daniel Thiun. Der erklärt die Wandlung Grülls so.
2: Da haben wir ihm vielleicht auch mal darauf hingewiesen, dass er jetzt auch mal Qualitäten zeigen kann, die er ja besitzt. Der Junge ist beharrlich, er arbeitet fleißig. Die Jungs wollen sich ja entwickeln, sie wollen weiterkommen und können sich sicher sein, dass mich das für Marco Grüll auch besonders freut, dass er gerade dieses Momentum auf seiner Seite hat. Top-Spiel von Marco und ich glaube auch verdientermaßen dann Spieler des Spiels geworden.
1: Großes Bravo und schon cool, dass sich Fleiß und Beharrlichkeit doch noch manchmal auszahlen im modernen Fußball. Und bleiben wir noch ein bisschen bei bemerkenswert. Das sind auch die Serien, um die es in Klesheim in weniger als einer Stunde gehen wird beim Fußballspiel zwischen Salzburg.

0: Salzburg und Sturm Graz. Da sind einmal Trainer Fabio Ingulic und seine Steirer seit 6 Spielen nicht mehr gegen Salzburg verloren. Mehr als 1,5 Jahre lang. Und da sind andererseits die Salzburger mit ihrem neuen Trainer Danny Röhl heuer in bislang 13 Pflichtspielen ungeschlagen.
1: Sturm hat jetzt schon zuletzt auch gezeigt, dass sie sehr stabil sind, verteidigen sehr gut, sehr leidenschaftlich, sehr aggressiv. Wir freuen uns jetzt natürlich auch zum nächsten Spitzenspiel.
0: Eine der Serien wird wohl reißen heute oder auch nicht. Dann nämlich, wenn das eintritt, was gar nicht so wenige erwarten, ein Unentschieden.
2: Naja. Ein gutes Stichwort ist 7. Ein Endergebnis gibt's bei uns in Salzburg heute ab 7 in ORF 2.

gleich 16:30 am Sonntagnachmittag. Fast immer ein bisschen eine wehmütige Zeit, oder? Wenn das Wochenende zu Ende geht, die neue Arbeitswoche wartet, wieder viele Aufgaben und Pflichten, aber stopp einmal. In meinem Glückskeks gestern Abend, da ist gestanden, leben Sie im Moment. Ja, das machen wir jetzt. Sonntag in Salzburg. Hoffentlich keine Verpflichtungen mehr, die warten. Nur diese Nummer jetzt. 3:20 Freiheit, Abenteuer, Steppenwolf in Radio Salzburg.

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1: Um 17:30 Uhr im Nachrichtenstudio ist Tanja Gelecki. Einen Fahrzeuglenker mit eher eigenwilligem Fahrstil hat die Polizei in der Stadt Salzburg in den frühen Morgenstunden angehalten. Den Beamten ist der PKW durch laute Fehlzündungen in der Sterneckstraße aufgefallen. Als sie dem Fahrzeug gefolgt sind, ist der Lenker laut Polizeibericht aggressiv und auffällig weitergefahren. Nachdem eine Ampel auf grün geschaltet hatte, hat der Lenker dann auch plötzlich auf fast 100 km/h beschleunigt. Bei der Kontrolle hat der 43-jährige Türke dann angegeben, für seinen Sohn so gefahren zu sein. Diesem habe die Beschleunigung so gefallen. Dem Mann ist der Führerschein vorläufig abgenommen und die Weiterfahrt untersagt worden. Eine 87-jährige Salzburgerin hat 30.000 Euro an Betrüger verloren. Die Frau war von einer vermeintlichen IT-Technikerin einer Bank kontaktiert worden. Diese habe verdächtige Transaktionen festgestellt, hat sie gesagt. Die 87-Jährige hat daraufhin ihr Konto freigeschaltet. Daraufhin hat die Betrügerin in 3 Transaktionen durchgeführt. Die Polizei warnt in diesem Zusammenhang einmal mehr davor, Unbekannten telefonisch Zugang zu Bankdaten oder anderen sensiblen Daten zu gewähren. Zum Sport noch: Skispringerin Lisa Eder gewinnt heute auch den 2. Sinti-Cup-Bewerb in Stams und krönt damit ihr Comeback-Wochenende mit einem Doppelsieg. Die Leogangerin verweist, so wie gestern, die beiden slowenischen Weltklasse-Springerinnen Nika Vodan und Nika Preutz auf die Plätze 2 und 3. Zu den Wetteraussichten: von Bayern her kommen langsam dichte Wolken herein und die bringen nach Mitternacht vor allem im Flach- und Tennengau Regenschauer. Einzelne Schauer sind auch weiter im Süden möglich. Die Temperaturen sinken auf 13 bis 7 Grad. Morgen Montag halten sich zunächst noch recht dichte Wolken. Vor allem in den Gebirgsgauen sind am Vormittag auch noch einzelne Regenschauer möglich. Im Tagesverlauf wird das Wetter dann freundlicher. Die Höchstwerte erreichen morgen 16 bis 19 Grad.
2: ORF Radio Salzburg Verkehrsinformation um 16.32 Uhr. 20 Minuten länger dauert es derzeit im Rückreiseverkehr auf der A10 der Tauernautobahn Richtung Salzburg zwischen Bischofshofen und dem Pass Lueck. Wir wünschen Ihnen gute und sichere Fahrt mit Radio Salzburg.
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0: Es war eine traurige Nachricht, die letzte Woche die österreichische Musikwelt getroffen hat. Der Sänger, Komponist, Produzent und Mitbegründer des Popduos Paper Moon, Christoph Straub, ist mit nur 57 Jahren überraschend gestorben. Sebastian Granditz mit einem Nachruf über den wegweisenden österreichischen Musiker.
1: Es war der größte Hit aus seiner Feder. Christoph Straub, Sänger, Komponist und Produzent aus Wien, erreichte mit dem Song Tell Me a Poem die Herzen Tausender und mit dem gleichnamigen Paper Moon Album Doppelplatin. Zusammen mit Sängerin Edina Thalhammer gründete er das Duo im Jahr 1991. 2006 kam dann der Amadeus Austrian Music Award für das Album True Love. Echte Liebe, echte Gefühle und echt guter Sound. Das war Christoph Straub. Und mehr noch. Nachdem der Hype um Paper Moon langsam abflaute, konzentrierte er sich darauf, den österreichischen Musiknachwuchs zu unterstützen. Durch Förderung und Produktion. Besonders eng arbeitete er mit seiner Tochter Zoe Straub zusammen. Mit dem gemeinsamen Song Loin d'ici vertrat sie 2016 Österreich beim Eurovision Song Contest in Stockholm. Und auch ein Salzburger wurde von Christoph Straub entdeckt. Chris Steger. Sein Song Zefix wurde von Christoph Straub produziert. Mit der Global Rockstar GmbH verband Straub nicht nur seine Leidenschaft zur Musik mit unternehmerischer Innovation, sondern vernetzte auch über 10.000 Musikerinnen und Musiker aus mehr als 160 Ländern. Christoph Straub ist am 9. September mit nur 57 Jahren völlig unerwartet von uns gegangen.

0: In gut 8 Minuten ist es 17 Uhr, dann wartet Konstantin Hahn mit dem Abendjournal.
1: In Deutschlands Hauptstadt Berlin und im Bundesland Mecklenburg-Vorpommern werden heute neue Landesparlamente gewählt. Noch knapp eine Stunde haben die Wahllokale geöffnet. In beiden Ländern zeichnet sich laut letzten Umfragen ein Kopf-an-Kopf-Rennen ab. Das und mehr gleich im Journal um 5 Uhr.

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4: Willkommen zum Journal um 5, das sind unsere Themen. Bei den Landtagswahlen in den deutschen Bundesländern Berlin und Mecklenburg-Vorpommern wird ein Debakel für die CDU erwartet. ÖGB-Chef Katzian ist gegen eine Personaldebatte in der SPÖ. Im Journalstudio begrüßt sie Konstantin Hahn. Noch eine Stunde laufen die zwei Landtagswahlen in Deutschland, in Mecklenburg-Vorpommern und in Berlin. Beide Wahlen versprechen Richtungsentscheidungen. In Mecklenburg-Vorpommern liegt in den letzten Umfragen die SPD einen Prozentpunkt vor der AfD. In Berlin zeichnet sich ein Dreikampf zwischen der Linken, der CDU und der AfD ab. Aus Berlin, Regina Pöll.
5: Wer ins Rote Rathaus einziehen soll, dazu hört man vor der Stimmenabgabe Unterschiedliches.
6: Ich bin Autofahrer, deswegen wenn, dann eine CDU.
7: Ehrlich gesagt, ich wüsste nicht, wen ich wählen sollte zurzeit.
8: Da könnte durch einen Wechsel gehen, ja.
5: Schwarz-Rot dürfte in Berlin keine Mehrheit mehr bekommen. In Umfragen hat zuletzt die Linke geführt, teilweise mit radikalen Forderungen wie Enteignungen. Sie könnte künftig mit den Grünen und der SPD regieren. Mit der AfD will keine Partei koalieren, auch nicht in Mecklenburg-Vorpommern. Dort hat Ministerpräsidentin Manuela Schwesig von der SPD den AfD-Kandidaten Leif Erik Holm in Umfragen noch knapp überholt. Die CDU muss hier um den Einzug zittern und damit im Bund auch Parteichef und Kanzler Friedrich Merz um die eigene Zukunft.
4: Der Iran signalisiert Bereitschaft zur Beendigung des Kriegs mit den USA. Grundlage sei das im Juni abgeschlossene Rahmenabkommen, sagt der Generalsekretär des Nationalen Iranischen Sicherheitsrats gegenüber dem Nachrichtensender Al Jazeera. Bedingungen seien eine Beendigung des Krieges an allen Fronten, die Freigabe eingefrorener Vermögenswerte sowie ein Ende der US-Seeblockade. Der Iran wiederum werde sich um eine sichere und gebührenfreie Durchfahrt von Handelsschiffen in der Straße von Hormuz bemühen, heißt es. Teheran warte nun auf eine Antwort von US-Präsident Trump. ÖGB-Chef Wolfgang Katzian erteilt der medial kolportierten Personaldiskussion rund um SPÖ-Chef Andreas Babler erneut eine Absage. Auch wenn die SPÖ in den Umfragewerten nicht dort liege, wo es sich die SPÖ wünsche, sehe er keine Notwendigkeit für eine Personaldebatte, sagt Katzian.
9: Ich bin nur der Meinung, mit dem Auswechseln einer Person würde sich kein einziger Umfragewert verändern. Ich glaube, wichtiger ist, dass man Maßnahmen setzt und Ziele und Punkte durchsetzt, die das Leben der Menschen verbessern. Vor allem in diesen Zeiten mit hoher Inflation, mit Unabwägbarkeiten bei vielen Entwicklungen in der Welt. Und das halte ich für den richtigen Weg, um wieder stärker Glaubwürdigkeit zu erlangen und damit auch bessere Umfrageergebnisse.
4: Sagt ÖGB-Chef Wolfgang Katzian in der ORF-Pressestunde. Die Herbsternte fällt aufgrund der Dürre in ganz Österreich noch schlechter aus als erwartet. Landwirtschaftskammerpräsident Josef Moosbrugger spricht von einer dramatischen Situation. Beim Mais werden etwa Einbußen von 30-50% erwartet. Bei Soja könnte es noch schlimmer werden. Doch auch die anderen Herbstkulturen seien betroffen, sagt Moosbrugger.
10: Wir haben bei den Zuckerrüben Ernteerwartungen und Prognosen, die von minus 30 bis minus 70, je nach Untergrund ist, genauso bis hin zu den Kartoffeln, wo wir dramatische Ernteertragseinbußen haben, die sich ebenfalls von 50-70% bewegen. Und wir haben die Sorge, dass Anfang des Jahres keine österreichischen Kartoffeln mehr vorhanden sind.
4: So Landwirtschaftskammerpräsident Moosbrugger. In der Fußball-Bundesliga verliert der LASK die Tabellenführung an Rapid Wien. Die Linzer holen in Hartberg bei einem spektakulären 3:3 nur einen Punkt, Martin Lang.
11: Die Linzer führen nach einer halben Stunde 2:0, dann sogar 3:1. Aber am Ende gelingt den Hartbergern ein 3:3 Ausgleich. Beim LASK ist man natürlich enttäuscht, Mittelfeldspieler Florian Flecker.
12: Wir müssen souveräner fertig spielen und dann machst du auch die drei Punkte. Aber so wie wir jetzt gespielt haben, geht es nicht aus.
11: Die Linzer sind jetzt vorläufig Zweiter. Zwei Zähler hinter Rapid verlieren also die Tabellenführung. Salzburg könnte jetzt ab 17 Uhr mit einem Heimsieg im Spitzenspiel gegen Sturm Graz neuer Zweiter werden. Und Ried besiegt den WRC mit 4:1.
4: Das war das Journal um 5 mit Konstantin Hahn. Zum Wetter.
13: 28 Grad heute noch einmal im Osten Österreichs, etwa in Lutzmannsburg und in Wiener Neustadt. Jetzt geht das spätsommerliche Wetter aber zu Ende. Schon am Abend ziehen von Norden her die Wolken einer Kaltfront auf und die bringen über Nacht einige Regenschauer, außerdem wird es sehr windig. Morgen Montag gingen die Schauer am Vormittag wieder ab und dann ist es bei kräftigem Nordwestwind im Großteil Österreichs abwechselnd sonnig und bewölkt. Im Süden bleibt es durchwegs trocken und hier überwiegt der Sonnenschein. Damit erreichen die Temperaturen bis zu 24, sonst nur noch 13 bis 20 Grad. So viel zum Wetter von Michael Mattern.
14: ORF Radio Salzburg Verkehrsinformation um 17.05 Uhr. Eine Meldung für die A10, die Tauernautobahn. Hier dauert es nach wie vor 20 Minuten länger im Rückreiseverkehr Richtung Salzburg zwischen Bischofshofen und dem Pass Loeck. Wir wünschen gute und sichere Fahrt.
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14: Langsam aber sicher geht der Sonntagnachmittag zu Ende, aber Sie sind und bleiben in bester Gesellschaft. Ja, in aller Bescheidenheit, dank uns. Denn selbstverständlich wartet auch in dieser Stunde noch haufenweise beste Musik, zum Beispiel dieser Austropop-Superhit. SDS gibt's gleich nach Eddie Grant und jetzt dem King of Pop. Ich sag ja, nur das Beste für Sie im Sonntag. Michael Jackson in Radio Salzburg.

0: Na, vielleicht haben Sie ihn schon gesehen, den vermummten Mozart im Porträtbild unter der Salzburger Festung. Das ist ein Graffiti in der Stadt Salzburg und zwar ein legales. Ja, Graffiti, das kann auch Kunst sein. Und wenn es von Profis wie Florian Wassermann alias Misu gemacht wird, dann sowieso. Und er hat versucht, unserem Kollegen Manuel Bader diese Woche etwas an der Sprühdose beizubringen.
1: Ich stehe jetzt hier an der Strubergasse, nämlich bei der längsten legalen Graffiti-Wand in Österreich. Und der Flo steht neben mir und der wird mir jetzt einmal das Wichtigste zeigen, damit ich was Schönes auf die Wand zaubern kann.
2: Für den Anfang das Wichtigste ist, nicht zu weit weg von der Wand zu sein, sondern eher relativ nah, 5 bis 8 cm würden passen und die Linien möglichst flott ziehen, damit nicht alles verrinnt.
1: Was für Motive macht man am Anfang am besten oder Schriften?
2: Die meisten steigen tatsächlich mit Schriften ein, weil es einfach leicht ist. Das Einfachste wäre jetzt einfach ein Tag. Das kann man sich vorstellen wie Schreibschrift. Das ist jetzt ohne Umrandung, es ist wirklich einfach ganz simpel, als würdest du irgendwo auf ein Blatt Papier was hinschreiben.
1: Dann werde ich jetzt einmal probieren, nah an die Wand, natürlich in die richtige Richtung halten und dann einfach sprühen und relativ zügig, ungefähr so.
2: Genau.
1: Und dann probiere ich mal für Radio Salzburg ein RS zu malen. Flo, was sagst du?
2: Das schaut fürs erste Mal gar nicht mehr so schlecht aus.
1: Also für Sie, liebe Zuseher, das S, das kann man tatsächlich lesen. Beim R, das schaut eher aus wie ein P. Also der Flo war gerade sehr nett zu mir. Was sind die Tipps? Was hätte ich anders machen sollen?
2: Immer schauen, dass du mit der Dose den gleichen Abstand hältst, weil du mit dem Strich nach unten rechts beim R, da warst du wieder zu weit weg und dementsprechend ist zu wenig Farbe an der Wand angekommen.
1: Okay, dann probieren wir es gleich noch einmal. Und jetzt sind wir verewigt, Radio Salzburg an der Strubergasse.
0: Ja, ich fürchte, es ist ein schmaler Grat zwischen Kunst und Schmiererei. Und ich hoffe, Florian Wassermann alias Misu hat da dem Manuel ein bisschen geholfen, das Ganze wirklich schön zu machen.

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1: ÖVP-Parteipräsidium entscheidet über Schnellnachfolge. Frau bei Sturz aus Hofladerschaufel schwer verletzt. Und das Wetter ist morgen deutlich kühler und windig. Tanja Gelecki begrüßt Sie zum Journal um 5:30. Wer folgt Stefan Schnell in der Landespolitik nach? Dazu tagt heute Abend das ÖVP-Parteipräsidium. Schnell wechselt ja dem Vernehmen nach in die Privatwirtschaft. Regierungspartner FPÖ bedankt sich heute bei Schnell. In einer Aussendung betont Landeshauptfrau-Stellvertreterin Marlene Swatzek, dass die Zusammenarbeit sehr gut gewesen sei und sie gerne noch länger mit ihm zusammengearbeitet hätte. Mit Bedauern reagiert die SPÖ, man habe sich auf Schnells Handschlag verlassen können. Die Grünen würdigen seinen persönlichen Schritt, betonen aber, dass es in einigen Themenbereichen künftig mehr Engagement brauche. Für die KPÖ können sich Teile der Landespartei und der Stadt ÖVP eine Scheibe abschneiden und die Neos bezeichnen Schnell als politischen Mitbewerber mit klarer Handschrift. Auf einer privaten Feier auf einem Bauernhof im Tennengau ist eine 34-Jährige gestern Abend von der Schaufel eines Hofladers gestürzt und dabei schwer verletzt worden. Zu dem Unfall ist es gegen 23 Uhr gekommen. Mehrere Personen haben sich in der Schaufel des fahrenden Fahrzeugs befunden. Die Frau aus Deutschland ist aus einer Höhe von etwa 3 Metern auf den Asphalt gestürzt. Der Notarzt hat die 34-Jährige erst versorgt und ins Uniklinikum gebracht. Der Lenker des Hofladers, ein 23-jähriger Einheimischer, hat die Unfallstelle noch vor Eintreffen der Einsatzkräfte verlassen. Die Polizei ermittelt jetzt. Seit Monaten wird über den bevorstehenden Zusammenbruch des Pasterzengletschers beim Großglockner berichtet. In dessen Umfeld gibt es aber noch viele andere Gletscherzungen, die verschwinden. Im Fuschertal etwa waren die Gletscher über Jahrzehnte die berühmte Kulisse für Millionen Touristen auf der Großglockner Hochalpenstraße. Auch dieses Szenario ändert sich nun grundlegend, wie Gerald Lehner berichtet.
2: Insgesamt 7 Gletscher liegen auf der Salzburger Seite entlang der Nordrampe der Glocknerstraße. Die Innsbrucker Gletscherforscherin Andrea Fischer von der Akademie der Wissenschaften sagt, besonders dramatisch sei hier nun der Verlust des Eises in den höchsten Bereichen. Besonders das einst sehr mächtige Sandbodenkäs unterhalb des großen Wiesbachhorns ist schon in mehrere Teile zerfallen. Und selbst ein früher sehr gefürchteter Gletscher ist heute nur noch ein zahnloser Tiger. Vom nördlichen Bockkar-Käs gingen über Jahrhunderte immer wieder gewaltige Eislawinen ab. Im Sommer 1945, also vor 81 Jahren zum Beispiel, stürzten mehrere Millionen Kubikmeter Eis hier ins Tal. Heute ist von diesem mächtigen Gletscher nur noch wenig übrig. Und auch beim Hochgruber-Käs verschärft der Klimawandel aktuell die Gefahren für Bergsteiger. Vor 3 Jahren gab es in diesem Einzugsbereich eine spektakuläre Rettungsaktion durch Alpin- und Flugpolizei. Mit dem Hubschrauber Libelle holten sie 10 bayerische Alpinisten ins Tal. Diese wären unter dem Bratschenkopf fast von riesigen Gleitschneetrümmern erschlagen worden.
1: Berichtet Gerald Lehner. Und mehr zu diesem Thema können Sie online nachlesen auf salzburg.orf.at. Und jetzt zu den nationalen und internationalen Nachrichten in einfacher Sprache.
3: Der ÖGB ist der Zusammenschluss von Gewerkschaften in Österreich. Er tritt für die Interessen von Arbeitnehmern und Arbeitnehmerinnen ein. Der Chef des ÖGB heißt Wolfgang Katzian. Er war heute Gast in der Pressestunde des ORF. Dort hat er gesagt, dass er keinen neuen SPÖ-Chef haben will. Zuletzt hatte es Gerüchte gegeben, dass jemand anderer als Andreas Babler SPÖ-Chef werden könnte. Das würde aber die Umfragewerte nicht verbessern, meint Katzian. Viel wichtiger ist für Katzian, dass sich die SPÖ um die Menschen kümmert. Man sollte darauf schauen, dass es den arbeitenden Menschen gut geht, sagte Katzian. Wichtig ist ihm, dass sich die SPÖ weiterhin stark von der FPÖ abgrenzt. Heuer war es im Sommer sehr heiß und trocken. Das war vor allem für die Landwirtschaft schlecht. Die Landwirtschaftskammer erwartet nun eine sehr schwache Ernte von Feldfrüchten. Zum Beispiel wird es bei Erdäpfeln und bei Sojabohnen heuer um die Hälfte weniger geben als sonst. Auch die Ernte von Körnermais dürfte schlechter ausfallen als gewöhnlich. Momentan werden die sogenannten Herbstkulturen geerntet. Dazu gehören Erdäpfel, Kürbisse und Mais. Man rechnet damit, dass dabei das Minus noch größer ist als beim Getreide. Das Getreide wurde bereits im Sommer geerntet. Der Davis Cup ist ein Länderbewerb im Tennis für Männer. Jedes Jahr spielen die besten 8 Mannschaften des Jahres in einem Turnier um den Titel. Österreich hat heuer die Qualifikation für dieses Turnier geschafft, denn die österreichische Mannschaft hat am Freitag und Samstag Belgien mit 3:1 besiegt. Nach den ersten beiden Einzelspielen war es 1:1 gestanden. Dann hat das Doppel von Österreich gegen das Doppel von Belgien gewonnen. Zum Schluss hat Juri Rodionov den Belgier Sisu Berchs besiegt. Damit stand der Sieg von Österreich fest. Das waren die Nachrichten in einfacher Sprache, gelesen von Daniela Nicolai.
1: Und wir kommen zu den Wetteraussichten. Von Bayern her kommen langsam dichte Wolken herein und die bringen nach Mitternacht vor allem im flachen Tennengau Regenschauer. Einzelne Schauer sind auch weit im Süden möglich. Die Temperaturen sinken auf 13 bis 7 Grad. Morgen Montag halten sich zunächst noch recht dichte Wolken. Vor allem in den Gebirgsgauen sind am Vormittag auch noch einzelne Regenschauer möglich. Im Tagesverlauf wird es dann freundlicher. Die Höchstwerte erreichen morgen 16 bis 19 Grad.
4: ORF Radio Salzburg, Verkehrsinformation um 17.36 Uhr. Wir schauen wieder auf die A10, die Tauernautobahn Richtung Salzburg. Da gibt es Verzögerungen im Rückreiseverkehr zwischen Bischofshofen und dem Pass Loeck. Brauchen Sie momentan wegen Überlastung 20 Minuten länger. Wir wünschen Ihnen gute und sichere Fahrt mit Radio Salzburg.
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0: Ja gut, nach einem ganzen Nachmittag mit uns würde ich es Ihnen dann heute Abend schon erlauben, dass Sie das Radio irgendwann abdrehen und vielleicht noch was anderes unternehmen, wenn es sein muss. Sonntagabend gehen ja viele gerne mal ins Kino und da hat es natürlich auch in dieser Woche ein paar Neuerscheinungen gegeben. Doris Bachler hat den Überblick.
1: Im Historienthriller Pressure gibt es etwa ein Wiedersehen mit Oscar-Preisträger Brendan Fraser. Er spielt da den späteren US-Präsidenten Dwight D. Eisenhower, der 1944 als General den D-Day plant, also den Überraschungsangriff der Alliierten in der Normandie, der Wendepunkt des Zweiten Weltkriegs. Und da geht es vor allem auch um eines, das richtige Wetter.
2: Der Ausgang des Krieges hängt davon ab. Alle Puzzleteile liegen auf dem Tisch. Es bleibt nur eine Unwägbarkeit. Ich brauche eine Vorhersage.
3: Ich habe nur die Sorge, dass das, was Sie verlangen, wissenschaftlich unmöglich ist, Sir. Langzeitprognosen sind eigentlich nur fundierte Vermutungen.
2: Montag ist doch keine Langzeitprognose. Ist Montag für Sie eine Langzeitprognose, Lieutenant Summersby?
4: Nein, ist es nicht, Sir.
1: Ein Stück deutscher Sportgeschichte gibt's im Drama Adams 8 zu sehen. Darin geht's um eine Gruppe Außenseiter, die 1960 im Rudersport Großes vorhat.
5: Wo man herkommt, ist belanglos. Wichtig ist, wo man hin will.
6: Wo wollen Sie denn hin,
5: Adam? Na ja, da, wo jeder hier hin will. Zu den Olympischen Spielen nach Rom.
6: Zu den Olympischen Spielen. Vielleicht besser zum Papst, Honka. Um Vergebung bitten für deinen Hochmut. Mann, wach auf. Du trainierst Bauernlümmel.
1: Spannung verspricht auch der Action-Thriller Runner. Alan Richardson und Owen Wilson machen da gemeinsame Sache und stellen sich gegen eine Killertruppe, die hinter einem Organtransport her ist.
7: Wer kriegt sie? Wer kriegt was?
8: Die scheiß Leber, Ben.
9: Bist du bereit?
7: Sie ist wie ein Kind.
8: Was?
7: Ja, ein Mädchen, 7 Jahre alt. Wenn sie das hier heute nicht kriegt, war's das. Dann überlebt sie nicht. Dann wird sie sterben.
1: Und Lea Seydoux, Jella Haase, Laurenz Rupp und Katrin Deneuve sind in Marie Kreuzers Drama Gentle Monster zu sehen, in dem eine Frau mit den dunklen Seiten ihres Mannes konfrontiert wird.
10: Elsa Kühn, Kriminalpolizei München. Wir ermitteln gegen ihren Mann und stellen seine Datenträger sicher. Ihr Mann hat außerdem zugestimmt, uns mit auf die Dienststelle zu begleiten, freiwillig.
11: Can I use your phone, Lucy? Ich muss Lukas anrufen.

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1: Am Mikrofon Daniela Nicolai. In Russland endet am Abend die dreitägige Parlamentswahl. Es besteht kein Zweifel, dass die regierungstreue Partei Geeintes Russland gewinnen wird, zumal alle relevanten Oppositionsparteien von der Wahl ausgeschlossen wurden. Die Opposition hat deshalb zu einer Protestaktion aufgerufen. Aus Moskau Carola Schneider.
2: Ein Abstimmungslokal im Zentrum von Moskau. Um Punkt 12 Uhr stellen sich heute einige Wählerinnen und Wähler an. Die Warteschlange ist ein stilles Zeichen des Protests gegen den Krieg und gegen die Politik von Präsident Putin. Mir ist wichtig, zumindest so zu zeigen, was ich von all dem halte, was passiert, sagt eine Pensionistin. Andere legale Möglichkeiten des Protests gäbe es in Russland praktisch nicht mehr, meint ein junger Mann. Zur stillen Protestaktion gegen den Krieg aufgerufen hat die Kreml-kritische Opposition. Doch der Aufruf stößt landesweit auf wenig Echo. Auch in diesem Moskauer Wahllokal nehmen nur rund 15 Personen am symbolischen Protest teil. Viele hätten eben Angst, öffentlich ihre Kritik am Krieg zu zeigen, sagt dazu eine junge Frau.
1: Die Wahlen in den deutschen Bundesländern Berlin und Mecklenburg-Vorpommern sind bereits zu Ende. In diesen Minuten haben die Wahllokale geschlossen. Im Lauf des Tages hatte sich bereits eine hohe Beteiligung abgezeichnet. Erste Prognosen auf Basis von Nachfallbefragungen zeigen, dass in Berlin die CDU auf 20% kommt, die SPD auf 12%. Über die ersten Hochrechnungen und Erstergebnisse aus Mecklenburg-Vorpommern informieren wir Sie dann in unserer nächsten Nachrichtensendung. Kanzler und CDU-Chef Friedrich Merz hat bis dahin ebenfalls eine Stellungnahme angekündigt. Kurz vor Beginn des höchsten jüdischen Feiertags Yom Kippur spitzt sich die Lage im Westjordanland wieder zu. Bei mehreren gewaltsamen Vorfällen wurden am Wochenende zwei Menschen getötet. David Kriegleder.
3: Das von Israel besetzte Westjordanland bleibt auch vor dem Feiertag Yom Kippur ein Pulverfass. Israelische Soldaten erschießen bei einem Checkpoint nahe der Stadt Jenin einen Palästinenser, der versucht haben soll, sie mit dem Auto zu rammen. Kurz davor hat ein palästinensischer Attentäter nördlich von Ramallah das Feuer auf eine Siedlergruppe eröffnet. Ein 30-jähriger Israeli kommt ums Leben. Der verletzte Täter wird später in einem Spital verhaftet. An anderen Schauplätzen des Westjordanlands werden weitere vereitelte Terrorangriffe gemeldet. Gleichzeitig sollen radikale Siedler zwei Palästinenser verletzt haben, berichten palästinensische Medien.
1: Das waren die Nachrichten mit Daniela Nicolai. Und damit zum Wetter.
4: Es geht durch einen spätsommerlich warmen Abend. Dazu scheint teilweise noch die Sonne. Dichte Wolken gibt es jetzt etwa schon vom Innviertel bis ins Waldviertel. Und in den nächsten Stunden werden die Wolken von Norden her immer dichter und bringen im Laufe der Nacht etwas Regen, vor allem vom Flachgau bis nach Niederösterreich. Außerdem kommt hier frischer, teils kräftiger Nordwestwind auf. Der Regen wird morgen am Vormittag allmählich weniger. Dann gibt es eine Mischung aus Sonnenschein und Wolken. Es bleibt aber windig und kühler als zuletzt. Die Höchstwerte.

0: 13 bis 20 Grad, über 20 Grad werden es nur mehr im Süden. So viel zum Wetter von Georg Brack.
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2: Hallo, und ich bin nur der kleinste Teil dieser Party. Wir haben musikalische Gäste heute. Die Nockis, Chris Steger. Wir haben neue Musik aus Salzburg. Und wir haben Musik von Kärntnern, die in Salzburg leben. Das bringt uns zu Nick P. Schönen Sonntag.

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1: David Blabensteiner, letzte Woche war er zu Gast in der Schlagerparty. Seine neue Single Ponte Sisto. Die Nockis feiern dieses Wochenende ihr Nockis-Fest, Freitag, Samstag und jetzt sicherlich auch noch am Sonntag, Sonntagabend, seit nunmehr 30 Jahren. Was schätzen die Fans so am Nockis-Fest, Friedl Würcher?
2: Die Nähe zu uns Nockis, die Schönheit unserer Heimat in Millstatt und überhaupt Kärnten generell, die Kulinarik. Das Ambiente beim Fest, das auch von unseren Partnern und Freunden der Freiwilligen Feuerwehr Millstatt wesentlich mitgetragen wird.
1: Mhm. Und kann man sich nach all der Zeit noch ans allererste Fest erinnern?
2: Da kann ich mich noch sehr gut erinnern. Das war in Bad Kleinkirchheim, allerdings im sehr, sehr kleinen Raum. Und ich glaube, da waren Besucher so 350 oder 400. Größer war auch die Location damals nicht, aber es war voll und wir haben uns wahnsinnig gefreut, dass wir ein Riesenfest für uns damals auf die Beine gestellt haben, obwohl es doch relativ klein war.
1: Ja, und das ist daraus geworden und nebenbei ist ja nur ein neues Album erschienen, eins und auch was Besonderes.
2: Das ist das erste Album in der Bandgeschichte, das wir selber produziert haben und bei dem wir gemeinsam mit unserem Management auch Plattenfirma sind. Ein Teamwork quasi, das richtig Spaß macht und umso größer ist deshalb auch die positive Aufregung.
1: Und weil es die Nockis ja auch schon so lange gibt, jetzt gleich der letzte Hit, eins aus dem neuen Album und dann der allererste als Nockalm-Quintett damals noch, Spiele nie mit dem Feuer, 1989.

Dieselbe Band, derselbe Sänger, Friedel Würcher, aber 40 Jahre Unterschied, Nocker im Quintett und die Nockis in der Schlagerparty am Sonntag. Es war mal eine Sängerin aus der Schweiz, die wollte sich neu orientieren. Hat gesagt, na, ich weiß nicht, mit diesem volkstümlichen Schlager bin ich jetzt nicht mehr so happy. Ich mache gerne modernen Schlager mit Pop und so. Wie geht es am gescheitersten? Ha, ich mache vielleicht ein Duett mit einem Alteingesessenen und nehme mir da den Nino De Angelo. Gesagt, getan, daraus wurde ein wunderbarer Song zwischen Nino De Angelo und Francine Jordi. Das ist auch schon ein paar Jahre her, 2003 war's. Und wenn ich abends einschlafe.

0: Meine Herren, da hat er wieder einen ausgegraben, der Schlagerzahn und Wolfgang Petri, der Himmel brennt. Lang, lang ist her. Die Schlagerparty, ja, eine große Plattform für viele Künstler. Verena Caribo zum Beispiel, Liedermacherin und Pädagogin aus Niederösterreich, hat mit ihrem Song »Wenn der Himmel weint«, nicht brennt, sondern weint, ein sehr großes Anliegen.
1: Mein Lied »Wenn der Himmel weint« liegt mir besonders am Herzen, weil es dabei um Kinder geht. Um Kinder, die viel zu früh mit Angst, Verlust und Leid konfrontiert werden und deren Geschichten oft viel zu wenig gesehen werden. Es steckt aber auch ganz viel Hoffnung in dem Lied drinnen. Ich selbst arbeite mit Kindern und deshalb ist es mir auch so wichtig, dass wir in einer Welt leben, in der Kinder einfach Kinder sein dürfen, träumen können und wir alle in Frieden aufwachsen. Ich freue mich, wenn das Lied ganz oft gehört wird, damit die Geschichte dahinter viele, viele, viele Herzen berührt.

0: Schöne Interpretation von Hansi Djurmic. Renate, ausgeliefert in der Schlagerparty am Sonntag. Chris Steger, meine Damen und Herren, ist auch viel beschäftigt. Auftritte ohne Ende. Dazu hat er 3 Alben, das alles mit 22. Ein Leben im Schnelldurchlauf.
1: Ja, ich weiß nicht, vielleicht habe ich ein bisschen schneller erwachsen werden müssen durch den Erfolg. Und ja, man lernt, was lernt man bei der Musik, dass nicht immer alles ganz fair ist und dass man sich am Anfang nicht, sage ich mal, 100% mit allen auskennt und auseinandersetzen will. Auch natürlich gehören da Verträge dazu bei der Musik und das ist nicht immer ganz einfach, wo man mit 16 natürlich überhaupt nicht drüber nachdenkt, sondern da will man einfach nur Musik machen und dann freut man sich wahnsinnig, wenn irgendwann einmal ein Lied im Radio gespielt wird. Und da denkt man nicht an irgendeine Unterschrift auf irgendeinem Blatt Papier.
0: Ja, ja, da mit dem Radio kommen wir ins Spiel. Was würdest du deinem jungen Ich raten?
1: Vertrau drauf, auf das, was du magst und es werden natürlich auch härtere Zeiten kommen, aber es ist einfach schön und genießt die Zeit, weil man weiß nie, wie lang das was anhält.
0: Im Oktober geht es auf große Tour. Gibt es was zu wissen für die Fans?
1: Ja, schon. Ganz viel Neues eigentlich. Wir spielen ganz viele Lieder vom neuen Album. Wir spielen einige Lieder, die was wir noch nie live gespielt haben. Ich werde ein, zwei Mal die Gitarre ganz weglegen und mit den Leuten ganz spielen, weil da habe ich mich ja immer ganz fest dran geklammert, dass ich immer meine Gitarre haben muss. Gell? Und ja, wir machen eine ganz neue Show mit Licht, mit Videowahl. Ich freue mich schon wahnsinnig drauf. Ich hoffe, dass ganz viele Leute kommen und ja, und mitsingen, natürlich.
0: Chris Steger jetzt im Doppelpack für immer und für die und die aktuelle Single Hey Lena.

Macht schon lässige Musik, Chris Steger. Für immer und für die, genau wie dieser junge Mann, Lukas Hendrich. Feuer über Wien ist demnächst wieder mal Gast in der Schlagerparty.

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Das ist der neue Song von Doris Gruber. Das ist Musik aus Salzburg. Jeder Augenblick ist vergänglich und soll uns daran erinnern, den Moment bewusst zu erleben und mutig ins Leben einzutauchen. 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
1: Mega Song, Doris Gruber, Seifenblasen platzen leise. Kommende Woche, weil dies Stunderl ist ja schon wieder vorbei in Bälde, wird nicht Cosmo bei uns sein, aber der wird in Kürze sein neues Album präsentieren. Das dauert noch ein bisschen und dann wird er bei uns sein in 2 Wochen. Da haben wir viel Zeit zu reden. Nächste Woche gibt es eine Sendung quasi vom Campingplatz. Ja, sehr viel Überraschung dabei. Bis dorthin sagt Wolfi Zanon einen wunderschönen Tag, schönen Sonntag noch. Jetzt mit Semino Rossi und Cosmo als kleiner Vorgeschmack. Der Tanzschein.

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1: Im Studio Andreas Lechner. 2 Wochen nach dem Erdrutschsieg der AfD bei der Landtagswahl in Sachsen-Anhalt ist heute in 2 weiteren deutschen Bundesländern gewählt worden. In Berlin und Mecklenburg-Vorpommern haben vor einer Stunde die letzten Wahllokale geschlossen. Andreas Pfeiffer in Berlin, mit welchem Ergebnis?
2: An diesem Wahltag in Deutschland hat sich der Trend nach rechts außen fortgesetzt. In Mecklenburg-Vorpommern verdreifacht die AfD ihre Stimmen und wird mit 38% stärkste Partei, gefolgt mit 36,5% von der bisher regierenden SPD von Manuela Schwesig, die voraussichtlich Ministerpräsidentin bleibt. In der Hauptstadt Berlin hat die Linkspartei die Nase vorn, hat mit 26% die Wahl gewonnen, vor der CDU, die mit Verlusten bei 20% landet. Die AfD wird in Berlin viertstärkste Partei, das ist weniger als zunächst erwartet. Sie wird sowohl in Mecklenburg-Vorpommern als auch in Berlin in der Opposition verharren müssen. Der Bundeskanzler Friedrich Merz räumt die neuen Niederlagen ein, hat aber bereits erklärt, dass er Kanzler bleibt und seine geplanten Reformen im Gesundheits- und Sozialwesen durchführen wird. Er verspricht einen neuen Aufbruch für ganz Deutschland.
1: In Russland endet jetzt am Abend die 3-tägige Parlamentswahl. Bei dem Urnengang von vielen als Scheinwahl bezeichnet, gilt ein Sieg der Partei Geeintes Russland von Staatschef Wladimir Putin schon vorab als sicher. Denn neben Putins Partei sind nur kremltreue Parteien zugelassen. Bereits in der Früh haben russische Behördenvertreter einen groß angelegten Drohnenangriff aus der Ukraine gemeldet. Moskaus Bürgermeister Sergei Sobjanin spricht von 1600 Drohnen, wobei allein 450 auf Moskau zusteuernde Drohnen abgefangen worden seien. In Österreich fordern Arbeiterkammer und ÖGB seit Jahren ein Bonus-Malus-System bei der Beschäftigung von älteren Menschen. Jetzt ist das Modell fertig ausgearbeitet, sagt ÖGB-Chef Wolfgang Katzian in der ORF-Fernsehpressestunde.
3: Wir werden in den nächsten Tagen ein konkretes Modell für ein Bonus-Malus-Modell auf den Tisch legen, wo auch jeder nachvollziehen kann, wie kann das funktionieren. Und der Kern dieses Modells ist natürlich schon, dass Betriebe, die ältere Arbeitnehmer nicht beschäftigen, einen Beitrag leisten müssen, und jene, die das tun, davon profitieren. Aber da haben wir ein Detailmodell, das möchte ich nicht vorwegnehmen, aber es ist fertig. Das kann ich.
4: Genau, ein bisschen was kennen, ja. Wenn Sie es schon ankündigen.
3: Nein, das habe ich eh gerade gesagt. Also Betriebe, die keine Elternarbeitnehmer beschäftigen, die müssen was brennen, anders wird es nicht gehen.
1: Sagt Katzian im Gespräch mit Claudia Dannhauser. Wenig Verständnis zeigt Katzian für die Personaldebatte um SPÖ-Obmann Andreas Babler. Mit dem Auswechseln einer Person werde sich kein einziger Umfragewert verbessern, so Katzian. Und in der Fußball-Bundesliga feiert Salzburg zum Abschluss der 7. Runde einen klaren Heimsieg. Die Salzburger gewinnen vor kurzem gegen Sturm Graz mit 3:0. Das waren die Nachrichten mit Andreas Lechner. Das Wetter.
5: In der kommenden Nacht zieht von Norden her eine Kaltfront über Österreich. Die bringt dichte Wolken und etwas Regen, vor allem von Ober- und Niederösterreich bis nach Salzburg sowie in die Steiermark und das Nordburgenland. Mit der Front frischt außerdem Nordwestwind teils kräftig auf. Die Temperaturen sinken meist auf 15 bis 9 Grad. Morgen geht es dann sehr windig und vor allem in den ersten Stunden an der Alpen-Nordseite stellenweise nass weiter. Dazu wechseln meist Sonnenschein und Wolkenfelder. Die Höchstwerte morgen 13 bis 20 Grad, bis zu 24 Grad im überwiegend Sonnen. Süden. So viel zum Wetter von Georg Brack.
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7: Karin Buttenhauser begrüßt Sie zum September-Heimspiel, das vor allem dem hörenswerten Debütalbum von Roh Bergmann gewidmet ist. Der gebürtige Kuchler hat zuvor schon einige Singles und auch EPs veröffentlicht und sich berufsbedingt viele Jahre lang nur nebenher mit der Musik beschäftigt. Jetzt allerdings ist er ganz da für seine Musik.

wichtig und hat die letzten beiden Jahre mit der Produktion des Albums Saum verbracht. Nach Jahren in Tirol, Berlin und Wien lebt er jetzt im Lungau. Hier ist Roh Bergmann mit First Cut City Love.

0: First Cut City Love, das ist einer der Titel aus dem neuen Album Saum von Ro Bergmann. Was heißt neues Album? Es ist das Debütalbum. Davor sind schon EPs erschienen, aber jetzt ist es da, das Debütalbum. Gut Ding braucht Weil. Herzlich willkommen, Ro Bergmann. Schön, dass du da bist.
1: Hallo miteinander.
0: Ja, da hast du wirklich ein super Album vorgelegt mit lauter neuen Titeln. Da gibt es jetzt keine Wiederholungen von früheren EPs, sondern da sind jetzt, glaube ich, in den letzten 2,5 Jahren einfach diese Lieder entstanden, weil sie raus mussten.
1: Ja, ich habe in diesen 2,5 Jahren an verschiedenen Orten gelebt, in Wien, Berlin und Tirol und in Salzburg. Und dann waren es so 25 bis 30 Skizzen, die da waren, und 10 haben es aufs Album geschafft. Und ja, die gibt es jetzt.
0: Einige Titel sind ja schon vorab als Singles erschienen und du hast auch zum Teil schon live performt. Gerade First Cut City Love hast du ja im österreichischen Fernsehen schon performt, unplugged, oder sagen wir einfach...
1: Stripped down.
0: Genau, also das bedeutet einfach, du mit zwei Gitarristinnen, also Bass und Gitarre, oder? Du performt genau diesen Titel. Barbara Kalich war die Moderatorin, sie war hin und weg, hat gleich gesagt, das ist genau mein Geschmack.
1: Ich war hin und weg.
0: Du hast auch gute Erinnerungen an diesen Auftritt im Fernsehen.
1: Ja, es war witzig. Ist natürlich hochinteressant, da ins Fernsehen zu kommen und da zu spielen.
0: Live nämlich. Und du hast so gut gesungen auch. Alle Achtung.
1: Ich habe mir Mühe gegeben. Und ja, interessante Erfahrung. Und ich war froh, die Barbara Kalich kennenzulernen. Und sie hat sich irgendwie, sie war erfreut, das Lied zu hören und war wirklich eine super Gesprächspartnerin und hat sie gut vorbereitet.
0: Ja, und mich hat das auch fasziniert, wie gut das eben in der reduzierten Form auch funktioniert, weil First Cut City Love auf dem Album ist natürlich viel technisch ausgefeilter und da fließt viel mit ein. Generell, was verwendest du denn alles für deine Lieder? Worauf greifst du zu? Was ist dir wichtig?
1: So im Generellen würde ich sagen, es ist ein Mix aus organischer und elektronischer Instrumentierung. Die Songs fangen an unterschiedlichen Orten, in unterschiedlichen Momenten an, manchmal im Studio, manchmal mit einem Beat. Und ich verwende das, was ich glaube und meine, dass der Song halt braucht. Also da ist der Song der Chef, und wenn ich mir jetzt denke, okay, der braucht noch, ich weiß nicht, irgendein spezielles Instrument, dann geht mir auf die Suche und findet es dann irgendwann irgendwie vielleicht.
0: Über die Texte haben wir noch gar nicht gesprochen. Was ist zuerst da, Text oder Musik?
1: Immer Musik bei mir.
0: Immer Musik. Mhm. Dabei sind deine Lieder immer so gute Geschichten und so reflektierte Erzählungen oder Sätze oder Hinweise oder Reflexionen.
1: Also meistens ist die Musik, oder eigentlich immer ist die Musik zuerst, und dann singe ich eben so Fantasie-Englisch drüber. In diesem Fantasie-Englisch finden sich dann manchmal eben so Wortfetzen oder so Phrasen. Und diese Phrasen sind dann oftmals so der Ursprung von dem, was der Song inhaltlich meinen kann. Und ja, dann sammle ich um dieses Thema herum, beispielsweise beim Song Skin, wo halt Haut, was ist unter der Haut, will man vielleicht was verbergen, muss was raus. Und dann ist es so mein Themenplot. Und dann arbeite ich so quasi collagenartig, sammle alles und versuche das dann so zurechtzurücken, dass es dann irgendwie unterm Strich ein Bild oder ein Sinn oder ein Gefühl ergibt. So.
0: Ja, Skin ist eine wahnsinnstolle Nummer. Damit hast du sicherlich auch schon viele Menschen begeistert. Du hast ja schon im Februar angefangen, Singles zu veröffentlichen. Wie hast du das erlebt, diese Zeit der Single-Veröffentlichungen bis jetzt?
1: Also es ist jedes Mal wieder eine interessante Situation, weil eben man gibt seine Schäfchen so auf die Wiese raus, seine Babys. Und dann ist man natürlich irrsinnig vorfreudig, aber auch eben gespannt. Und ja, also die Resonanz war bisweilen super. Auf Social Media schreiben dann so viele Leute und sind wirklich begeistert. Und bei mir ist letztlich immer so ein Restzweifel da, ob das jetzt gut genug ist oder ob das jetzt den Ton, das Gefühl, die Emotion trifft. Und wenn dann so resonant da ist, dann freut man sich natürlich dann sehr.
0: Tut das wohl. Ja, herzliche Gratulation zu diesem Album.
1: Einen Satz, danke, voll lieb, möchte ich dazu sagen. Ich habe mir irgendwie so angewöhnt oder versucht anzugewöhnen, dass ich eben die Macht der Beurteilung von dem, ob ich jetzt einen Song gut finde oder nicht gut finde, bei mir lasse und sage, okay, das ist der Song für diese und jene Zeit. Und wenn dann der Song vorbei ist, dann kommt der nächste. Insofern entkräftige ich ein bisschen diesen Perfektionismus und so. Und auch diese Außenorientiertheit. So, dass man so denkt, okay, der Song ist jetzt da, ich finde ihn gut, ich schicke ihn raus. Wenn er Anklang findet, ist gut. Und weil sonst macht man sich so irrsinnig verletzlich, was man ohne das ist.
0: Ja, natürlich, der Perfektionismus kann eine Geißel sein, aber letztendlich sorgt er, denke ich, in deinem Fall schon auch dafür, dass jede einzelne Produktion, Video, Lied, Grafik, alles hat Hand und Fuß, alles ist sehr ausgereift und ausgefeilt und man hört das auch an dem Titel, Skin.
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0: Maskin von und mit Ro Bergmann. Ja, dieser Titel wird ganz sicher auch zu hören sein am 9. Oktober im Rockhaus. Das Rockhaus Salzburg feiert da den 33. Geburtstag. Das ist eine große Party über 2 Tage und du bist heuer mit dabei. Das Rockhaus, würde ich sagen, hat auch immer an dich geglaubt und schätzt dich und hat das auch gezeigt, weil du hast ja 2022 den Heimo-Erbse-Preis erhalten. Das ist so ein Förderpreis für Salzburger Musikerinnen und Musiker. Und ja, da hat man schon gemerkt, die erwarten sich was von dir, denn vom Rockhaus wird das ja vergeben.
1: Also beim Stichwort Rockhaus werde ich immer so ein bisschen emotional, weil das wirklich die Keimzelle von meinem Traum ist, mehr oder weniger. Ich habe da meine ersten Konzerte gesehen. Ja, und ich bin mit dem Ort, mit dem Platz, mit den Menschen dort sehr verbunden. Und ich freue mich sehr, dass eben zur Rockhaus Birthday Party am 9.10. dann das quasi Live-Debüt von meinem Album in voller Bandbesetzung passieren wird. Und kann es kaum erwarten.
0: Du hast auch viele andere Live-Termine. Natürlich auch in Wien, denn da hast du ja auch längere Zeit gelebt, aber auch in Berlin.
1: Ja, ein Teil vom Album ist in Berlin entstanden und da bin ich eingeladen, auch bei einer Radiosendung, spiele dort live, was ein großes Wagnis ist und ist cool, wenn die Songs dort auch Anklang finden und ja, man wird dort nicht eingeladen, wenn es nicht irgendwie gefällt. Und ja, im März geht es dann aber tatsächlich auf eine größere Tour, wo wir gerade dabei sind, die Termine zusammen zu pflücken. Da starten wir in Dänemark, dann in Deutschland, Österreich und schauen wir, was noch zusammenkommt.
0: Wenn du sagst wir, wie trittst du auf mit Band, mit wie vielen Menschen?
1: Ja, geplant ist, dass wir zu viert auftreten. Jay, Johanna und ich und ein wunderbarer Drummer.
0: Und die Elektronik, wie entsteht die auf der Bühne?
1: Ja, je nachdem mit Keyboard oder halt zum Teil gibt es einen Zuspieler. Aber ich möchte es eben sehr organisch halten, weil es ist, passt in die Zeit und so fühle ich ja das Album. Und wie du das beobachtet hast bei First Cut City Love, ist es auch so, dass oft die Reduktion dann mehr den Kern und die Essenz von dem Song nochmal zum Ausdruck bringt.
0: Ganz fantastisch ist auch immer deine Stimme. Ist es so, dass du mit der Stimme arbeitest oder quasi nimmst du einfach, was da ist?
1: Ich nehme, was da ist. Und da oben und ich kann es schwer selber beantworten. Einstweilen komme ich zurecht mit der Stimme.
0: Aber ich finde eben auch gerade bei diesem Fernsehauftritt, wo du First Cut City Love in der ORF-Sendung Studio 2 gesungen hast, da sieht man, wie exakt du singst, wie verständlich. Das ist Intuition oder hast du eigentlich das schon gelernt, so richtig?
1: Also wenn ich wirklich ehrlich bin, dann war das so, dass in den Teenagerjahren ist nach einem Konzert immer irgendwer zu mir gekommen und hat gesagt, hey, du singst jetzt nicht so falsch, aber irgendwie so gut ist es nicht. Also deine Stimme ist, glaube ich, einfach nicht so gut. Und das hat mich lebenslänglich beschäftigt. Und mir war es aber dann irgendwann ein bisschen mehr wurscht. Und irgendwann ist der Stimmbruch dann vorbeigegangen. Und ich weiß es nicht. Es ist vielleicht durch vieles Tun oder durch das öftere Tun bekommt man vielleicht dann so eine gewisse Art von Sicherheit oder Intuition. Und im Generellen versuche ich beim Musikmachen sehr intuitiv zu sein und nicht so viel über Technik oder solche Dinge nachzudenken, weil, ich weiß nicht, irgendwie je natürlicher, desto besser ist mein Credo.
0: Wenn wir jetzt No Mistakes spielen, auch einen Titel des Debütalbums Saum, dann ja, ist da auch ein bisschen so dieses Fehlerthema dabei natürlich. Mhm. Aber es geht eher darum, keine Angst vor Fehlern zu haben, oder?
1: Absolut. Also life makes no mistakes. Das heißt, das Leben macht keine Fehler und man kann im Vertrauen sein oder es ist gut, im Vertrauen zu sein, dass alles so passiert, wie es zu passieren hat, damit man das lernt, was man lernen sollte.

0: No Mistakes, einer von insgesamt 10 Titeln, die sich finden auf dem Album Saum von Roh Bergmann. Roh Bergmann, also Bergmann ist nur mit einem N geschrieben. Das ist aber ein Künstlername, oder?
1: Es ist ein Künstlername.
0: Und wieso dann nur mit einem N?
1: Ja, weil ich hatte einen Manager und der hat groß und international geträumt und er hat gemeint, hey, Roh Bergmann mit einem N, weil dann ist international einfach besser, dann muss man nicht das zweite N erklären und ja, irgendwie ist dann dabei geblieben.
0: Denn der Berg kommt ja, denke ich, auch nicht von ungefähr, denn du bist ein Mensch, der auch die Berge liebt. Du kannst in vielen unterschiedlichen Lebensräumen heimisch werden, denke ich. Derzeit lebst du im Lungau, Göriach. Das ist ja wirklich ja, Naturidylle pur.
1: Ja, ich werde von den Schafen geweckt am Morgen.
0: Das ist was anderes, als in Wien war oder auch in Berlin. Aber du fühlst dich überall wohl.
1: Oder überall nicht wohl. Nein,
0: das ist die
1: also,
0: Frage.
1: Ich liebe die Berge, ich liebe Natur, aber auch Kontraste. Also es ist, man fühlt manchmal mehr, wenn man in unterschiedlichen Lebenswelten ist. Und so war Wien ein guter Platz, um Teile von diesem Album zu schreiben. Beispielsweise First Cut, City Love. Du gehst durch die Stadt und du bist leicht und du fühlst den Puls. Und umgekehrt ist es aber genauso schön, dann in der Ruhe zu sein oder im Lungau wandern zu gehen. Das ist einfach, also man ist dann sehr gut geerdet, sehr

0: und träume davon, vielleicht ein Kuchler Konzert zu spielen. Und es ist mein Herkunftsort und ja, und jetzt aber Lungau, eben mein Vater ist ursprünglich Lungauer und mit dem Ort bin ich auch verbunden und fühle mich heimisch.
1: Mhm. Du hast gesagt, die Schafe wecken dich dort. Ich sage das, weil Sleep Better der nächste Titel ist, den ich spielen möchte. Schläfst du gut?
0: Ja, ich schlafe schon gut. Ja, ich meine, der Song, der hat viel Bedeutung. Also der sagt im Prinzip so, dass man jemanden, den man sehr gern gehabt hat, hat wirklich wünscht, dass er gut ruht und dass er dort die Liebe findet und dass er sich sicher fühlt dort.
1: Sleep Better, Roh Bergmann vom Album Saum.

0: Saum heißt das Debütalbum von Roh Bergmann, der heute dankenswerterweise im Heimspiel zu Gast ist. Es ist großartig, wenn man sich durch deine Musik durchhört. Und der Titel des Albums Saum, der ist natürlich auch wunderschön gewählt, finde ich. Denn wenn man jetzt einmal absieht vom Schneidern, wo es ja auch einen Saum gibt, oder das ist Säumen auch, ist der Saum auch so ein Übergangsbereich. Also wo hört das Tal auf? Und wo fängt der Berg an? Das ist ja auch so eine Richtung, in die du gerne hineindenkst oder ein Feld, das dich beschäftigt. Anfänge, Übergänge, Enden.
1: Genau. Ja, Saum und Saumzonen sind eben in Landschaften Übergangszonen. Eben, wann wird das Tal zum Berg oder die Wiese zum Wald, die Stadt zum Land, der Junge zum Mann. Und ja, es geht um das, was war und das, was vielleicht sein wird. Und es geht um Festhalten und um Loslassen. Und es geht da sehr viel um Momente der Wahrheit, wo das nicht so leicht ist, dass man Dinge loslässt. Aber es kann ja genauso befreiend sein. Und ja, ich habe ihm diese Songs geschrieben und dann versucht, eine Klammer dafür zu finden. Und ich habe ihm gedacht, hey, Saum beschreibt es perfekt, Saumzone, sowas Feines, so mit

0: viel Leben und dann war das der Titel.
1: Mich beeindruckt der Titel auch deswegen, weil das Wort ja gar nicht so gebräuchlich ist. Mhm. Auf dieses Wort Saum muss man ja erst einmal kommen. Mhm. Für dich war das zuerst ein Gefühl, das du dann mit dem Wort definieren konntest?
0: Saum? Absolut, genauso wie du sagst. Also das war dann da und ich war sehr froh, dass das Wort irgendwie stimmig war und gepasst hat.
1: Mhm. Worauf ihr auch immer Wert legt, das war auch schon bei früheren Produktionen so, das ist das Artwork, das sind Videos. Also für First Cut City Love, das war der erste Titel, den wir von dir heute hier gehört haben, da habt ihr in London gedreht. Mhm. Aber diese Videos, das sind ja auch immer kleine Filme, Geschichten. Ich denke an einen Titel wie Animal, der auf den Bergen im Schnee sich abspielt, wo das Video zwei Tänzer zeigt, zwei Staatsoperntänzer wohlgemerkt, die ja in Fell-Winterkleidung tanzen auf dem Berg, aber so miteinander. Also ganz eine schöne kommunikative Geschichte, auch so eine Saumgeschichte eigentlich. Das ist dir ebenso wichtig wie die Musik, so ein Video? Oder ist das, denkst du dir, das muss jetzt einfach auch noch gut sein? Oder?
0: Also das Wichtigste ist die Musik. Ja. Also ich liebe Songs schreiben und ich liebe das dann, ja, die fertig zu machen. Wenn es mal mehr oder weniger mühsam ist, ist wirklich dann zu finishen. Ja, also bei Videos ist es halt so, man möchte eine gute Kombination finden aus dem, was der Song sagt und dann aber, was die Bilder dazu sagen. Und idealerweise verstärkt das Bild den Ton und das Lied. Und manchmal gelingt es besser und manchmal gelingt es so medium gut.
1: Das Artwork für die Platte und für die CD, oder? Gibt es beides?
0: Mal gucken.
1: Ja, aber eine Platte wird es auf jeden Fall geben, oder?
0: Genau. Genau, Platte gibt es.
1: Ja, das Artwork für die LP, ja, das ist dann eine Langspielplatte, so wie das auch früher immer geheißen hat. Das ist ja auch ein ganz faszinierendes Bild, ja, eines Menschen, der auch schwebt, der vielleicht auch in so einem Saumzustand ist, wo sich nicht genau definieren lässt, steht er, liegt er, schwebt er. Das bist du, oder? Und dahinter ist Himmel und ein ganz tolles Licht auf den Wolken. Ist das echt oder ist das ein Kalkbild?
0: es ist wirklich echt und es ist im Lungau entstanden.
1: Im Lungau.
0: Und es war eben so eine Wettersituation, die sich gedreht hat und ich stehe da auf einer Hütte oben. Ja, man sieht halt die Silhouette. Ja, es war irgendwie klar, das ist das Bild. Also vor allem zu dem Titel Saum, eben zwischen Liegen, Stehen, Fallen, Schweben.
1: Sehr schön. Also das ist eine Silhouette nur, die man sieht und damit kommt sehr viel Stimmung auch rüber. Das vermittelst du ja auch in der Musik. Wir hören als nächsten Titel Play. Was ist da dahinter?
0: Ja, Leichtfüßigkeit. Also eben nach diesen ganzen Übergängen und nach diesen Momenten der Unsicherheit, dass man halt wieder frei, frisch drauf los agiert und lebt mit einer Offenheit, mit Mut, mit Neugier.

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1: Play von Roh Bergmann, zu finden auf dem Album Saum, das wo erschienen ist, mit wem arbeitest du so gut zusammen, dass ihr auch so einen tollen Sound herausbekommt.
2: Ja, an der Stelle möchte ich den Vinzenz Eder sehr hervorheben. Er ist Salzburger aus Hendorf und er ist so Multi-Instrumentalist. Er spielt wunderbar Drums und wir haben uns sehr gut ergänzt im Studio, würde ich sagen. Also er ist hauptverantwortlich für die meisten der Produktionen auf diesem Album. Und ansonsten Nikoda Mileski ist aus Salzburger, der hat einige Mixes gemacht. Ja, und dann gibt es nur den Thomas, der ist mein Manager, Studio Brighton, die haben mir geholfen mit dem Konzept und Artwork. Kurt Bauer hat die meisten Fotos gemacht. Sophia French aus London hat zwei Videos gemacht. Und ja, alle super Menschen und bin dankbar, dass ich mit denen arbeiten habe, Kinder.
1: Ist es leicht oder schwierig, mit dir zusammenzuarbeiten?
2: Sehr leicht.
1: Ja.
2: Und sehr schwierig. Nein, in manchen Momenten weiß ich schon sehr genau, was ich möchte und in anderen Momenten nicht. Aber ja, ich glaube, man kann mit mir gut arbeiten.
1: Du bist auch verbindlich, kannst auf Menschen zugehen und das hilft dir sicherlich auch bei Live-Konzerten, oder? Du bist kein introvertierter Mensch, von dem man fürchten muss, dass er sich auf der Bühne richtig unwohl fühlt.
2: Meine Antwort darauf ist, ich bin eigentlich introvertiert und aber auch extrovertiert. Also ich bin ambivert, heißt das, glaube ich, auf Englisch. Und ja, bei Konzerten ist manchmal so, dass ich dann halt beim ersten Song ein bisschen zurückgehalten bin, aber dann kann das auch sehr schnell in die andere Richtung gehen. Also da bin ich selbst oft überrascht von dem, was jetzt mein Körper mit mir macht. So.
1: Je nachdem, wie die Vibes sind oder wie sich das anfühlt für dich?
2: Ja, ja. Da muss man sich auch manchmal ein bisschen schützen, weil es natürlich eine komplette Überforderung ist, auf so eine Bühne zu gehen, vor vielen Leuten zu spielen, wenn man ein sensitiver Mensch ist. Aber ja, man darf sich auch aussetzen und ja, ich bin dann auch neugierig und schaue, was mit mir macht, was passiert und ja, oft in diesen eben vermeintlich verletzlichsten Momenten entstehen die wunderbarsten Dinge und das ist das, was mich schon sehr reizt.
1: Ja, jetzt ist es da, das Album Saum, für das du lange und sehr produktiv gearbeitet hast und jede Menge anderer Menschen mit dazu, wie wir gehört haben. Mit diesem Album wünsche ich dir viel Erfolg, viel Freude, viel Glück und ein gutes Gleichgewicht in dem, was auf dich zukommt und was du geben kannst und willst.
2: Und sehr nett, sehr, sehr nett.
1: Und ich wünsche natürlich alle schönen Wunder dieser Welt mit dem Titel Miracles.
2: Yes.
1: Möchten wir uns jetzt auch verabschieden? Was ist das für ein Lied, Miracles?
2: Miracles ist eines der fröhlichsten Lieder vermeintlich auf dem Album und ja, man soll nie aufhören, an Wunder zu glauben und gerade in den Momenten, wo man vermeintlich eine Pechsträhne hat, ist es gut und ratsam, auch an Wunder zu glauben.
1: Ja, damit gibst du uns noch einen schönen Gedanken mit. Danke, Roh. Alles Gute. Komm
2: Danke
1: bald wieder.
2: Dir. Ja, ja. Gerne.

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1: Mit ihrem Soloprojekt Berglind hat die Salzburger Musikerin Giovanna Fartacek Ende Mai einen Auftritt bei den Residenzplatzkonzerten gefeiert. Sie erinnert sich gern daran.
2: Hallo, hier ist Berglind und ich durfte vor ein paar Wochen einen wunderbaren Open-Air-Konzerttag am Salzburger Residenzplatz eröffnen und es war ein sehr besonderes Konzerterlebnis für mich, weil gerade als Salzburgerin in diesem Ambiente zu spielen und über die ganze Altstadt zu blicken, war schon sehr, sehr schön und definitiv was ich jetzt von meiner Bucketlist streichen kann. Und ja, es war ein sehr, sehr schöner Tag und ich habe es sehr genossen.
1: Jetzt meldet sich Berglind mit einer neuen Single, die erst vorgestern erschienen ist. Ein Vorbote ihres neuen Albums Streichelzoo, das am 27. November erscheint. Ein Song auf Deutsch mit englischem Titel. Berglind mit Game Over.

Brandneu, Berglind mit Game Over. Der Salzburger Singer-Songwriter Toby M. und seine Band präsentieren am kommenden Freitag ihr neues Album im Oval in Salzburg-Taxham. Bass spielt bei diesem Konzert wie immer der Salzburger Gitarrenkönig Stuzi und auch Klavier und Cello sind live dabei. Seine Spezialität sind melancholische Liebeslieder. Hier ist Toby M. mit Nur einmal in der Akustikversion.

Großes Kino mit Tobi M. im Oval in Salzburg-Taxam am Freitag, dem 25. September. Neues gibt es auch von der Salzburger Musikerin und Schauspielerin Johanna Egger. Die jüngste Single, ein weiterer Vorbote auf das Album, das im November erscheinen soll. Die Single Fremde Arme ist vergangenen Montag erschienen. Johanna Egger.

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1: Johanna Egger, fremde Arme. Es steigt die Vorfreude auf das Album Fallen, das im November erscheinen soll. Chris Steger ist der erfolgreichste Salzburger Musiker unserer Zeit. Der 22-jährige Pongauer hat heuer sein drittes Album veröffentlicht und gleich Platz 1 der Ö3-Charts belegt. Seine stimmungsvollen Dialektlieder begeistern Menschen im gesamten deutschsprachigen Raum und so führt seine Dahuam-Tournee auch nach Deutschland und Südtirol. Die Tournee beginnt am 9. Oktober in der Steiermark und hat rund 20 Stationen. Zwei davon sind in Salzburg. Am 5. November spielt Chris Steger in Hof bei Salzburg und am 20. November in St. Johann, ein Heimspiel für den Musiker, der aus St. Martin am Tennengebirge stammt. Schön, dass er auch im Kult Station macht am 5. November. Hier ist er mit Du.

Chris Steger live zu erleben am Donnerstag, dem 5. November im Kult in Hof bei Salzburg und am Freitag, dem 20. November im Kultur- und Kongresshaus am Dom in St. Johann.

Damit geht das September-Heimspiel zu Ende. Im Mittelpunkt gestanden ist heute das Debütalbum Saum von Ro Bergmann. Karin Buttenhauser dankt fürs Zuhören und wünscht noch einen schönen Sonntagabend.

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1: Im Studio Andreas Lechner. In Deutschland hat es bei den Landtagswahlen in den Bundesländern Berlin und Mecklenburg-Vorpommern Siege für die AfD und die Linke gegeben. In Mecklenburg-Vorpommern hat die AfD laut Hochrechnungen die regierende SPD überholt und kommt auf rund 38% der Stimmen. In Berlin wiederum hat die Linke laut Hochrechnungen vor der regierenden CDU mit gut 25% gewonnen. Die Wahlen galten als schicksalshaft für Kanzler Friedrich Merz, doch Merz gibt sich kämpferisch. Kurz nach Bekanntwerden der ersten Prognosen hat der Kanzler eine erste Stellungnahme abgegeben und dabei die Niederlagen eingeräumt. Er will aber an den Reformen der schwarz-roten Bundesregierung in Deutschland weiterarbeiten, so Merz in der CDU-Parteizentrale in Berlin.
2: Diese Reformen sind das Mittel gegen das autoritäre Gift, das mit der Faszination des Autoritären immer tiefer in unsere Gesellschaft eindringt. Was jetzt zu tun ist, erfordert Rückgrat, Standhaftigkeit und Geduld. Ich werde das aufbringen als Parteivorsitzender der CDU und vor allem als Bundeskanzler unseres Landes.
1: Das Ergebnis in Mecklenburg-Vorpommern mit etwas mehr als 5% hat Merz jedoch als Desaster bezeichnet. In Berlin habe die CDU mit rund 20% ein ordentliches Ergebnis erreicht, so Merz. Schwer bewaffnete Polizisten sind heute vor der russischen Botschaft in Wien angerückt. Grund war eine Bitte der Botschaft für den heutigen letzten Tag der Parlamentswahl in Russland. Laut Polizei sind die Proteste vor der russischen Botschaft aber ruhig verlaufen. Die Proteste haben sich auf Banner und Poster beschränkt, die Wahlen ohne Opposition in Russland angeprangert hatten. Der Iran will die Meerenge von Hormuz im Persischen Golf erst wieder öffnen, wenn seine Bedingungen erfüllt und die Zusagen der USA umgesetzt worden sind. Dies erklärte Parlamentspräsident Mohammad Kalibaf laut der iranischen Nachrichtenagentur Fars. Die USA haben unterdessen vor einer Eskalation des Konflikts zwischen Saudi-Arabien und dem vom Iran unterstützten Houthi-Rebellen im Jemen gewarnt. In Saudi-Arabiens Hauptstadt Riad hatte es gestern etwa zweimal heftige Explosionen gegeben. Wie Medien berichten, ist in der Nähe des Flughafens ein Öltank in Brand geraten. Und in der österreichischen Fußball-Bundesliga hat Salzburg den Schlager der siebenten Runde gewonnen. Salzburg schlägt am Abendsturm Graz daheim mit 3:0. Martin Lang.
3: Dabei waren die Salzburger in Hälfte 1 noch mehr mit Verteidigen beschäftigt. Da war Sturm besser, initiativer. Aber die Grazer vergeben ihre großen Möglichkeiten zur Führung. Und in der Schlussphase durch Veratschnik glücklich das 1:0 für die Salzburger. 3 Minuten später Sturm einer weniger, gelb-rot für Jürgen Heil. Das 2:0 gleich drauf durch Boma für die Salzburger, für die dann Kamera für den 3:0 Endstand mit einem Wolletor sorgt. Die Salzburger sind neuer Tabellenzweiter, einen Punkt hinter dem neuen Spitzenreiter Rapid. Und der LASK ist einen Punkt hinter Salzburg, jetzt Dritter durch das 3:3 in Hartberg.
1: Das waren die Nachrichten mit Andreas Lechner. Das Wetter.
4: Ein spätsommerlicher Sonntag liegt hinter uns. 28 Grad waren es heute in Eisenstadt, 27 in Wien. Die neue Woche beginnt spürbar kühler. In der Nacht zieht nämlich eine Kaltfront durch und die bringt vor allem nördlich der Alpen etwas Regen und teils kräftigen Nordwestwind. Die Tiefstwerte meist 9 bis 15 Grad. Morgen am Vormittag klingen die Schauer ab, dann geht es mit einer Mischung aus Sonnenschein und Wolken durch den Tag. Die Temperaturen erreichen morgen meist 13 bis 20 Grad. Im Süden überwiegt der Sonnenschein, hier werden es bis zu 24 Grad. So viel zum Wetter von Georg Brack.
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1: Im Studio Andreas Lechner. Morgen endet die Begutachtung zum Gesetzesentwurf für das Social-Media-Verbot für unter 14-Jährige. Bis jetzt sind mehr als 160 Stellungnahmen eingegangen. Dabei wird das Vorhaben zum Schutz von Kindern sehr oft begrüßt, wie Nina Lehmann berichtet.
2: Positiv vermerkt wird vor allem, dass Plattformen in die Verantwortung genommen werden und bei süchtig machenden Funktionen der Netz

0: Netzwerke angesetzt wird. Die Zugangssperre für Kinder unter 14 Jahren ist ein bedeutsamer Schritt, um junge Menschen in einer besonders sensiblen Entwicklungsphase zu schützen, meint etwa der Berufsverband österreichischer Psychologinnen und Psychologen. Die Fachstelle für Suchtprävention Vivid betont, dass das Schutzalter bis 14 Jahre nicht ausreichend ist, denn das Gehirn entwickle sich bis zum Alter von 25 Jahren. Manche Organisationen mahnen vor allem den Datenschutz bei der Altersverifikation und teils die Einbeziehung von Messenger-Diensten ein. Das zuständige Ministerium prüft jetzt dann alle eingegangenen Kritikpunkte und Vorschläge. Der Entwurf wird schließlich basierend auf diesem Feedback überarbeitet.
1: In Deutschland muss die CDU bei den Landtagswahlen in Mecklenburg-Vorpommern und Berlin herbe Niederlagen einstecken. In Mecklenburg-Vorpommern erzielt die CDU sogar ihr schlechtestes Ergebnis der Nachkriegsgeschichte. Sie stürzt auf rund 5% ab. In Berlin erreicht die CDU rund 20% der Stimmen. Gegenüber 2023 ist das ein Minus von rund 8 Prozentpunkten. Stärkste Partei in Berlin wird die Linke und könnte mit Elif Erlab die regierende Bürgermeisterin stellen. Wahlsieger in Mecklenburg-Vorpommern ist die AfD mit rund 38% der Stimmen. In Russland hat die Kreml-Partei Geeintes Russland laut Nachwahlbefragungen die Parlamentswahlen klar gewonnen. Die Partei von Staatschef Wladimir Putin hat gut 49% der Stimmen erhalten. Neben Putins Partei waren allerdings nur andere Kreml-treue Parteien zur Wahl zugelassen. In Israel ist ein wegen Totschlags verurteilter Ex-Soldat begnadigt worden. Der Mann hatte 2016 einen bereits überwältigten palästinensischen Attentäter getötet. Der Fall wurde in Israel kontrovers diskutiert, wie David Kriegleder berichtet.
2: Der frühere Soldat Elor Azaria hatte vor 10 Jahren einen am Boden liegenden, verletzten palästinensischen Attentäter mit einem Kopfschuss getötet und dafür eine 9-monatige Haftstrafe verbüßt. Jetzt hat ihn Israels Präsident Yitzhak Herzog begnadigt und damit seine Tat vorzeitig aus dem Strafregister gelöscht. Der Mann habe bereits viele Jahre mit den Konsequenzen der Tat leben müssen, begründete Herzog den Schritt. Laut Medienberichten stellte sich die Armeeführung jedoch gegen die Begnadigung, da der Ex-Soldat bis heute keine Reue gezeigt habe.
1: Berichtet David Kriegleder, das waren die Nachrichten mit Andreas Lechner. Das Wetter.
3: Ein spätsommerlicher Sonntag liegt hinter uns. 28 Grad waren es heute in Eisenstadt, 27 in Wien. Die neue Woche beginnt spürbar kühler. In der Nacht zieht nämlich eine Kaltfront durch und die bringt vor allem nördlich der Alpen etwas Regen und teils kräftigen Nordwestwind. Die Tiefstwerte meist 9 bis 15 Grad. Morgen am Vormittag klingen die Schauer ab, dann geht es mit einer Mischung aus Sonnenschein und Wolken durch den Tag. Die Temperaturen erreichen morgen meist 13 bis 20 Grad. Im Süden überwiegt der Sonnenschein, hier werden es bis zu 24 Grad. So viel zum Wetter von Georg Brack.
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1: Im Studio Andreas Lechner. In Deutschland muss die CDU bei den Landtagswahlen in Mecklenburg-Vorpommern und Berlin herbe Niederlagen einstecken. In Berlin liegt nämlich die Linke in Führung, in Mecklenburg-Vorpommern führt die AfD. Berichtet in Berlin Andreas Pfeiffer.
2: Auch diese Landtagswahlen folgen einem ganz neuen deutschen Trend. Die Ränder werden gestärkt, die Parteien der Mitte geschwächt. Und so erweist sich in Mecklenburg-Vorpommern die AfD als Siegerpartei. In Berlin hingegen gewinnen haushoch die Linken. Beide Wahlsieger brauchen aber die Mitteparteien, um auch regieren zu können. Die AfD wird aber nach wie vor keinen Partner finden, während die Linke Spitzenkandidatin Elif Ehralp hoffen darf, mit einem rot-rot-grünen Bündnis zur regierenden Bürgermeisterin Berlins zu werden. Die CDU erleidet bei beiden Wahlen schwere Niederlagen. Das beutelt auch den ohnehin geschwächten Kanzler. Doch Friedrich Merz hat Minuten nach Bekanntgabe der Ergebnisse sofort klargestellt, dass er an

0: seinen Reformen festhält und auch seinen Sessel im Kanzleramt nicht räumen will.
1: Denn die Reformen müssten unbedingt kommen, das sagte der Kanzler am Abend in der CDU-Parteizentrale in Berlin.
2: Diese Reformen sind das Mittel gegen das autoritäre Gift, das mit der Faszination des Autoritären immer tiefer in unsere Gesellschaft eindringt. Was jetzt zu tun ist, erfordert Rückgrat, Standhaftigkeit und Geduld. Ich werde das aufbringen, als Parteivorsitzender der CDU und vor allem als Bundeskanzler unseres Landes.
1: Sagt Kanzler Friedrich Merz. Bei den Parlamentswahlen in Russland hat die Partei von Präsident Wladimir Putin laut Nachwahlbefragungen wie erwartet klar gewonnen. Laut staatlichem Meinungsforschungszentrum hat die Regierungspartei Geeintes Russland gut 49% der Stimmen gewonnen und damit ein ähnliches Ergebnis erreicht wie bei der Wahl vor 5 Jahren. Somit hat Putins Partei seit 2003 alle Parlamentswahlen in Russland gewonnen. Allerdings waren auch dieses Mal nur kremltreue Parteien zur Duma-Wahl zugelassen. In Salzburg hat die ÖVP mit Wolfgang Mayer ihren neuen Spitzenmann in der Landesregierung vorgestellt. Wolfgang Mayer folgt auf den scheidenden Landeshauptfrau-Stellvertreter und Vizeregierungschef Stefan Schnöll, der in die Privatwirtschaft wechselt. Der neue Landeshauptfrau-Stellvertreter Wolfgang Mayer, bisher ÖVP-Club-Obmann in Salzburg, übernimmt zudem die Ressorts Finanzen, Verkehr und Gesundheit, Tourismus und Kultur sind noch offen. Die Aufgabe als Club-Obmann der ÖVP im Salzburger Landtag übernimmt nun der bisherige Abgeordnete Hans Schaffetter. An Italiens Schulen soll das Tragen von Burka und Niqab verboten werden. Aber die Pläne von Ministerpräsidentin Giorgia Meloni gehen noch weiter, wie Christian Huber berichtet.
3: Ja, es sollen die Eltern verpflichtet werden, Italienisch zu lernen. Gemeint sind da Eltern von Schülerinnen und Schülern, die sich schwer tun mit der Integration. Wie genau das umgesetzt werden soll, ist noch nicht klar. Jedenfalls soll zum Burka- und Gesichtsschleierverbot an den Schulen auch die Zahl der ausländischen Schülerinnen und Schüler pro Klasse weiter eingeschränkt werden. Bislang gibt es da schon eine Vorgabe von 30%. Das soll laut Ministerpräsidentin Giorgia Meloni verhindern, dass italienische Schülerinnen und Schüler in den Schulklassen zur Minderheit werden.
1: Das Wichtigste vom Sport fasst jetzt Christoph Ott zusammen.
4: Der ÖFB nominiert LASK-Kapitän Sascha Horvath für die kommenden Fußball-Nations-League-Spiele nach. Der Mittelfeldspieler ersetzt Konrad Leimer, der wegen einer leichten Adduktorenverletzung für die Spiele gegen Israel am Donnerstag und den Kosovo am Sonntag ausfällt. Salzburg gewinnt das Schlagerspiel der Runde in der Bundesliga gegen Sturm Graz mit 3:0. Damit überholen die Salzburger den LASK in der Tabelle und sind nun mit einem Punkt Rückstand auf Platz 2 hinter Rapid. Meister LASK lässt mit einem 3:3 bei Hartberg Punkte liegen und Ried feiert einen 4:1 Erfolg gegen den WRC. Die Frauen von Altach setzen sich gegen die Wiener Frauen klar mit 4:0 durch. In der Eishockey League feiert der KC den 2. Sieg in Folge und schlägt Pustertal mit 3:2. Die Black Wings Linz verlieren gegen Liga-Neuling Milano mit 0:4 und Salzburg muss sich Bozen mit 3:6 geschlagen geben. Und Läuferin Julia Mayer stellt bei der Straßenlauf-WM in Kopenhagen im Halbmarathon mit einer Zeit von 1 Stunde, 10 Minuten und 54 Sekunden einen neuen österreichischen Rekord auf. Gold geht mit einem neuen Weltrekord von 1 Stunde, 5 Minuten und 15 Sekunden an die Kenianerin Agnes Getic.
1: Das waren die Nachrichten und damit zum Wetter.
5: Mit einigen Wolken geht es durch die Nacht. In Ober- und Niederösterreich regnet es außerdem schon etwas und bis morgen in der Früh breiten sich die Schauer auf den Bereich vom Tiroler Unterland bis ins Nordburgenland aus. Hier frischt außerdem teils kräftiger Nordwestwind auf. Die Tiefstwerte meist 9 bis 15 Grad. Auch morgen am Vormittag kann es stellenweise noch nass sein, bald scheint aber verbreitet zeitweise die Sonne. Mehr Sonnenschein gibt es im Süden, damit ist es hier morgen am wärmsten bei bis zu 24 Grad. Meist liegen die Höchstwerte aber zwischen 13 und 20 Grad. So viel zum Wetter von Georg Brack.
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1: Studio Andreas Lechner. Bei der Landtagswahl in Mecklenburg-Vorpommern in Deutschland liegt die Alternative für Deutschland vor der SPD. Die CDU hingegen muss um den Einzug in den Landtag zittern. Die Christdemokraten verlieren massiv und erreichen laut aktueller Hochrechnung nur noch 4,9%. Zum Einzug in den Landtag sind aber 5% nötig. Und in Berlin liegt die Linke laut Hochrechnung vor der CDU. In Österreich lassen Dürre und Trockenheit die Herbsternte noch schlechter ausfallen als zunächst erwartet. Das gilt quasi für das ganze Land und für so gut wie alle Herbstkulturen. Felix Nowak mit den Einzelheiten.
2: Besonders drastisch ist die Lage bei den Kartoffeln. Landwirtschaftskammerpräsident Josef Moosbrugger erwartet Ernteeinbußen von bis zu -70%.
3: Wir haben die Sorge, dass Anfang des Jahres keine österreichischen Kartoffeln mehr vorhanden sind.
2: Doch nicht nur sie sind betroffen, sondern alle Herbstkulturen. Einbußen zwischen 30 und 50% beim Mais. Bei Soja könnte es noch etwas schlimmer werden. Bei den Zuckerrüben sind es bis zu 70% weniger als im Fünfjahresschnitt. Die staatlichen Dürrehilfen seien daher lebensnotwendig. Dazu kommen Auszahlungen für versicherte Flächen. Allerdings betont Moosbrugger,
3: dass letztendlich der Großteil des Schadens die Bauern selbst zu tragen haben, trotz dieser deutlichen Unterstützungsmaßnahmen.
2: Minimal besser als befürchtet sieht es übrigens beim Getreide aus. Regional gibt es aber auch hier Ausfälle von mehr als der Hälfte.
1: Der deutsche Sportwagenbauer Porsche steht vor einem weiteren Stellenabbau. Weil das bisherige Sparpaket offenbar nicht ausreicht, könnten bei Porsche rund 4.000 weitere Stellen gestrichen werden. Das wäre fast jeder fünfte Job, wie das Handelsblatt heute berichtet. Die Nachricht schlägt ein wie eine Bombe, denn erst im Juli hatte Porsche zur Senkung der Personalkosten die Streichung von rund 5.000 Stellen bis 2035 beschlossen. Kurz vor Beginn des höchsten jüdischen Feiertags Yom Kippur spitzt sich die Lage im Westjordanland wieder zu. Bei mehreren gewaltsamen Vorfällen sind am Wochenende 2 Menschen getötet worden. Israel hat deshalb seine Sicherheitsvorkehrungen erhöht, wie David Kriegleder berichtet.
4: Das von Israel besetzte Westjordanland bleibt auch vor dem Feiertag Yom Kippur ein Pulverfass. Israelische Soldaten erschießen bei einem Checkpoint nahe der Stadt Jenin einen Palästinenser, der versucht haben soll, sie mit dem Auto zu rammen. Kurz davor hatte ein palästinensischer Attentäter nördlich von Ramallah das Feuer auf eine Siedlergruppe eröffnet. Ein 30-jähriger Israeli kommt ums Leben. Der verletzte Täter wird später in einem Spital verhaftet. An anderen Schauplätzen des Westjordanlands werden weitere vereitelte Terrorangriffe gemeldet. Gleichzeitig sollen radikale Siedler 2 Palästinenser verletzt haben, berichten palästinensische Medien.
1: Das waren die Nachrichten mit Andreas Lechner. Und damit zum Wetter in Österreich.
5: Eine schwache Kaltfront zieht derzeit von Deutschland und Tschechien her über Österreich. Aktuell regnet es vor allem in Ober- und Niederösterreich und in den nächsten Stunden wird es auch in Salzburg, der nördlichen Obersteiermark, in Wien und im Nordburgenland nass. Die Tiefstwerte meist 9 bis 15 Grad. Morgen am Montag kann es in der Früh dann stellenweise noch etwas regnen, bald ist es aber trocken und dann geht es verbreitet mit einer windigen Mischung aus Sonne und Wolken durch den Tag. Die Höchstwerte 13 bis 20, im überwiegend sonnigen Süden bis zu 24 Grad. So viel zum Wetter von Georg Brack.
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1: Im Studio Andreas Lechner. In Österreich fordern Arbeiterkammer und ÖGB seit Jahren ein Bonus-Malus-System für die Beschäftigung von älteren Menschen. Jetzt liegt das Modell fixfertig auf dem Tisch, sagt ÖGB-Chef Wolfgang Katzian in der ORF. Pressestunde.
2: Wir werden in den nächsten Tagen ein konkretes Modell für ein Bonus-Malus-Modell auf den Tisch legen, wo auch jeder nachvollziehen kann, wie kann das funktionieren. Und der Kern dieses Modells ist natürlich schon, dass Betriebe, die ältere Arbeitnehmer nicht beschäftigen, einen Beitrag leisten müssen und jene, die das tun, davon profitieren. Aber da haben wir ein Detailmodell, das möchte ich nicht vorwegnehmen, aber es ist fertig. Das kann ich.
3: Ein bisschen was kennen, ja. Wenn Sie es schon ankündigen.
2: Nein, das habe ich ja gerade gesagt. Also Betriebe, die keine Eltern, Arbeitnehmer beschäftigen, die müssen was brennen, aber das wird es nicht gehen.
1: Sagt Katzian im Gespräch mit Claudia Dannhauser. Wenig Verständnis zeigt Katzian für die Personaldebatte um SPÖ-Obmann Andreas Babler. Mit dem Auswechseln einer Person allein werde sich kein einziger Umfragewert verbessern, so Katzian. Nach dem schwachen Abschneiden der CDU bei den Landtagswahlen in Mecklenburg-Vorpommern und Berlin hat sich der deutsche Kanzler Friedrich Merz kämpferisch gegeben. Was jetzt zu tun sei, erfordert Rückgrat, Standhaftigkeit und Geduld, sagte Merz in der CDU-Parteizentrale in Berlin, wo die Linke vor dem Wahlsieg steht. In Mecklenburg-Vorpommern liegt die AfD auf Platz 1. Die CDU muss dort um den Einzug in den Landtag zittern. Bei den Parlamentswahlen in Russland steuert die Kreml-Partei Geeintes Russland von Staatschef Wladimir Putin auf eine Zweidrittelmehrheit der Stimmen zu, wie die Agentur Interfax nach Auszählung von rund einem Viertel der abgegebenen Stimmen berichtet. Nach vorläufigen Schätzungen komme die Regierungspartei mit Direktmandaten bisher auf 289 von 450 Sitzen in der Staatsduma. Damit fehlten nur 11 Sitze bis zur verfassungsgebenden Mehrheit. Unabhängige Experten und die Opposition im Exil werfen der russischen Wahlleitung allerdings vor, die Ergebnisse zu fälschen. Kreml-Gegner sprechen von einer Farce und einer Scheinwahl. Morgen Vormittag will die Wahlleitung das vorläufige Ergebnis bekannt geben. Geheime Technik des hochmodernen US-Tarnkappenjets F-35 ist einem Medienbericht zufolge womöglich China in die Hände gefallen. Die Plattform Politico berichtet,

0: dass eine Ladung mit Teilen des Flugzeuges, darunter die Cockpithaube mit der Tarnkappentechnologie, auf dem Weg von Australien in die USA nach Hongkong umgeleitet worden ist und seither als vermisst gilt. Teresa Kulowitsch berichtet.
1: Der F-35 gilt als der modernste Kampfjet der Welt, mit Funktionen wie Tarnkappentechnologie, um unter fremdem Radar schwer erkennbar zu sein. Und auch Infrarotkameras, die die Außenumgebung im 360-Grad-Blick für den Piloten filmen und ihm direkt an den Helm übertragen. Teile dieser US-Rüstungstechnik könnten nun in den Händen Chinas sein, wie die Plattform Politico berichtet. Demnach sei etwa eine Cockpithaube mit der Tarnkappentechnologie auf dem Weg von Australien in die USA über Hongkong umgeleitet worden. Seitdem fehlt von den Teilen jede Spur. Eine Untersuchung im US-Kongress soll den Fall nun prüfen, denn es ist nicht das erste Mal, dass Wartungsteile auf dem Weg in die USA verschwinden. Zwischen 2018 und 2023 sind etwa 1 Million Ersatzteile verschwunden, wie der US-Rechnungshof in einem Bericht festhält.
0: Das waren die Nachrichten mit Andreas Lechner. Das Wetter.
2: Durch die Nacht geht es mit einigen Wolken und etwas Regen. Am meisten regnet es die nächsten Stunden noch vor allem an der Alpen-Nordseite. Bis in der Früh sinken die Temperaturen meist auf 15 bis 9 Grad. Außerdem weht vor allem auf den Bergen und in der Osthälfte teils kräftiger Nordwestwind. Nach Sonnenaufgang klingen die meisten Schauer recht rasch ab. Dann zeigt sich verbreitet zumindest zeitweise die Sonne. Mehr Sonnenschein gibt es im teils föhnigen Süden. Hier gehen sich bis zu 24 Grad aus. Meist liegen die Höchstwerte aber zwischen 13 und 20 Grad. So viel zum Wetter von Georg Brack.
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1: Am Mikrofon Sebastian Rosenauer. Es ist 1 Uhr. Ums Geld geht's bald wieder bei der jährlichen Herbstlohnrunde. Die heurigen Kollektivverhandlungen finden aber ohne die Metaller statt. Die haben sich schon im Vorjahr auf einen zweijährigen Abschluss geeinigt. Alle Augen sind daher auf den Handel gerichtet. Katja Winkler berichtet.
2: Den Auftakt in der Herbstlohnrunde macht am 19. Oktober der IT-Sektor. 3 Tage später folgt der Handel als größte Branche. Auch heuer sind Kompromisse gefragt, denn die Teuerung ist hoch und die Wachstumsaussichten sind niedrig, sagt WIFO-Ökonom Benjamin Bitschi.
3: Das ist natürlich für Haushalte und Personen eine belastende Situation, wenn die Preise schon wieder steigen. Aber es ist eben auch so, dass auch die Unternehmen vor diesen Herausforderungen stehen.
2: Die Metaller verhandeln heuer nicht. Sie haben sich im Vorjahr auf einen 2-Jahresabschluss geeinigt, der am Donnerstag noch einmal erklärt und besiegelt wird. Mit 1,9% liegt der Abschluss unter der Teuerungsrate. Für die Gewerkschaft sei das schmerzhaft, es sei aber gelungen,
3: eine Trendwende einzuleiten, dass in der Industrie wieder langsam Beschäftigung aufgebaut wird, nachdem in den letzten 3 Jahren deutlich Beschäftigung abgebaut wurde.
2: So Wirtschaftsforscher Bitschi.
1: Wegen der Dürre fällt die Herbsternte österreichweit noch schlechter aus als erwartet. Beim Mais dürften bis zu 50% der Ernte wegfallen. Bei Zuckerrüben und Kartoffeln könnten es bis zu 70% werden, so die Landwirtschaftskammer. In Israel wurde ein wegen Totschlags verurteilter Ex-Soldat begnadigt. Der Mann hatte 2016 einen bereits überwältigten palästinensischen Attentäter getötet. Der Fall ist in Israel kontrovers diskutiert worden, berichtet David Kriegleder.
4: Der frühere Soldat Elor Azaria hatte vor 10 Jahren einen am Boden liegenden, verletzten palästinensischen Attentäter mit einem Kopfschuss getötet und dafür eine 9-monatige Haftstrafe verbüßt. Jetzt hat ihn Israels Präsident Yitzhak Herzog begnadigt und damit seine Tat vorzeitig aus dem Strafregister gelöscht. Der Mann habe bereits viele Jahre mit den Konsequenzen der Tat leben müssen, begründete Herzog den Schritt. Laut Medienberichten stellte sich die Armeeführung jedoch gegen die Begnadigung, da der Ex-Soldat bis heute keine Reue gezeigt habe.
1: Nach längerer Pause hat der deutsche Rapper Haftbefehl in Frankfurt sein Comeback gegeben. Im Oktober soll es auch Konzerte in Düsseldorf und Berlin geben. Der 40-Jährige hatte zuletzt mit Drogenproblemen zu kämpfen und hat das auch öffentlich gemacht. Und jetzt zu Georg Brack.
5: Eine schwache Kaltfront liegt derzeit quer über Österreich. Die bringt teils kräftigen Nordwestwind, spürbar kühlere Luft und auch in den nächsten Stunden noch etwas Regen. Und zwar vor allem so vom Raum Kufstein bis nach Niederösterreich und ins Nordburgenland. Der Regen wird heute am Vormittag bald weniger. Auch in den anfangs trüben Regionen machen die Wolken im Tagesverlauf zeitweise der Sonne Platz. Die höchsten Temperaturen liegen heute meist zwischen 13 und 20 Grad. Bis zu 24 Grad gibt's nur mehr im Süden. Hier von Osttirol bis ins Südburgenland überwiegt insgesamt auch der Sonnenschein.
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1: Am Mikrofon Sebastian Rosenauer, es ist 2 Uhr. Jetzt ist es offiziell, die CDU scheitert in Mecklenburg-Vorpommern an der 5%-Hürde, zum ersten Mal überhaupt bei einer Landtagswahl. Stärkste Kraft wird die AfD, dicht gefolgt von der SPD. Und auch die Landtagswahl in Berlin endet in einer Niederlage für die CDU von Kanzler Friedrich Merz. Aus Berlin Andreas Pfeiffer.
2: Auch diese Landtagswahlen folgen einem ganz neuen deutschen Trend. Die Ränder werden gestärkt, die Parteien der Mitte geschwächt. Und so erweist sich in Mecklenburg-Vorpommern die AfD als Siegerpartei. In Berlin hingegen gewinnen haushoch die Linken. Beide Wahlsieger brauchen aber die Mitteparteien, um auch regieren zu können. Die AfD wird aber nach wie vor keinen Partner finden, während die linke Spitzenkandidatin Elif Ehralp hoffen darf, mit einem rot-rot-grünen Bündnis zur regierenden Bürgermeisterin Berlins zu werden. Die CDU erleidet bei beiden Wahlen schwere Niederlagen. Das beutelt auch den ohnehin geschwächten Kanzler. Doch Friedrich Merz hat Minuten nach Bekanntgabe der Ergebnisse sofort klargestellt, dass er an seinen Reformen festhält und auch seinen Sessel im Kanzleramt nicht räumen will.
1: Eine Halogenlampe hat in Imst in Tirol eine Scheune in Vollbrand gesetzt. Die Scheune, viele Geräte und einige Fahrzeuge sind komplett zerstört worden. Die hohe Hitze des eingeschalteten Halogenstrahlers an der Außenwand dürfte die Holzfassade in Brand gesetzt haben. Die iranische Wirtschaft ist seit Kriegsbeginn um mehr als 10% eingebrochen. Das teilt das iranische Statistikamt mit. Grund sind die weggefallenen Ölexporte aufgrund der US-Seeblockade in der Meerenge von Hormuz. Und in der Fußball-Bundesliga schafft Salzburg am Ende doch noch ein klares 3:0 gegen Sturm Graz. Martin Lang.
3: In der Schlussphase die Matchentscheidung durch 2 Tore der Salzburger, einer gelb-roten Karte für Sturmverteidiger Jürgen Heil, das 3:0 durch Kamara und der Heimsieg wird durch das 1:0 von Nikolas Veratschnik eröffnet.
4: Bin einfach richtig gestanden, sage ich einmal, und dann ist es von allein alles gekommen.
3: Salzburg ist neuer Tabellenzweiter und für die Grazer ist es ein Match der vergebenen Chancen, Luca Weinhandl.
5: Das ist richtig bitter verlaufen, dann gelb-rote Karte, dann kriegen wir noch Standard da, ich glaube, es hat alles nicht zusammenpasst.
3: Sturm ist 4 Punkte hinter dem LASK, der jetzt Dritter ist. Durch ein 3:3 in Hartberg verlieren die Linzer die Tabellenführung, Trainer Didi Kübauer.
6: Fußball wird bekanntlich bis zur letzten Minute gespielt und bis der Giroud pfeift. Und wir waren da auf einem falschen Weg, würde ich sagen.
3: Der LASK ist einen Punkt hinter Salzburg und 2 hinter dem neuen Spitzenreiter Rapid.
1: Und jetzt zu Georg Brack.
7: Wir starten heute mit einigen Wolken und Temperaturen zwischen meist 9 und 15 Grad in den Tag. Außerdem kann es vor allem im Bereich vom Außerfern über das Tiroler Unterland bis in die Obersteiermark auch nach Sonnenaufgang noch etwas regnen. Allmählich setzt sich zwar verbreitet die Sonne durch, es ist aber spürbar kühler als noch am Wochenende bei meist 13 bis 20 Grad. Vor allem in der Osthälfte weht außerdem lebhafter bis kräftiger Nordwestwind. Der greift im überwiegend sonnigen Süden teils lebhaft und föhnig durch. Damit gehen sich hier bis zu 24 Grad aus.
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